0: nach Penalty-Schießen geschlagen geben. Soweit die Nachrichten. 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Das Wetter. In der Nacht haben wir mehr und mehr Auflockerungen bei 11 bis 8 Grad. Am Tage ist es heiter bis wolkig. Nur örtlich kann es ein paar Schauer geben bei maximal 20 bis 22 Grad.
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2: Biesdorf, Alt-Biesdorf. Stadtauswärts ist zwischen Grabensprung und Köpenicker Straße bis Ende Mai nur eine Spur frei. Kreuzberg, Mehringdamm. Zwischen Barutterstraße und Blücherstraße sind in beiden Richtungen bis Mitte Juni nur zwei Spuren frei. Berlin, auf der Falkenberger Chaussee zwischen Pablo-Picasso-Straße und Prerower Platz sind die Ampeln außer Betrieb. Berlin, am Markgrafendamm in Höhe Altstrahlau sind die Ampeln außer Betrieb. Berlin, am Brunsbütteler Damm in Höhe am Bahnhof Spandau sind die Ampeln außer Betrieb.
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3: 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Guten Tag, guten Tag. Ihr bringt die Ohren, ich die Musik. Und dieses Mal ist es welche von Kamrad.
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Jetzt haben wir gerade die endgültige emotionale Befreiung gehört, also den letzten Teil der Geschichte, Read All About It von Emily Sandé, Teil 3 einer Musiksaga. Teil 1 und 2 beschäftigen sich mit Wut und der Verarbeitung von Traumata und Emily Sandé durfte dann den Teil mit der Heilung besingen. Musik ist einfach sowas Gutes. Komm, Vorsicht bitte auf der A3, Frankfurt Richtung Würzburg zwischen Rohrbrunn und Marktheidenfeld, da steht ein unbeleuchtetes Fahrzeug. Kommt bitte gut durch. Jetzt Pink, Marshmallow und Sting in der Popnacht mit Dreaming.

0: Ein Song, der mit Flashbacks nur so um sich ballert, oder? Culture Beat, Mr. Vain. Aber apropos Musik, die komplett an Erinnerungen geknüpft ist. Svenja hat an die 07221 2011 geschrieben. Hey moin, bei mir ist die Erinnerung an die Geburt meines Sohnes ein Hoch auf uns. Von 2014. Deutschland wurde Weltmeister mit dem Lied und kurz danach wurden wir zum ersten Mal Eltern. Gänsehaut, jedes Mal beim Hören. Und Sven hat auch eine Musikerinnerungsverknüpfung im Kopf.
1: Hallo Sabrina. Als ich nach dem Abi zur Bundeswehr musste, lief im Radio von KGNI Summer Dreaming rauf und runter. Wenn heute das Lied im Radio läuft, denke ich sofort wieder für einen Moment an die Grundausbildung zurück.
0: Ja, Musik ist einfach das Beste auf der Welt. Amen. Sam Smith jetzt mit Diamonds hier in der Popnacht.

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1: Guck an, schon kurz nach halb drei.
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4: Heute starten wir teils grau, teils sonnig und trocken. Ab dem Mittag wechseln sich Sonnenschein und zahlreiche Quellwolken miteinander ab. Daneben müssen wir nochmal mit einzelnen Schauern rechnen bei bis zu 22 Grad. Es wird aber nicht unbedingt jeder nass. Am Freitag geben sich Sonne und Wolken die Klinke in die Hand und es bleibt trocken. Ab Sonnabend wird es sonnig bei bis zu 29 Grad.

0: sind die Ampeln außer Betrieb.
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2: 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So easy.

0: Musik macht was mit uns und am meisten, behaupte ich jetzt mal, wenn sie mit Situationen verknüpft ist, an die wir uns einfach gerne erinnern. Nadine hat bei der Geburt ihrer Tochter Paula zum Beispiel Adele When We Were Young im Kreissaal gehört. Und Hörerin Vanessa muss bei Driver's License von Olivia Rodrigo immer dran denken, wie ihr jetzt nicht mehr ganz so kleiner Sohn mit ihr tanzen wollte zum Beispiel. Wie schön ist das denn bitte? Und Julia Buchmeier aus dem Popnacht-Team hat auch einen Song, der für immer und ewig mit einer Erinnerung verknüpft ist eigentlich.
1: Ja, absolut. Ich habe auf dem Weg zu jedem einzelnen schriftlichen und mündlichen Abitur einen Song von One Republic gehört, Good Life.
0: Okay.
1: Und das ist wirklich einfach nach wie vor, wenn der Song jetzt irgendwo läuft, denke ich so an diese Zeit zurück.
0: Warte, das kriegen wir. Also wenn wir jetzt das hier machen.
1: Ja, bin ich im Auto auf dem Weg zum Englisch-Abi.
0: Aber du fängst jetzt nicht an zu schwitzen jedes Mal, wenn du den Song hörst, weil du Angst hast, eine Prüfung ablegen zu müssen.
1: Das ist ja eher was Positives, so nach dem Motto, das war eine tolle Zeit damals und ich habe es ja überlebt und überstanden, wie man hört und sieht.
0: Aber also hast du gesagt, auf dem Weg zu den Prüfungen, wie oft hast du den dann am Stück gehört? Ich meine, man hat ja ein bisschen...
1: Viermal, oder?
0: Ja.
1: Drei Schliffen.
0: Am Stück?
1: Eine mündliche...
0: Nein, einfach einmal pro.
1: Einmal pro. Mein Weg zur Schule war sehr kurz, muss man dazu sagen. Also manchmal lief dann der restliche Song auch noch auf dem Heimweg.
0: Sehr schön.
1: Damit also die Klammer.
0: Damit du auf gar keinen Fall mal entspannt wirst. Eine schöne Erinnerung ist das auf jeden Fall. Was ist es denn bei euch für ein Song, der sowas auslöst? Eine schöne Erinnerung. 07221 2011.

Bei Yeah von Usher kommen direkt Erinnerungen an meine Reise nach New York hoch. 2004 waren wir direkt am Times Square in einem Hotel einquartiert und morgens lief auf drei Ausrufezeichen Musiksendern im TV gleichzeitig dieses Lied. In Deutschland wurde der Song übrigens erst etwa 4 Wochen später bekannt. Gruß aus Rating. Gruß zurück, Flo. Ja, und bei Tommy aus Gladbeck ist es wohl, der kriegt jetzt gerade, warte, wenn ich hier das hier mache, kriegt er wohl Feierabendgefühle. Spielt er nämlich immer, wenn er freitags nach Hause kommt, wenn er mit dem LKW die letzten 10 Kilometer fährt. Final Countdown. Wenn es dann zu Ende ist, ist er fast zu Hause. Könnte man jetzt ausrechnen, ne? Wie lang ist der Song? 10 Kilometer geteilt durch Pi mal X und hast du nicht gesehen? Also du, am Ende kommt raus, dann hast du Feierabend, Tommy. Finde ich super.

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1: Um 3 Uhr mit Wolfgang Berger. Deutschland und Frankreich haben sich über den Anstieg des Bundes beim Rüstungskonzern KNDS geeinigt. Derzeit halten 2 deutsche Familien eine Hälfte, Frankreich die andere Hälfte der Aktien. Aus der Nachrichtenredaktion Heike Lüttich.
2: Zunächst will der Bund 40% der Aktien kaufen und später auf 30% reduzieren. Parallel soll auch Frankreich Anteile abgeben. Vereinbart ist, dass beide Länder gleiches Stimmrecht haben sollen, unabhängig von ihrem Anteil, damit wichtige Entscheidungen gemeinsam getroffen werden müssen. KNDS ist vor 11 Jahren entstanden aus dem Zusammenschluss des deutschen Rüstungsunternehmens Krauss-Maffei-Wegmann mit dem staatlichen französischen Rüstungsbetrieb Nexter. Der Konzern baut unter anderem den Kampfpanzer Leopard 2 und die Panzerhaubitze 2000.
1: Tech-Milliardär Elon Musk peilt mit seinem Raumfahrtunternehmen SpaceX den bisher größten Börsengang der Geschichte an. Dieser könnte laut den jetzt veröffentlichten Unterlagen rund 75 Milliarden Dollar einbringen und Hauptaktionär Musk zum ersten Billionär der Welt machen. Das Unternehmen erklärte, dass das Geld in Projekte fließen soll, um Menschen auf den Mond und möglicherweise eines Tages auf den Mars zu bringen. Nach einem mit Ebola infizierten US-amerikanischen Arzt hat die Berliner Charité nun auch 5 seiner Familienangehörigen aufgenommen. Nach Angaben des Bundesgesundheitsministeriums befinden sich die Ehefrau und 4 Kinder inzwischen auf der Sonderisolierstation des Universitätsklinikums. Der Mann hatte sich in der Demokratischen Republik Kongo mit dem Ebola-Virus angesteckt, als er Patienten behandelte. Die Weltgesundheitsorganisation stuft das Risiko einer Ebola-Ausbreitung in Zentralafrika als hoch, weltweit aber weiter als gering ein. Fußball-Bundesligist SC Freiburg hat das Finale der Europa League verloren. Die Breisgauer mussten sich Aston Villa in Istanbul mit 0:3 geschlagen geben. Aus Istanbul Jens-Jörg Rieck.
3: Nach nervösem Start fand der Sportclub nach einer Viertelstunde zwar besser ins Spiel, verteidigte aber zu luftig und machte den Weg zu 2 wahren Traumtoren für die Williams frei. Tielemans und Buendia trafen sehenswert zum 0:2 Halbzeitstand. Aber auch nach Wiederbeginn wurde es nie ein wirkliches Spiel. Es blieb ein ungleiches Duell. Dem Team von Julian Schuster fiel mit dem Ball zu wenig ein. Und der Tabellenvierte der Premier League blieb gnadenlos. Spätestens nach dem 3. Tor durch Rodgers, nach knapp einer Stunde, war die Sache endgültig entschieden.
1: Das waren die Nachrichten. Das Wetter in Deutschland. Vor allem im Südosten und der Mitte noch etwas Regen, Tiefstwerte 12 bis 6 Grad. Am Tage im Westen freundlich, im Osten Schauer oder Gewitter, Höchstwerte 16 Grad auf den nordfriesischen Inseln bis 26 Grad im Mittelgebirge. Am Freitag fast überall trocken bei 21 bis 30 Grad. Am Samstag im Nordosten oft sonnig, im Nordwesten später Schauer und Gewitter. Es ist 3:03 Uhr.
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6: Biesdorf, Alt-Biesdorf. Stadtauswärts ist zwischen Grabensprung und Köpenicker Straße bis Ende Mai nur eine Spur frei. Alt-Friedrichsfelde stadtauswärts. In Höhe Rosenfelder Straße ist nach einem Wasserrohrbruch bis Ende des Monats eine Spur gesperrt. Kreuzberg, Mehringdamm. Zwischen Barutterstraße und Blücherstraße sind in beiden Richtungen bis Mitte Juni nur 2 Spuren frei. Berlin. Auf der Falkenberger Chaussee zwischen Pablo-Picasso-Straße und Prerower Platz sind die Ampeln außer Betrieb. Berlin. Am Markgrafendamm in Höhe Altstrahlau sind die Ampeln außer Betrieb. Berlin. Am Brunsbütteler Damm in Höhe am Bahnhof Spandau sind die Ampeln außer Betrieb.
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7: 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Guten Tag, guten Tag. Und warum sollte dieser Tag um 3:04 nicht mal mit einem Zitat von Konfuzius starten? Also, wer um 3 Uhr nachts putzt, verarbeitet entweder Gefühle oder Besuch.
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0: Die Elli, die ist mit dem LKW gestrandet. Sie wollte doch eigentlich schon längst auf der A3, nein, auf der A1 Richtung Bremen sein. Aber weil der LKW irgendein Problem mit seinem AdBlue-Gedöns hat, sagt er jetzt leider nein, leider gar nicht. Elli, dein LKW zickt und du stehst jetzt erstmal ein bisschen verloren rum.
1: Jetzt warte ich hier auf den Monteur im Hafen in Travemünde.
0: Oh je, okay. Ich gehe mal davon aus, dass dieser LKW beruflich unter deinem Hintern ist und du hättest jetzt gerne so Licht am Ende des Tunnels Richtung Feierabend gesehen wahrscheinlich, ne?
1: Genau, ja. Ich wäre jetzt wahrscheinlich schon in Bremen oder schon noch weiter Richtung Wildeshausen und ich muss bis zur niederländischen Grenze im Emsland noch zurück und noch vorher noch einen Trailer mitnehmen hier in Lübeck.
0: Eieiei, okay.
1: Das dauert alles jetzt sehr, sehr lange, bis ich zu Hause bin.
0: Hast du es denn warm? Also kann dein LKW denn wenigstens noch gucken, dass es dir gut geht?
1: Das kann er noch, ja. Er hält mich warm.
0: Das ist schön. Und genug Kaffee hast du und auch ein paar Snacks und so?
1: Ja, leider, der Kaffee ist schon aus.
0: Oh nein!
1: Ja, wenn mir einer einen Kaffee vorbeibringen will, ja gerne.
0: Also, wenn du magst, sag nochmal genau, wo du bist.
1: Ja, im Hafen Travemünde beim Platz 1300. Die Leute, die sich hier auskennen, wissen, wo das ist.
0: Die Leute, die sich auskennen, wissen, wo das ist und die Leute, die Zeit haben und sich auskennen, die können dir bitte gerne noch einen Kaffee vorbeibringen jetzt.
1: Ja, gerne.
0: Okay, Elli, ich wünsche dir eine ganz entspannte Nacht. Ich hoffe, dein Radio im LKW funktioniert. Dann versuche ich dich ein bisschen zu begleiten, ja, durch diese lange Zeit noch.
1: Ja, das funktioniert.
0: Okay. Ich drücke dir die Daumen.
1: Dankeschön.
0: Bis dann, ciao.

Styles, American Girls. Und jetzt fahren wir mal das lange Outro in ein langes Intro. Hier in der Popnacht um gleich 20 nach 3.

Ihr hört die Popnacht. Hi. Mit 20, also vor 6 Jahren, hat sie schon einen absoluten Banger rausgehauen. At the Wheel war das von Holly Humberstone oder wie wir sie in weiser Voraussicht nennen, britische Taylor Swift. Jetzt mit neuer Musik Cruel World von Holly Humberstone. Neu.

0: Kurz nach halb vier ist es. Guten Morgen.
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2: Heute starten wir teils grau, teils sonnig und trocken. Ab dem Mittag wechseln sich Sonnenschein und zahlreiche Quellwolken miteinander ab. Daneben müssen wir nochmal mit einzelnen Schauern rechnen bei bis zu 22 Grad. Es wird aber nicht unbedingt jeder nass. Am Freitag geben sich Sonne und Wolken die Klinke in die Hand und es bleibt trocken bei Höchstwerten von bis zu 25 Grad. Ab Sonnabend wird es sonnig bei bis zu 29 Grad.
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3: Alt-Friedrichsfelde stadtauswärts. In Höhe Rosenfelder Straße ist nach einem Wasserrohrbruch bis Ende des Monats eine Spur gesperrt. Kreuzberg, Mehringdamm. Zwischen Barutterstraße und Blücherstraße sind in beiden Richtungen bis Mitte Juni nur zwei Spuren frei. Berlin. Auf der Falkenberger Chaussee zwischen Pablo-Picasso-Straße und Prerower Platz sind die Ampeln außer Betrieb. Berlin. Am Markgrafendamm in Höhe Alt-Stralau sind die Ampeln außer Betrieb. Berlin. Am Brunsbütteler Damm in Höhe am Bahnhof Spandau sind die Ampeln außer Betrieb.
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0: 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Hi und mit Linkin Park. Lost.

0: 3:42 Uhr, die Popnacht hier mit Sabrina Droste. Willkommen, ihr Nachteulchen. Musik ist Erinnerungen, Erinnerungen sind Gefühle. Also logische Schlussfolgerung, Musik ist Gefühle. Die können gut oder auch schlecht sein, aber vor allem sind sie meistens intensiv, wenn Situationen, Gefühle mit Musik verknüpft sind. Auch wenn der Soundtrack für die jeweilige Situation vielleicht auf den ersten Hinhörer jetzt gar nicht direkt passt. So wie bei Hörer Sebastian.
1: Hallo Sabrina, als ich meine Frau an einem Freitag, den 13. in den Kreißsaal begleitet habe, lief dort während der Geburt unserer Tochter Mia AC/DC Highway to Hell. Das hat mir dann doch etwas zu denken gegeben. Es hat sich aber alles bestens entwickelt und wir hören heute inzwischen mit beiden Kindern gerne AC/DC. Viele Grüße vom Niederrhein, Sebastian.
0: Ja, liebe Grüße an den Niederrhein zurück und Glückwunsch zu Kindern mit einem guten Musikgeschmack. Ihr hört die Popnacht jetzt auch mit einem Song, der sicherlich die ein oder andere Erinnerung hervorruft. 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

0: ich sagte ja, Gefühle oder Erinnerungen, die ein Beat hervorrufen kann, können gut, aber auch schlecht sein. Olli schreibt an die 07221 2011. Erster Gedanke bei dem Lied, grausame Hosen, in die gefühlt drei Leute reinpassen. Ja, Olli, aber wenigstens waren sie glücklich oder so.
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10 vor 4 ist es. Ihr hört die Popnacht. Ein Song, der auch die Titelmusik für eine Serie sein könnte, sagt Hörerin Anna. So klingt für sie der neue Song von Leonie und Callum Scott. Und irgendwie kann man es sehen. Stay. Neu in der

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1: Um 4 Uhr mit Wolfgang Berger. Deutschland und Frankreich haben sich über den Einstieg des Bundes beim Rüstungskonzern KNDS geeinigt. Derzeit halten zwei deutsche Familien eine Hälfte Frankreich, die andere Hälfte der Aktien. Aus der Nachrichtenredaktion Heike Lüttich.
2: Zunächst will der Bund 40% der Aktien kaufen und später auf 30% reduzieren. Parallel soll auch Frankreich Anteile abgeben. Vereinbart ist, dass beide Länder gleiches Stimmrecht haben sollen, unabhängig von ihrem Anteil, damit wichtige Entscheidungen gemeinsam getroffen werden müssen. KNDS ist vor 11 Jahren entstanden aus dem Zusammenschluss des deutschen Rüstungsunternehmens Krauss-Maffei-Wegmann mit dem staatlichen französischen Rüstungsbetrieb Nexter. Der Konzern baut unter anderem den Kampfpanzer Leopard 2 und die Panzerhaubitze 2000.
1: Nach dem Hauseinsturz in der sächsischen Stadt Görlitz ist in den Trümmern die Leiche einer Frau gefunden worden. Es handle sich um die zuvor vermisste 25 Jahre alte rumänische Touristin, sagte eine Sprecherin der Polizei. Nach den beiden anderen Vermissten werde weiterhin gesucht. Einsatzkräfte fanden die verschüttete Person am späten Abend in den Trümmern, schilderte die Sprecherin in der Nacht. Daraufhin wurden die Arbeiten erstmal gestoppt. Das Haus, in dem sich laut Polizei Miet- und Ferienwohnungen befanden, war am Montagabend aus bislang ungeklärter Ursache eingestürzt. Tech-Milliardär Elon Musk peilt mit seinem Raumfahrtunternehmen SpaceX den bisher größten Börsengang der Geschichte an. Dieser könnte laut den jetzt veröffentlichten Unterlagen rund 75 Milliarden Dollar einbringen und Hauptaktionär Musk zum ersten Billionär der Welt machen. Das Unternehmen erklärte, dass das Geld in Projekte fließen soll, um Menschen auf den Mond und möglicherweise eines Tages auf den Mars zu bringen. Fußball-Bundesligist SC Freiburg hat das Finale der Europa League verloren. Die Breisgauer mussten sich Aston Villa in Istanbul mit 0:3 geschlagen geben. Aus Istanbul Jens-Jörg Rieck.
3: Das Warten auf den ersten großen Titel der Vereinsgeschichte geht weiter, denn der SC war im Finale am Bosporus viel zu selten ein echter Gegner. Zwei Traumtore von Tielemans und Buendia vor der Pause, ein Treffer von Rodgers nach knapp einer Stunde, machten unter dem Strich ein 0:3, mit dem die Schwarzwälder sogar noch gut bedient waren. Denn in dem oft einseitigen Duell hatte der Tabellenvierte der Premier League noch weitere Topchancen.
1: Das waren die Nachrichten. Und das Wetter in Deutschland. Am Tage im Westen freundlich, im Osten Schauer oder Gewitter. Höchstwerte 16 Grad auf den nordfriesischen Inseln bis 26 Grad im Mittelgebirge. Am Freitag im Südwesten viel Sonne, im Nordosten mehr Wolken, meist trocken, 21 bis 30 Grad. Am Samstag dann im Nordosten oft sonnig, im Nordwesten später Schauer und Gewitter möglich. Das Ganze bei 20 bis 32 Grad. Es ist 4:03 Uhr.
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6: Alt-Friedrichsfelde stadtauswärts. In Höhe Rosenfelder Straße ist nach einem Wasserrohrbruch bis Ende des Monats eine Spur gesperrt. Kreuzberg, Mehringdamm. Zwischen Barutter Straße und Blücher Straße sind in beiden Richtungen bis Mitte Juni nur zwei Spuren frei. Berlin. An der Stralauer Allee in Höhe am Oberbaum sind die Ampeln außer Betrieb. Berlin. Am Saatwinklerdamm in Höhe Hinkeldey-Brücke sind die Ampeln außer Betrieb. Berlin. Auf der Falkenberger Chaussee zwischen Pablo-Picasso-Straße und Prerower Platz sind die Ampeln außer Betrieb. Berlin. Am Markgrafendamm in Höhe Alt-Stralau sind die Ampeln außer Betrieb. Berlin. Am Brunsbütteler Damm in Höhe am Bahnhof Spandau sind die Ampeln außer Betrieb.
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7: Mit Sabrina Droste. Guten Tag, guten Tag. Und jetzt hören wir alle mal auf zu grübeln. Und fangen an zu grinsen. Das hilft zwar nix, macht aber mehr Spaß.
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Ohne dich kenne ich mich nicht, ist eine Line und quasi auch der Titel vom aktuellen Song von Pedro Santos. Ohne dich kenne ich mich nicht, I don't know me without you. Vielleicht bin ich zu alt, der Pedro ist 22, aber das ist irgendwie eine Form von Romantik, die für mich eher gruselig klingt. Also, wenn wir es direkt übersetzen. So als Lied klingt dieses Lovebombing natürlich super. Bisschen viel geschrien, aber ja, I don't know me von Pedro Santos jetzt hier in der Popnacht.

0: 20 nach 4 ist es. Guten Morgen. Sie waren so nah dran am allerersten großen Titel der Vereinsgeschichte. Aber im Europa-League-Finale hat der SC Freiburg dann doch deutlich verloren gegen Aston Villa aus der Premier League. 3:0 stand es am Ende. Das tut weh. Auch bei Freiburgs Trainer Julian Schuster.
1: Von daher ist die Trauer für den Moment sehr groß, eben auch diesen letzten Schritt nicht gegangen zu sein. Es fühlt sich nicht schön an, aber ich bin mir sicher, dass wir auch aus dieser Erfahrung, die wir heute machen durften und mussten, werden wir lernen und weiterhin entwickeln. Und auch dieser Moment wird uns sportlich helfen, eine bessere Mannschaft dann eben auch zu sein.
0: Live miterlebt haben es auch viele Freiburger Fans direkt im Stadion in Istanbul. Und das ist wohl auch bei den Spielern angekommen, hat Philipp Treu nach Abpfiff gesagt.
2: Ja, das hat man brutal gemerkt. Ich glaube auch vor dem Finale, wenn man die ganzen Videos sieht, wie die Fans hier alle anreisen, aber auch in Freiburg auf der Messe, wie sie da alle zusammen feiern und das Spiel gucken. Das ist natürlich schon schön, sowas zu sehen. Und das macht mich auch stolz. Und ohne die Fans wären wir, glaube ich, auch nicht in Istanbul.
0: Ja, viele werden auch heute Abend wieder dabei sein, wenn es einen großen Empfang für die Mannschaft in Freiburg an der Messe gibt. Bis dahin ist dann vielleicht auch ein bisschen Trauer verflogen.

0: Halb fünf ist es. Guten Morgen.
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2: Heute starten wir teils grau, teils sonnig und trocken. Ab dem Mittag wechseln sich Sonnenschein und zahlreiche Quellwolken miteinander ab. Daneben müssen wir nochmal mit einzelnen Schauern rechnen bei bis zu 22 Grad. Es wird aber nicht unbedingt jeder nass. Die kurzen Regengüsse sind auch nicht mehr so stark wie gestern. Am Freitag geben sich Sonne und Wolken die Klinke in die Hand und es bleibt trocken. Ab Sonnabend wird es sonnig bei bis zu 29 Grad.
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3: Alt-Friedrichsfelde stadtauswärts. In Höhe Rosenfelder Straße ist nach einem Wasserrohrbruch bis Ende des Monats eine Spur gesperrt. Berlin. An der Stralauer Allee in Höhe am Oberbaum sind die Ampeln außer Betrieb. Berlin. Am Saatwinkler Damm in Höhe Hinkeldey-Brücke sind die Ampeln außer Betrieb. Berlin. Auf der Falkenberger Chaussee zwischen Pablo-Picasso-Straße und Prerower Platz sind die Ampeln außer Betrieb. Berlin. Am Markgrafendamm in Höhe Alt-Stralau sind die Ampeln außer Betrieb. Berlin. Am Brunsbütteler Damm in Höhe am Bahnhof Spandau sind die Ampeln außer Betrieb.
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0: 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Hi. Und mit

Hier ist die gemeinsame Popnacht von HR3, MDR Jump, NDR 2, RBB 888, Bremen 4, SR 1 und WDR 2 zusammengefahren von SWR 3. Nächster Halt, Dancing in the Flames, Weekend.

0: So, ihr ruft mich hier fleißig die ganze Nacht an, aber manchmal kann ich einfach nicht drangehen. Arbeit und so, ne? Aber wenn's geht, dann rufe ich euch auch einfach zurück. So wie jetzt. Hallo?
1: Ja, hi.
0: Hi, hier ist Sabrina Droste von der Popnacht. Du hast angerufen.
1: Ja, genau, hier ist der Felix. Wir hören dich die ganze Nacht, mein Kollege Max und ich. Und ich wollte einfach den Max mal ganz begrüßen. Und wir wünschen dich irgendwie sowas Kultiges.
0: Was Kultiges? Also ich habe hier Ideal mit blauen Augen. Das ist ja wohl mal kultig.
1: Das ist kult, ja. Ich glaube, er freut sich. Der hat auch blaue Augen. Der ist gerade nur aufs Klo. Der weiß gar nicht, dass ich anrufe. Der freut sich dann vielleicht, das zu hören.
0: Okay, pass auf. Dann hau doch jetzt mal deinen Gruß mit Musikwunsch raus.
1: Ja, hier ist der Felix. Und ich grüße meinen lieben Arbeitskollegen Max mit den schönen blauen Augen. Und ich wünsche, deswegen geht es auch vom Ideal jetzt. Blaue Augen.
0: Alles klar, machen wir so. Ei, ei.
1: Perfekt.

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Sie ist am Schreien, die Annette. Vorsicht bitte auf der A27 Bremen Richtung Bremerhaven zwischen Rastplatz Fahrwiesen und Bremen Industriehäfen. Da steht ein defekter LKW. Da bitte besonders vorsichtig fahren. Kommt gut durch.

Das war es doch wohl gewesen mit der Popnacht heute. Ich bin Sabrina Droste und raus für heute. Es war sehr schön mit euch. Danke für so nett sein. Macht euch einen schicken Donnerstag und denkt an eure Pausen.

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2: Guten Morgen. Die Expertenkommission zur Rentenreform will offenbar empfehlen, das Renteneintrittsalter schrittweise auf 70 Jahre anzuheben. Ab Anfang der 2040er Jahre könnte die Grenze auf 68 steigen und ein Jahrzehnt später auf 69 Jahre, berichtet die Bild-Zeitung unter Berufung auf Kommissionskreise. Demnach will das Expertengremium außerdem vorschlagen, das Rentenniveau von jetzt 48 auf 46% zu senken, um die Rentenkasse finanziell zu stabilisieren. Bundespräsident Steinmeier bezweifelt, dass der freiwillige Wehrdienst zu genügend Soldaten in der Bundeswehr führt. Das sagte er dem Portal T-Online. Der Bundespräsident spricht sich stattdessen für ein gesellschaftliches Pflichtjahr aus. Es sollte für alle Bürger gelten und könnte im sozialen, kulturellen oder ökologischen Bereich abgeleistet werden. Oder eben bei der Bundeswehr. Das sei die gerechteste Lösung, so Steinmeier. Nach dem Hauseinsturz in der sächsischen Stadt Görlitz ist in den Trümmern die Leiche einer Frau gefunden worden. Es handele sich um die vermisste 25 Jahre alte rumänische Touristin, sagte eine Sprecherin der Polizei am späten Abend. Nach den beiden anderen Vermissten werde weiter gesucht. Das Haus, in dem sich Miet- und Ferienwohnungen befanden, war am Montagabend aus bisher ungeklärter Ursache eingestürzt. Vermutet wird eine Gasexplosion.
3: Und jetzt das Wichtigste aus Berlin.
2: Die Berliner Olympiabewerbung beschäftigt heute nochmal das Abgeordnetenhaus. Es soll unter anderem das finale Konzept beschlossen werden, mit dem sich die Stadt um die Spiele bewirbt. CDU und SPD sehen in Olympia eine Chance für milliardenschwere Investitionen in Sportstätten und die Infrastruktur. Grüne und Linke warnen dagegen vor hohen Kosten und zweifeln am Nutzen für den Breitensport. Außerdem berät das Parlament heute über ein neues Gaststättengesetz und über strengere Regeln gegen die Zweckentfremdung von Wohnraum. Der Bundestag hat aus Spargründen ein Neubauprojekt in Mitte gestoppt. Die zuständige Kommission beschloss das Aus für den zweiten Teil des Luisenblock Ost nahe dem Reichstagsgebäude. Dadurch spart das Parlament mindestens 600 Millionen Euro. Auf dem Gelände am Schiffbauer Damm waren neben Büros für den Bundestag auch landeseigene Wohnungen für Berlin und Gewerbeflächen geplant. Zum Sport: der SC Freiburg hat das Finale der Fußball-Europa-League verloren. Das Team unterlag am Abend Aston Villa aus England mit 0:3. Die deutsche Eishockey-Nationalmannschaft hat auch ihr viertes Spiel bei der WM in der Schweiz verloren mit 3:4 gegen die USA, kann aber trotzdem noch weiterkommen. 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
1: Das Berlin-Wetter.
0: Wir haben aktuell 12 Grad. Wir kriegen heute 22 maximal. Dazu ein Mix aus Sonne und auch einigen dickeren Wolken. Es bleibt aber meistens trocken.
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0: Sieht aktuell ganz gut aus. Ich wünsche eine entspannte Fahrt. 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
0: Ach, und wir starten so harmonisch rein in den Donnerstag. Gleich mit Computerliebe von Paso Doble, die 80er. Und das hier sind The Beloved. Mit Sweet Harmony. Guten Morgen und Prost zum ersten Kaffee des Tages.

Liebe ich diesen Song. Paso Doble hier auf RBB 88.8. Es ist 11:05. Es sind noch genau 3 Wochen, dann geht's los. Fußball-WM in den USA, Kanada und Mexiko. Und heute ist der Tag, an dem wir erfahren werden, mit welchem Kader wir uns bei der WM aufstellen. Julian Nagelsmann, der wollte das eigentlich schon längst gesagt haben, hat dann aber um mehr Zeit gebeten. Und heute soll nun der Tag der Tage sein. 26 Spieler sind dabei. Es wird eine Pressekonferenz am Mittag geben und Sie kriegen natürlich alle Infos hier bei uns auf RBB 88.8. Guten Morgen, Berlin.

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1: Guten Morgen, Berlin. Es ist 19 Minuten nach 5 in dieser Sekunde. Hier ist RBB 88.8 und wir haben ja gestern hier schon über die Sonderisolierstation der Charité gesprochen. Das ist eine ganz spezielle Station für zum Beispiel Ebola-Erkrankte. Und da liegt seit gestern ein US-Arzt, der sich in der Demokratischen Republik Kongo mit eben diesem Virus angesteckt hat. Und heute Nacht kam wieder ein Flieger am BER an, begleitet mit zahlreichen Polizeimotorrädern und darin die Familie des Arztes, seine Frau und seine 4 Kinder. Und die sind ja nur Kontaktpersonen und sollen jetzt ebenfalls auf der Sonderisolierstation behandelt werden. Und wie genau da gearbeitet wird, darüber sprechen wir hier in Guten Morgen Berlin um 6:50 Uhr.

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2: Guten Morgen. Debatte um Olympiabewerbung. Im Abgeordnetenhaus soll heute das finale Konzept beschlossen werden, mit dem sich Berlin als Austragungsort bewerben will. Sebastian Schöbel aus unserer landespolitischen Redaktion.
3: CDU und SPD betonen, dass nur mit Olympia die notwendigen milliardenschweren Investitionen in Berlins Sportstätten und Infrastruktur möglich seien. Linke und Grüne wiederum befürchten ausufernde Kosten und bezweifeln, dass der Breitensport wirklich profitieren würde. Am Ende aber dürfte sich die Regierungskoalition durchsetzen und Berlins Bewerbungskonzept beschließen.
2: Angehörige des Ebola-Patienten haben in der Nacht Berlin erreicht. In der Charité werden jetzt auch die Ehefrau und die vier Kinder des US-amerikanischen Arztes versorgt, der sich in der Republik Kongo mit dem lebensgefährlichen Virus infiziert hat. Sie wurden in der Sonderisolierstation des Virchow im Wedding aufgenommen, wie das Bundesgesundheitsministerium in der Nacht mitteilte. Die US-Behörden hätten darum gebeten. Laut Ministerium haben die Angehörigen des infizierten Mannes keine Symptome. Virustests seien negativ gewesen. Der Vater sei stabil. Zusammenhalt ist Vielfalt. Der heutige Aktionstag zu diesem Thema soll mit Workshops und vielen anderen Veranstaltungen ein Zeichen für ein respektvolles Miteinander und für gesellschaftliche Vielfalt setzen. Zu diesem Thema hat der RBB 888-Moderator Ingo Hoppe gestern Abend Olaf Zimmermann zu Gast. Er ist Sprecher der Initiative, die den Aktionstag ins Leben gerufen hat.
4: Es sind einfach ganz viele Initiativen dabei. Es sind Schulen dabei, es sind Kitas dabei. Zum Beispiel wird es das Fest Frühlingszauber der Gesundheit Brunnen-Grundschule geben, die sich also im Wedding genau für diesen Bereich letztendlich positioniert. Das finde ich toll. Also alleine, wenn ich mir Berlin und Umgebung anschaue, gibt es ganz viel und in ganz Deutschland mehr als 400 Veranstaltungen. Kann man alle sich auf unserer Homepage anschauen, damit man schnell sehen kann, ob bei mir auch was stattfindet.
2: Und die findet man unter dem Stichwort kulturelle Integration, so heißt die Initiative. Letzte Eintrittskarten für Freiraum Kunst. Für die kostenlose Ausstellung der Akademie der Künste im Schloss Bellevue können seit dem Abend wieder Tickets gebucht werden. Es gibt jetzt aber nur noch welche für den 22. und für den 25. Juni. Das große Interesse hatte die Server der Akademie der Künste überlastet. Kurz vor der Sanierung zeigt sie im leeren Schloss Bellevue Werke unter anderem von Katharina Große, Wolfgang Tillmanns und Monica Bonvicini. Hohe Geldstrafe für Hertha BSC. Nach den Ausschreitungen im Zweitligaspiel bei Dynamo Dresden Anfang April müssen die Berliner drastische Strafen hinnehmen. Dennis Wiese aus unserer Sportredaktion.
5: Hertha BSC muss 152.000 Euro Strafe zahlen. So urteilt das DFB-Sportgericht nach dem Fehlverhalten einiger Hertha-Anhänger im Dresdner Stadion. Pyrotechnik wurde teils bewusst auf andere Stadionbesucher abgefeuert. Einige Personen aus dem Hertha-Block verschafften sich Zugang zum Innenraum, wo es zu körperlichen Auseinandersetzungen kam. Insgesamt wurden 17 Menschen verletzt. Das Spiel war mehr als 20 Minuten lang unterbrochen.
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1: Aktuell haben wir 12 Grad, wir kriegen 22 heute. Es ist teilweise wolkig oder auch neblig im Moment noch. Die Sonne zeigt sich heute ganz oft. Meistens bleibt es trocken und ab morgen, also da ist dann wirklich perfektes Pfingst-Frühlingswetter angesagt. Ganz ohne Regenschirm.
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1: Sieht aktuell ganz gut aus. A100 Stadtring Richtung Wedding. Zwischen Jakob-Kaiser-Platz und Beusselstraße sind zwei Spuren wegen eines Polizeieinsatzes gesperrt. Hier vorsichtig fahren. Und in Charlottenburg auf dem Saatwinkler Damm sind in Höhe der A111 die Ampeln außer Betrieb. Da, wo es rollt, wünsche ich eine gute

0: die Sonne geht auf und aus dem Radio RBB 88.8. Na, so lässt es sich doch in den Donnerstag starten. Es ist 5.42 Uhr. Guten Morgen, Berlin.
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0: Das ist heute Jens aus Spandau. Bist du gerne so früh wach oder eigentlich Langschläfer?
2: Früher war ich Bäcker, jetzt bin ich in der IT. Also Bäcker, da war ich schon so um 3 Uhr morgens, 2 Uhr morgens wach. Das jetzt nicht mehr so.
0: Und das ist auch gut so.
2: Ja, das ist ehrlich gesagt wirklich gut so.
0: Hast du wegen des ganz frühen Aufstehens tatsächlich auch den Job gewechselt?
2: Jein. Ging so ein bisschen mehr Geld.
0: Und hat das geklappt?
2: Ja.
0: Kann deine Familie jetzt aber weiterhin profitieren, dass du quasi das Bäckerhandwerk gelernt hast? Gibt es da zu Hause immer schön Selbstgebackenes?
2: Ja, also Brötchen, Brot, das wird alles noch selber gemacht.
0: Oh, das finde ich ja toll.
2: Ganz normale Brötchen. Da macht man so 30 Stück, da hat man gleich die nächsten 14 Tage nochmal was davon. Das passt schon.
0: Ah, weil ihr die dann einfach einfriert?
2: Ja.
0: Das ist ja wirklich toll, dass du da deine Erfahrung jetzt noch so nutzen kannst. Also bestell deiner Family ganz liebe Grüße und ich danke sehr fürs Hören.
2: Gerne, immer wieder gerne. Also seit 2006 bin ich in Berlin, ich höre euch eigentlich seitdem nur noch.
0: Das ist aber Musik in meinen Ohren, wie schön. Danke.
2: Alles klar.

0: Olivia Dean hier auf RBB 88.8. 5.50 Uhr ist es.
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0: Vor 350 Jahren starb der protestantische Liederdichter und Pfarrer Paul Gerhard. Seine Lieder, die gingen um die ganze Welt. Und in dieser Woche erzählen Menschen von ihrem persönlichen Lieblingslied. Die Worte auf den Weg heute mit Landessingwartin Almut Stümpke.
2: Meine Mutter und Paul Gerhard, die haben mich zum Singen gebracht. Meine Mutter, die in ihrem Garten Geh aus, mein Herz singt und sich dabei freut am Vogelzwitschern und mir zwischen den Liedstrophen erklärt, was die alten Worte Narzissus und Tulipan bedeuten und was der Dichter damit meint, ein starkes Selbstwertgefühl. Und ich begriff als Kind, ich selber bin Gottes schöne Blume in seinem Garten. Ich bin in Gottes Augen so viel wert wie Könige. Der Lieddichter Paul Gerhard besang Nachtigallen und Lerchen, ich singe mit, wenn alles singt. Sonnige Worte, die wir gerade jetzt im Mai so nachfühlen können. Freude an der Natur und am gemeinsamen Singen. Dieses Lied hat mich geprägt. Ich singe auch mit, wenn alles singt. Ich kann an keinem Chor vorbeigehen, ohne mich anstecken zu lassen. Im Fußballstadion mit tausenden Stimmen zusammen zu singen, ist ein Erlebnis. In der Kirche oder Chorprobe berührt mich das Miteinandersingen ganz tief. Andere Liedzeilen von Paul Gerhard sind mir fremd. Lieder und Strophen über Sünde, Teufel und damit einhergehende Schuldgefühle werden heute zu Recht weggelassen. Auch bei dieser Liedzeile »Ich singe mit, wenn alles singt« darf ich frei entscheiden. Ich muss nicht mitsingen. Ich darf Pause machen oder anderen das Singen überlassen, falls mir selber nicht danach ist. Ich darf Abstand halten, wenn ich mich reizüberflutet fühle. Ich darf auch erstmal abwarten und wahrnehmen, was da gesungen wird. Ich muss aber meine Gegenstimme erheben, wenn menschenverachtende Gesänge und politische Parolen angestimmt werden, die nicht zum christlichen Weltbild passen. Ich weiß, Singen reguliert das Nervensystem. Ich kann meine Individualität auch mal hintanstellen und mich von einer friedlichen Gemeinschaft mitziehen lassen. Wie oft sagen Chormitglieder mir als Chorleiterin hinterher, oh, ich war so müde, ich wollte gar nicht zur Probe kommen. Aber jetzt gehe ich mit frischer Energie. Also, keine Angst vor der eigenen Stimme. Frei nach Henry Dyke. Die Wälder wären sehr still, wenn nur die begabtesten Vögel sängen. Genau das lernen Kinder und Erwachsene beim gemeinsamen Singen. Ich bin wichtig, aber nicht der Mittelpunkt. Ich habe eine Stimme und werde gehört, ich kann etwas bewirken und ich werde von der Gruppe getragen. Und darum ist mein Motto, ich singe mit, wenn alles singt.
0: Die Worte auf den Weg von Landessingwartin Almut Stümpke hier auf RBB 88.8. Es ist 5.53 Uhr.

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1: Die Nachrichten ist Ricardo Westphal.
2: Guten Morgen. Die Expertenkommission zur Rentenreform will offenbar empfehlen, das Renteneintrittsalter schrittweise auf 70 Jahre anzuheben. Ab Anfang der 2040er könnte die Grenze auf 68 Jahre steigen und ein Jahrzehnt später auf 69, berichtet die Bild-Zeitung. Demnach will das Expertengremium außerdem vorschlagen, das Rentenniveau auf 46% zu senken, um die Rentenkasse zu stabilisieren. Nach wie vor umstritten sei die Frage, ob auch Beamte künftig in die gesetzliche Rentenversicherung einzahlen sollen. Der Bund steigt offenbar beim deutsch-französischen Rüstungskonzern KNDS ein, um sich Einfluss auf die deutsche Aufrüstung zu sichern. Nach Medienberichten sollen beim geplanten Börsengang zunächst 40% der Anteile erworben werden. KNDS stellt unter anderem in Deutschland Waffensysteme wie den Kampfpanzer Leopard 2 und die Panzerhaubitze 2000 her. Zurzeit ist KNDS im Besitz der deutschen Familie Kraus-Maffei-Wegmann und der französischen Regierung. Nach dem Hauseinsturz in der sächsischen Stadt Görlitz ist in den Trümmern die Leiche einer Frau gefunden worden. Es handele sich um die vermisste 25 Jahre alte rumänische Touristin, sagte eine Sprecherin der Polizei am späten Abend. Nach den beiden anderen Vermissten werde weiter gesucht. Das Haus, in dem sich Miet- und Ferienwohnungen befanden, war am Montagabend aus bisher ungeklärter Ursache eingestürzt. Vermutet wird eine Gasexplosion.
3: Und jetzt das Wichtigste aus Berlin.
2: Der Bundestag hat aus Spargründen ein Neubauprojekt in Mitte gestoppt. Die zuständige Kommission beschloss das Aus für den zweiten Teil des Luisenblock Ost nahe dem Reichstagsgebäude. Dadurch spart das Parlament mindestens 600 Millionen Euro ein. Auf dem Gelände am Schiffbauer Damm waren neben Büros für den Bundestag auch landeseigene Wohnungen für Berlin und Gewerbeflächen geplant. Am Brandenburger Tor wollen heute Nachmittag mehrere hundert Studierende gegen den Sanierungsstau an den Hochschulen protestieren. Das Bündnis Campus Sanieren fordert vom Senat mehr Geld, um Gebäude und Infrastruktur zu erhalten. Die Initiative verweist unter anderem auf die Schließung des TU-Hauptgebäudes. Jahrelanges Kaputtsparen gefährde Forschung, Lehre und den Wissenschaftsstandort Berlin. Zum Sport. Der SC Freiburg hat das Finale der Fußball-Europa-League verloren. Das Team unterlag am Abend Aston Villa aus England mit 0:3. Die deutsche Eishockey-Nationalmannschaft hat auch ihr viertes Spiel bei der WM in der Schweiz verloren mit 3:4 gegen die USA, kann aber trotzdem noch weiterkommen. 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
0: Das Berlin-Wetter.
4: Schön wird das heute. Meistens trocken, auch wenn teilweise ein paar dickere Wolken unterwegs sind. Wir kriegen 22 Grad maximal. Aktuell haben wir 12.
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5: Derzeit läuft noch ziemlich alles gut und ohne Probleme in unserer Stadt. Wir schauen trotzdem nochmal auf die A100 in Stadtring Richtung Wedding. Zwischen Jakob-Kaiser-Platz und Beusselstraße sind zwei Spuren gesperrt und Friedrichshain-Markgrafendamm an der Kreuzung Stralauer Allee sind die Ampeln außer Betrieb. Alle Meldungen zu Straßen und Schienen finden Sie auf rbb888.de und in unserer App. Wir wünschen Ihnen eine gute Fahrt.
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5: Es ist ja nun mal so, dass wir diese lange, lange Woche fast schon hinter uns gelassen haben.
4: Fast. Es ist schon Donnerstag.
5: Und nächste Woche haben wir dann wieder eine kurze Woche.
4: Ja, und die Kinder, ehrlicherweise ist mir das sehr, sehr spät erst aufgefallen, haben ja Dienstag auch noch frei. Das ist ein komischer Ferientag, den die so rangehängt haben an Pfingsten.
5: Man müsste da nochmal Kind sein, ehrlicherweise.
4: Ja, aber jetzt müssen wir Eltern natürlich irgendwie was organisieren, weil wir müssen ja alle eigentlich arbeiten.
5: Gut, dass wir diesen Hinweis schon mal am Donnerstag geben.
4: Ja, ja, ja.
5: Dann haben sie auch genug Zeit. Jetzt die 80er mit Cock Robin and the Promise You Made. Guten Morgen, Berlin.

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0: 12 Minuten nach 6, RBB 888. Sie hören Guten Morgen Berlin. Und in Steglitz gibt es gerade ein Heftchen, das so wertvoll ist wie kaum ein anderes.
1: Ja, wie die teuersten Panini-Hefte so wertvoll. Es geht um das Programmheft für die Steglitzer Woche, die ja morgen startet. Und in diesem Programmheft, hinter dem alle her sind, sind Gutscheine drin, nämlich für die Fahrgeschäfte oder auch das Essen bei der Steglitzer Woche. Und die liegen in sämtlichen bezirklichen Einrichtungen. Also in den Pförtnerhäuschen der Rathäuser, Steglitz, Zehlendorf, Langwitz, in allen Bürgerämtern auch, in den Volkshochschulstandorten oder auch in Apotheken und Blumenläden.
0: Ja, liegen sie entweder noch oder eben halt nicht mehr, weil sie aber schnell vergriffen sind. Deswegen kommen Sie mal ruhig ein bisschen näher ran. Hm? Wir verraten Ihnen, wo Sie noch die Möglichkeit haben, was zu finden. Also bei der Stadtparkapotheke. In der Albrechtstraße gibt es noch welche. Und auch im Blumenladen in der Lorenzstraße.
1: Jetzt aber Schluss.
0: Ja. Psst. Wir haben Ihnen das nicht erzählt.
1: Nee.
0: 13 Minuten nach 6, RBB 888. Jetzt mit den 80ern und Chris de Burgh. High on Emotion. Guten Morgen, Berlin.

0: 6 und 17, RBB 88.18 und guten Morgen Berlin und Respekt mal an dieser Stelle an die Berliner Polizei. Rund 12.000 Kilometer sind die gestern schon bei der bundesweiten und berlinweiten Fahrradaktion Stadtradeln geradelt. Jeder kann dafür sein Team Kilometer sammeln auf dem Rad.
1: Wir haben auch ein Team, wir von RBB 88.8 und wir sind auf Platz 11. Das ist auch nicht so schlecht. Ich meine, es gibt immerhin 2.200 Teams. Wir sind schon 1.800 Kilometer gefahren, aber da ist natürlich noch Luft nach oben.
0: 3 Wochen haben wir noch Zeit, sind froh, dass wir Sabine aus Rangsdorf mit in unserem Team haben, denn die hat uns angerufen, fährt E-Bike und hat in den letzten 10 Jahren damit wie viele Kilometer abgerissen?
2: Ich bin mittlerweile fast 17.000 Kilometer mit diesem E-Bike gefahren.
0: Wahnsinn.
2: Wobei ein Jahr Pause war, da mussten wir noch umziehen von Damendorf nach Rangsdorf. Und diese vielen, vielen Kilometer hätte ich im Leben nicht mit einem, sage ich mal in Anführungsstrichen, normalen Fahrrad absolviert. Also so viele definitiv nicht. Und bin der Meinung, ich war dann doch nicht so faul.
0: Absolut.
2: Weil man kann ja auch dazu schalten, wie man will. Man kann ja auch mit einem Eco-Modus fahren. Da strengt man sich ja dann auch ein bisschen an.
1: So nämlich. Ich bin auch letztens eine richtig lange Strecke von der Skalitzer Straße in Kreuzberg bin ich nach Potsdam geradelt. Das war auch, da dachte ich, ohne E-Bike hätte ich das jetzt aber nicht machen wollen.
2: Ja, genau. Also und ich bin natürlich auch wieder in eurem Team, wenn es mit dem Stadtradeln dann für mich auch wieder losgeht.
1: Bitte, gleich eintragen und für uns Kilometer sammeln.
2: Ja, natürlich.
1: Ach toll,
2: natürlich.
1: Sabine, vielen, vielen Dank.
2: Ja, das musste ich mal loswerden.
0: Ach, schön war das. Danke, Sabine, für deinen Anruf. Alles Gute und Liebe nach Rangsdorf.
2: Ja, du, tschüss.
1: Ciao. Und wenn Sie auch mitmachen wollen beim Stadtradeln, vielleicht ebenfalls in unserem Team, alle Infos finden Sie auf rbb88.de.

0: Michael Patrick Kelly. Um 6.25 Uhr hier auf RBB 888. Ich weiß gar nicht, was das Motto dieses heutigen Hitduells sein soll.
1: Ja, es ist der deutsche Donnerstag.
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1: Aber man könnte auch sagen, der schräge Sonnerstag.
0: Sowas vielleicht, ja. Weil wir hätten ja eigentlich, wenn es der deutsche Donnerstag ist, noch ein paar andere Songs vielleicht davor.
1: Ja, haben wir aber nicht.
0: Bitteschön.
1: Also, es wird ein bisschen verrückt. Ich möchte gern aus den 90ern hören. Super Richie!
0: Liebe
1: Grundschulkinder, haltet euch bei diesem Song die Ohren zu. Ihr lernt gerade Grammatik und Rechtschreibung und so. Das ist so falsch, wie es nur gesungen sein kann, dieser
0: Song. Du, nach Instagram-Maßstäben ist das alles noch ziemlich richtig.
1: Na dann.
0: Also, Super Richie aus 90ern. Ich wünsche mir was Eleganteres, was Schöneres, was Berlinigeres. Mhm. Hier kommt Kurt.
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1: Anspruchsvoller ist das jetzt nicht unbedingt.
0: Aus dem Jahr 1989, ich finde schon.
1: Ja?
0: Also so ein kleines Mühe mehr als der Super Richie.
1: Ja, das entscheiden Sie Ende, was Sie hören wollen. Auf rbb888.de. Jetzt
0: Super
1: klicken.
0: Richie kommt zu dir gefliegt. Alter Ludwig, Julia Mikiforow.
1: Super Richie. Ja, und den Gewinnersong hören wir dann kurz nach 6:30.
0: Mhm.

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1: 6:30 ist Ricardo Westphal. Guten Morgen. Debatte um Olympia-Bewerbung. Im Berliner Abgeordnetenhaus soll heute das finale Konzept beschlossen werden, mit dem sich Berlin als Austragungsort bewerben will. CDU und SPD erhoffen sich Milliardeninvestitionen in Sportstätten und Infrastruktur. Linke und Grüne bezweifeln das und befürchten, dass die Kosten ausufern. Sebastian Schöbel aus unserer landespolitischen Redaktion.
2: Ebenfalls auf der Tagesordnung des Parlaments steht das Gaststättengesetz. Es soll vor allem neue Ausgehviertel in Berlin ermöglichen, was bei einigen Bezirken jedoch auf Widerstand stößt. Will das Abgeordnetenhaus eine weitere Verschärfung des Zweckentfremdungsgesetzes. Online-Plattformen, die Wohnungsangebote vermitteln, werden verpflichtet, Daten an die Behörden weiterzuleiten.
1: Angehörige des Ebola-Patienten haben in der Nacht Berlin erreicht. In der Charité werden jetzt auch die Ehefrau und die 4 Kinder des US-amerikanischen Arztes versorgt, der sich in der Republik Kongo mit dem lebensgefährlichen Virus infiziert hatte. Sie wurden in der Sonderisolierstation des Virchow im Wedding aufgenommen, wie das Bundesgesundheitsministerium in der Nacht mitteilte. Die US-Behörden hätten darum gebeten. Laut Ministerium haben die Angehörigen des infizierten Mannes keine Symptome. Virustests seien negativ. Der Vater sei stabil. Enttäuschung nach Senatsentscheid. Die Berliner Bezirke wollten mit einer Verpackungssteuer gegen die Müllflut in unserer Stadt vorgehen. Doch der Senat hat den Vorstoß gestoppt. Sarah Lühmann, Sprecherin des Bezirksamts von Friedrichshain-Kreuzberg, sagt uns dazu.
3: Sehr viel von dem Müll, den wir im Straßenraum sehen, ist Verpackungsmüll, also Einwegverpackungen, Kaffeebecher, Pizzakartons. Das ist vermeidbar und da ist die Verpackungssteuer ein sehr gutes Instrument, um das einzudämmen. Und wir verstehen wirklich nicht, welche Probleme der Senat da sieht. Wir müssen ja da auch das Rad nicht neu erfinden. Andere Kommunen machen das schon. Auch unsere Nachbarstadt Potsdam wird die Verpackungssteuer zum 1. Juli einführen.
1: Der Senat begründet seine Entscheidung gegen eine Verpackungssteuer mit dem Mehraufwand, der für Unternehmen und die Steuerverwaltung entstehen würde. Balkonsturz beim Schuldeneintreiben. Vor dem Berliner Landgericht müssen sich ab heute zwei Männer verantworten, die einen Bekannten genötigt haben sollen, aus einem Fenster zu springen. RBB 888 Gerichtsreporter Ulf Molling.
4: Einer der Angeklagten soll mit 5 Unbekannten in einer Neuköllner Wohnung das Opfer mit Schusswaffe und Messer bedroht und mit Pfefferspray besprüht haben. Mit einem Sprung auf den Balkon ein Stockwerk tiefer soll sich das Opfer gerettet haben. Beide Angeklagte sollen 3 Tage später wieder in der Wohnung des Opfers erschienen sein und 3.500 Euro wegen angeblicher Schulden gefordert haben. Bei der erneuten Flucht über seinen Balkon soll das Opfer 9 Meter tief auf die Straße gefallen sein und sich schwer verletzt haben. Schwerer Raub und gefährliche Körperverletzungen sind angeklagt.
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5: Wir haben aktuell zwischen 12 und 13 Grad und kriegen 22 heute maximal. Dazu viel Sonne, ein paar dickere Wolken auch. Es bleibt aber meistens trocken.
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6: A100 Stadtringrichtung Wedding vor der Baustelle Schmargendorf. Da dauert es bereits 10 Minuten länger und im weiteren Verlauf zwischen Jakob-Kaiser-Platz und Beusselstraße sind 2 Spuren gesperrt. Hier läuft ein Polizeieinsatz. Charlottenburg-Saatwinkler-Damm in Höhe der A111 sind die Ampeln außer Betrieb. Und in Tiergarten und Mitte gibt es noch bis etwa 8 Uhr umfangreiche Sperrungen wegen des Firmenlaufs. Dazu zählen die Straße 17. Juni zwischen Großer Stern und Brandenburger Tor und die Jizek-Rabin-Straße sowie Teile der Ebertstraße. Noch was von der S-Bahn. Wegen der Reparatur an einem Signal im Bereich Treptower Park kommt es auf den Linien S8, S85 und S9 zu Verspätungen und Ausfällen. Die S8 verkehrt nur zwischen Birkenwerder und Ostkreuz sowie zwischen Schöneweide und Grünau. Bitte nutzen Sie zwischen Ostkreuz und Schöneweide die S85. Alle Meldungen zu Straßen und Schienen finden Sie auf rbb888.de und in unserer App. Wir wünschen eine gute Fahrt.
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5: Ja, das war heute also wirklich ein sehr, sehr schräges Hit-Duell, was wir gestartet haben. Deutschsprachig und absurd.
6: Ja, du wolltest aus den 90ern einen ganz bestimmten Titel hören, nämlich diesen.
5: Ich hätte es ja lustig gefunden.
6: Sie aber nicht. Sie wollten es nicht hören.
5: Nee. Mit 60% haben sie sich dagegen entschieden. Und für deine Wahl, Frank Zander, Hier kommt Kurt, ist natürlich auch Kult.
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0: Monika, The Boy is Mine um 6.41 Uhr hier auf RBB 88.8.
1: In Berlin gibt es mehr als 100.000 Hunde. Dass das große Geschäft weggeräumt werden muss, das ist ja zumindest in der Theorie

0: weil die hat eine private Bürgerinitiative umzäunt. Zum einen mit so einem, ja, Totholzbündel an allen vier Flanken dieser Baumscheibe, ist ja so knapp 2 Quadratmeter groß, sind da so Reisigbündel und dann stehen an den Ecken kleine Steine oder mittelgroße, so ungefähr so groß wie ein Helm oder wie eine Bowlingkugel. Und genau dieser Schutz, dieses Konzept sorgt dafür, dass eben die Baumscheibe und der Baum selbst geschützt werden. Hier gedeihen auch die Gräser und die Blumen viel besser. Ich sehe so da hinten die erste Hummel des Morgens, die da ihren Nektar saugt. Und die Hunde, die vorbeikommen, die hinterlassen eben den aggressiv salzigen Hundeurin nicht am Baumstamm, sondern an dem Stein. Der lockt die regelrecht zum Markieren. Aber dennoch, ich habe mal die Anwohner gefragt und selbst die wissen nicht genau, was es mit dem Konzept auf sich hat. Ich wollte mal wissen, wozu sind denn Stein und Hecke da?
1: Wahrscheinlich für die Insekten, würde ich mal sagen.
2: Weiß ich nicht genau. Für den Halt?
3: Also ich denke mal zur Begrenzung, dass man es schön machen kann.
0: Es sind speziell Pinkelsteine, dass der Hund, wenn er nicht mehr an den Baum rankommt, eben da sein...
3: Auch das dann. Dann ist es die Begrenzung für den Hund. Ein Hundefindling.
2: Ah, krass. Eine gute Idee eigentlich.
3: So kann man die Hunde ein Stück vom Baum weghalten und damit den Baum schützen.
4: Finde ich gut. Also immer, wenn man aktiv wird, finde ich es gut.
0: In Kooperation mit dem Bezirk hat die Bürgerinitiative Fritsche Straße, das ist eine kleine Seitenstraße hier, das Ganze ins Leben gerufen. Andere Berliner Bezirke wollen übrigens nachziehen und auch andere Städte in Deutschland interessieren sich für das Modell. Und die Initiative mit den Pinkelsteinen, die wurde übrigens von der European Garden Association für einen Preis für Urban Gardening nominiert.
5: Na, schau mal da, guck. Aber
6: einfach in Berlin sind sie am kreativsten, die Leute, ist so.
5: Ja, aber da müssen ja schon die Leute und auch die Hunde wissen, für was das Ganze dann da ist. Ansonsten ist es nur eine Kunstinstallation.
6: Die Hunde wissen das schon.
5: Dementsprechend. Also Sie können sich ein Bild anschauen auf rbb888.de im Reporter-Blog, um sich da selbst mal zu informieren, ein Bild davon zu machen. 6:44 haben wir es, rbb888, jetzt die 80er mit Johnny Hates Jazz und Shattered Dreams. Guten Morgen, Berlin.

0: Über 888 Mitarbeiter, das entspricht ihren RBB-Sicherheitsbeauftragten, Herrn Mangold. Nach dem RBB-Verhaltenskatalog ist es rechtsstraflich verboten, den RBB-Sicherheitshund Waldemar zu bemalen. Insbesondere Dalmatinermuster mit Tippex, als auch und vor allem saisonale Dekorationen an seinen Kopf anzubringen, ist komplett unerlaubt und verboten. Bei Zuwiderhandlung müssen Sie mit harte Samt, mit Sanktion, es gibt Strafe.
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0: Es ist 6.51 Uhr am Donnerstagmorgen und ich denke an unseren Hörer Jens aus Spandau. Der ist nämlich heute der Frühaufsteher des Tages gewesen. Die werden immer gekürt um 5.40 Uhr. Und der war früher Bäcker, ist jetzt ITler. Aber die Familie hat trotzdem noch was davon, dass der so ein Handwerk gelernt hat. Weil der immer noch jeden Sonntag Brötchen und Brot backt. Und der macht immer so 30 Brötchen, dann frieren die ein und können davon 14 Tage lang essen. Und ich hätte jetzt hier gerne so ein Jens-Brötchen.
1: Das ist aber auch, ich glaube, es ist auch toll, mit Jens verheiratet zu sein.
0: Ich glaube es auch. Jeder braucht eigentlich einen Jens in seinem Leben.
1: Ja, weißt du, auf der einen Seite kriegst du deine Software-Updates gemacht und die Kiste läuft noch.
0: Ja.
1: Und dann machst du den Backofen auf.
0: So, und es riecht immer gut nach frisch gebackenem.
1: Das ist schon ein toller Frühaufsteher, der Jens.
0: Absolut.
1: Bon Jovi, die 80er, jetzt Living on a Prayer. Um 9 Minuten vor 7 auf RBB 88.8. Guten Morgen, Berlin.

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1: Die Nachrichten ist Ricardo Westphal.
2: Guten Morgen. Die Expertenkommission zur Rentenreform will offenbar empfehlen, das Renteneintrittsalter schrittweise auf 70 anzuheben. Ab Anfang der 2040er Jahre könnte die Grenze auf 68 Jahre steigen und ein Jahrzehnt später auf 69, berichtet die Bild-Zeitung. Demnach will das Expertengremium außerdem vorschlagen, das Rentenniveau auf 46% zu senken, um die Rentenkasse zu stabilisieren. Der Bund steigt offenbar beim deutsch-französischen Rüstungskonzern KNDS ein. Nach Medienberichten sollen beim geplanten Börsengang zunächst 40% der Anteile erworben werden. Damit hätte die Bundesregierung Einfluss auf Standorte, Arbeitsplätze und die Aufrüstung Deutschlands. KNDS stellt unter anderem den Kampfpanzer Leopard 2 und die Panzerhaubitze 2000 her. Zurzeit ist KNDS im Besitz der deutschen Familie Krauss-Maffei-Wegmann und der französischen Regierung. Bundespräsident Steinmeier bezweifelt, dass der freiwillige Wehrdienst zu genügend Soldaten in der Bundeswehr führt. Das sagte er dem Portal T-Online. Der Bundespräsident spricht sich stattdessen für ein gesellschaftliches Pflichtjahr aus. Es sollte für alle Bürgerinnen und Bürger gelten und könnte im sozialen, kulturellen oder ökologischen Bereich abgeleistet werden oder eben bei der Bundeswehr. Das sei die gerechteste Lösung, meint Steinmeier.
3: Und jetzt das Wichtigste aus Berlin.
2: Der Bundestag hat aus Spargründen ein Neubauprojekt in Mitte gestoppt. Die zuständige Kommission beschloss das Aus für den zweiten Teil des Luisenblock Ost nahe dem Reichstag. Dadurch spart das Parlament mindestens 600 Millionen Euro. Auf dem Gelände am Schiffbauer Damm waren neben Büros für den Bundestag auch landeseigene Wohnungen für Berlin und Gewerbeflächen geplant. Die Berliner Olympia-Bewerbung beschäftigt heute nochmal das Abgeordnetenhaus. Es soll unter anderem das finale Konzept beschlossen werden, mit dem sich die Stadt um die Spiele bewirbt. CDU und SPD sehen in Olympia eine Chance für milliardenschwere Investitionen in Sportstätten und Infrastruktur. Grüne und Linke warnen dagegen vor hohen Kosten und zweifeln am Nutzen für den Breitensport. Fußball-Bundesligist Freiburg hat seinen ersten internationalen Titel verpasst. Die Mannschaft unterlag im Finale der Europa League dem englischen Club Aston Villa 0:3. Die deutsche Eishockey-Nationalmannschaft hat auch ihr viertes Spiel bei der WM in der Schweiz verloren mit 3:4 gegen die USA, kann aber trotzdem noch weiterkommen. 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
0: Das Berlin-Wetter.
4: Ja, das wird heute ganz schön. Im Moment viel blauer Himmel, nachher auch ein paar dickere, grauere Wolken. Es bleibt aber meistens trocken. 21 Grad kriegen wir. Aktuell haben wir zwischen 12 und 13.
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5: Wir schauen auf die A100 in Stadtring Richtung Wedding vor der Baustelle Schmargendorf. Da dauert es bereits 10 Minuten länger. Recht voll ist es auch in Adlershof auf dem Klinikerweg vor dem Adlergestell. Charlottenburg, Saatwinkler Damm in Höhe der A111 sind die Ampeln außer Betrieb. Und in Tiergarten und Mitte gibt es noch bis etwa 8 Uhr umfangreiche Sperrung wegen des Berliner Firmenlaufs. Dazu zählen die Straße 17. Juni zwischen Großer Stern und Brandenburger Tor, die Zergrabinstraße und Teile der Ebertstraße. Nochmal kurz zur S-Bahn. Wegen der Reparatur an einem Signal im Bereich Treptower Park kommt es auf den Linien 8, 85 und 9 zu Verspätungen und Ausfällen. Die S8 verkehrt nur zwischen Birkenwerder und Ostkreuz sowie zwischen Schöneweide und Grünau-Wildau. Alle Meldungen zu Straßen und Schienen finden Sie auf rbb888.de und in unserer App. Wir wünschen Ihnen eine gute Fahrt.
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5: Ich habe meinen Hammer zurückgebracht zum Baumarkt.
4: Wieso? Ist kaputt gegangen?
5: Der war also so eine schlechte Qualität. Der hat immer daneben gehauen.
4: Und haben Sie ihn zurückgenommen? Mit dieser Begründung?
5: Nein.
4: Sie können sich besseres Werkzeug leisten oder vielleicht einfach auch einen Handwerker.
5: Ja.
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5: Richtig. 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Und vielleicht besser hinter dem Hammer sind als ich. 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Hello.

0: The Fine Young Cannibals, das sind die 80er um 11 Minuten nach 7 auf RBB 88.8. Guten Morgen.
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2: Und gerade war unser Frühlingsgeräusch zu hören. Das bedeutet, Sie haben die Chance auf einen 100€ Baumarktgutschein.
0: Jennifer aus Spandau, guten Morgen.
3: Hi.
4: Hallo, guten Morgen.
0: Du lebst seit Jahren schon auf einer Baustelle, weil ihr dabei seid, ein altes Haus zu sanieren. Wie viele, sag ich mal, psychische Stabilität braucht man für so ein Projekt?
4: Oh, ehrlich, viel, ne? Also es fließen auch viele Tränen.
2: Oh, je. Oh Mensch, oh, und was ist jetzt das Nächste, was ihr angeht?
4: Das Dach tatsächlich.
0: Ah, dann kann ich das mit den Tränen verstehen, weil wahrscheinlich irgendwie, egal wo man hinterher vorlugt und guckt, sagt, okay, da ist ja doch noch was und da ist ja doch noch mehr als gedacht. Oder?
2: Also, ja, so ein altes Haus steckt voller Überraschungen. Und aber Gärtchen, hast du es dir denn schon ein bisschen schön machen können jetzt, wo es anfängt, sommerlich zu werden?
4: Tatsächlich. Ich habe auch so eine Pflanzen-App mir und dann, guck mal, wenn ich eine schöne Blume sehe, packe ich das da rein, denke, okay, irgendwann. Aber ich habe mir ein kleines Beet angelegt, weil man muss ja auch was Schönes sehen, wenn man nur Schutz sieht.
2: Ist so, wirklich.
0: Total.
2: Och Mensch, also 100€, das ist natürlich bei euch wahrscheinlich ein Tropfen auf dem heißen Stein, aber gehen an dich.
4: Oh, wie schön. Das ist wieder, ne, sowas zaubert einem noch ein Lächeln ins Gesicht, neben den Tränen.
0: Oh,
2: oh
0: Gott.
2: Oh nee. Und liebe Grüße auch an deine Familie. Wir wünschen ein gutes Durchhalten weiterhin.
4: Das ist lieb, dankeschön.
0: Alles, alles Liebe nach Spandau und auch Sie haben die Chance, von uns unterstützt zu werden bei Ihrem Projekt in Garten oder Balkon. Einfach gut zuhören bei RBB 88.8 und das am besten den ganzen Tag.
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0: Die 90er mit Janet Jackson, Together Again auf RBB 88.8. Und hat es bei dir gestern auch so gescheppert und ist kurz dunkel geworden und dann blitzen?
1: Nee, also es war ja angesagt Gewitter für nachmittags, aber bei uns ging es. Es wurde grau, aber gescheppert hat es nicht. So unterschiedlich ist das, ne? Von Bezirk zu Bezirk, das ist irre.
0: Ja, bei uns über Spandau war kurz mal richtig wild. Naja, aber über Pfingsten wird es toll.
1: Es wird richtig schön. Morgen 23 Grad Sonne-Wolken-Mix. Samstag, jetzt kommt's, 27 Grad blauer Himmel. Sonntag 25 Grad Sonne satt. Herrlich.
0: So darf's bleiben. Bronski Beat, Small Town Boy, das sind die 80er. Guten Morgen, Berlin.

0: die Lighthouse Family und High und gleichzeitig Free, aber auch One Love in einem Song. Es sind so drei Songs, die man für einen bekommt. Das ist eigentlich ein ziemlich fairer Preis.
1: Jetzt gerade bei Free?
0: Mhm.
1: Ja, das war gut. Geht auch gut weiter gleich mit You're Not Alone.
0: Es ist 7.26 Uhr. 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
1: 7:30 ist Ricardo Westphal.
2: Guten Morgen. Debatte um Olympiabewerbung. Im Abgeordnetenhaus soll heute das finale Konzept beschlossen werden, mit dem sich Berlin als Austragungsort bewerben will. Sebastian Schöbel aus unserer landespolitischen Redaktion.
3: CDU und SPD betonen, dass nur mit Olympia die notwendigen milliardenschweren Investitionen in Berlins Sportstätten und Infrastruktur möglich seien. Linke und Grüne wiederum befürchten ausufernde Kosten und bezweifeln, dass der Breitensport wirklich profitieren würde. Am Ende aber dürfte sich die Regierungskoalition durchsetzen und Berlins Bewerbungskonzept beschließen.
2: Angehörige des Ebola-Patienten haben in der Nacht Berlin erreicht. In der Charité werden jetzt auch die Ehefrau und 4 Kinder des US-amerikanischen Arztes versorgt, der sich in der Republik Kongo mit dem lebensgefährlichen Virus infiziert hat. Sie wurden in der Sonderisolierstation des Virchow-Wedding aufgenommen, wie das Bundesgesundheitsministerium in der Nacht mitteilte. Die US-Behörden hätten darum gebeten. Laut Ministerium haben die Angehörigen des infizierten Mannes keine Symptome. Virustests seien negativ gewesen. Der Vater ist stabil, heißt es von der US-Gesundheitsbehörde. Zusammenhalt ist Vielfalt. Der heutige Aktionstag zu diesem Thema soll mit Workshops und anderen Veranstaltungen ein Zeichen für ein respektvolles Miteinander und gesellschaftliche Vielfalt setzen. Zu diesem Thema hat der RBB 888 Moderator Ingo Hoppe gestern Abend Olaf Zimmermann zu Gast. Er ist Sprecher der Initiative Kulturelle Integration, die den Aktionstag ins Leben gerufen hat.
4: Dieser Aktionstag, der soll uns so ein bisschen die Lust und den Mut geben zu sagen, ja, die Welt ist zwar so, wie sie ist, aber wir sind nicht ohnmächtig. Also wir können auch etwas machen. Sebastian Krumbiegel von den Prinzen, der hat ja für uns den Titelsong geschrieben und der hat den überschrieben mit Hab keine Angst. Und das ist, wenn man so will, eigentlich auch ein bisschen das Motto dann geworden dieses Aktionstages. In der jetzigen Zeit, hab keine Angst, mach etwas und am besten noch mit anderen zusammen.
2: An dem Aktionstag Zusammenhalt ist Vielfalt beteiligen sich mehr als 400 Unternehmen, Vereine und Institutionen. Der RBB ist Medienpartner. Hohe Geldstrafe für Hertha BSC. Nach den Ausschreitungen im Zweitligaspiel bei Dynamo Dresden Anfang April müssen die Berliner drastische Strafen hinnehmen. Dennis Wiese aus unserer Sportredaktion.
5: Hertha BSC muss 152.000 Euro Strafe zahlen. So urteilt das DFB-Sportgericht nach dem Fehlverhalten einiger Hertha-Anhänger im Dresdner Stadion. Pyrotechnik wurde teils bewusst auf andere Stadionbesucher abgefeuert. Einige Personen aus dem Hertha-Block verschafften sich Zugang zum Innenraum, wo es zu körperlichen Auseinandersetzungen kam. Insgesamt wurden 17 Menschen verletzt. Das Spiel war mehr als 20 Minuten lang unterbrochen.
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6: Wir haben aktuell schon 14 Grad. Wir kriegen heute 22 höchstens. Dazu viel blauer Himmel, viel Sonne, aber auch ab und an eine dickere Wolke. Es bleibt aber meistens trocken.
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1: Wir schauen auf die A100 in Stadtring Richtung Wedding vor der Baustelle Schmargendorf. Da dauert es bereits 10 Minuten länger. Recht voll ist es auch in Adlershof auf dem Kliniker Weg vor dem Adlergestell und stadteinwärts auf der B2 vor Malchow. Charlottenburg, Saatwinkler-Damm in Höhe der A111 sind die Ampeln außer Betrieb und in Tiergarten und Mitte gibt es noch bis etwa 8 Uhr umfangreiche Sperrungen wegen des Firmenlaufs. Dazu zählen die Straße des 17. Juni zwischen Großer Stern und Brandenburger Tor sowie die Jizek-Rabin-Straße und Teile der Ebertstraße. Noch was Aktuelles von der S-Bahn. Wegen der Reparatur an einem Signal im Bereich Treptower Park kommt es auf den Linien S8, 85 und 9 zu Verspätungen und Ausfällen. Die S8 verkehrt nur zwischen Birkenwerder und Ostkreuz sowie zwischen Schöneweide und Grünau. Bitte nutzen Sie zwischen Ostkreuz und Schöneweide die S85. 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
1: Man kann ganz allgemein sagen, ziemlich viele Sachen in unserem Leben sind teuer geworden, vor allem aber auch Konzerttickets.
6: Ja.
1: Und es ist dann richtig gemein, wenn die auf Zweitmärkten noch mal teurer verkauft werden,
6: ja,
1: als der Originalpreis, ja, es eigentlich vorsieht und zulässt.
6: Da machen wir hier richtig einen Reibach mit. Aber man muss sich das ja auch so, warum kaufen das auch die Leute?
1: Die Leute kaufen es. Ja. Und für viele Fans gibt es ja gar keine Möglichkeit mehr, seine Lieblingskünstler und seinen Lieblingskünstler zu sehen. Deswegen hat sich jetzt ein breites Bündnis auf den Weg gemacht aus Veranstaltern und Künstlermanagements, diese Geschichte in den Griff zu bekommen. Ticketing Goes Bundestag heißt das Ganze. Die haben sich zuletzt gestern Abend getroffen und unser Kollege aus der Musikredaktion, Patrick Ressler, soll für uns mal zusammenfassen, mit welchen Mitteln die vorhaben, diese ja wirklich große Problematik in unserer Stadt in den Griff zu bekommen. Hören wir in 10 Minuten. Jetzt die 90er mit Genesis und Jesus He Knows Me. Einen schönen Donnerstagmorgen zusammen.

0: Whitney Houston, the greatest love of all. Das sind die 80er um 7.44 Uhr auf RBB 88.8. Guten Morgen, Berlin.
1: Also Konzerttickets sind ja sowieso schon teuer, aber so richtig schlimm wird's, wenn man sich auf dem Zweitmarkt, also auf so Plattformen wie Viagogo, Tickets für ausverkaufte Konzerte kaufen will. Da muss man dann oft ein Vielfaches des Originalpreises zahlen.
0: Gestern gab es die Veranstaltung Ticketing Goes Bundestag. Bei uns ist Patrick Ressler aus der Musikredaktion. Patrick, was sind denn die Forderungen?
2: Ja, es gibt ein breites Bündnis aus Veranstaltern und Künstlermanagements und auch Bands selbst. Und dieses Bündnis fordert die Bundesregierung endlich zum Handeln auf. Es muss ein Gesetz her, das den Verkauf von Tickets auf dem Zweitmarkt reguliert. Tickets sollten nur noch zum Originalpreis angeboten werden dürfen, gegebenenfalls personalisiert. Das Thema steht auch im Koalitionsvertrag der Bundesregierung drin, aber es ist bis jetzt nichts passiert, scheint also nicht so wichtig zu sein.
1: Was sind denn die Möglichkeiten, die es aber jetzt schon gibt, um da so ein bisschen durchzublicken?
2: Ja, es gibt schon einige große deutsche Bands, die sowas wie Die Ärzte, Die Toten Hosen, auch Rammstein haben das gemacht und Kraftwerk. Und die setzen auf Personalisierung. Also dein Name, wenn du ein Ticket kaufst, der kommt auf das Ticket drauf. Und am Einlass wird dann kontrolliert, ob der Name übereinstimmt. Ist es nicht der Fall, kann es sein, dass du nach Hause geschickt wirst.
0: Und warum machen das nicht mehr Bands?
2: Das liegt im Ermessen des Veranstalters, also der Konzertagentur. Technisch möglich ist es auf jeden Fall, aber das bedeutet natürlich auch einen höheren personellen Aufwand beim Einlass.
1: Und was kann ich dann als Ticketkäufer tun?
2: Als Konsument hat man natürlich eine gewisse Marktmacht und die sollte man nutzen. Das heißt, nicht bei Portalen wie Viagogo kaufen und auch wenn man sich's vielleicht noch irgendwie leisten könnte, eben mal nicht 400 Euro für ein Ed Sheeran oder Taylor Swift Ticket ausgeben.
1: Am Ende regelt halt doch die Nachfrage das Angebot. Vielen Dank, Patrick Ressler, unser Musikredakteur.
0: Ja, hoffen aber trotzdem, dass wir irgendwie eine Lösung finden, die es irgendwie vielleicht wieder günstiger macht. Wenn auch zum Beispiel die Backstreet Boys wieder in unsere Stadt kommen, was ja vielleicht auch in naher Zukunft passieren wird. Jetzt mit den 90ern und Get Down. Guten Morgen, Ben.

0: ich noch Surflehrer war.
1: Ja, damals.
0: Haben wir auch immer mit diesen Frisuren gearbeitet, die Joshua Caddison auch damals während Jesse.
1: Ja, ja, ich seh dich am Strand, wie du dir durch deine Wellenmähne fährst. Ja, guck mal.
0: Auch mit dieser Kopfbewegung.
1: Ja, mit der Kopfbewegung, so, der schüttelt sich, der Tim.
0: Ja, das sind die 90er um 7.53 Uhr. Guten Morgen, Belly.

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1: Die Nachrichten ist Ricardo Westphal.
2: Guten Morgen. Die Expertenkommission zur Rentenreform will offenbar empfehlen, das Renteneintrittsalter schrittweise auf 70 Jahre anzuheben. Ab Anfang der 2040er Jahre könnte die Grenze auf 68 steigen und ein Jahrzehnt später auf 69 Jahre, berichtet die Bild-Zeitung. Demnach will das Expertengremium außerdem vorschlagen, das Rentenniveau auf 46% zu senken, um die Rentenkasse zu stabilisieren. Nach wie vor umstritten sei die Frage, ob auch Beamte künftig in die gesetzliche Rentenversicherung einzahlen sollen. Der Boden steigt offenbar beim deutsch-französischen Rüstungskonzern KNDS ein. Nach Medienberichten sollen beim geplanten Börsengang zunächst 40% der Anteile erworben werden. Damit hätte die Regierung Einfluss auf Standorte, Arbeitsplätze und die Aufrüstung Deutschlands. KNDS stellt unter anderem den Kampfpanzer Leopard 2 und die Panzerhaubitze 2000 her. Zurzeit ist KNDS im Besitz der deutschen Familie Krauss-Maffei-Wegmann und der französischen Regierung. Nach dem Hauseinsturz in der sächsischen Stadt Görlitz ist in den Trümmern die Leiche einer Frau gefunden worden. Es handle sich um die vermisste 25 Jahre alte rumänische Touristin, sagte eine Sprecherin der Polizei am späten Abend. Nach den beiden anderen Vermissten werde weiter gesucht. Das Haus, in dem sich Miet- und Ferienwohnungen befanden, war am Montagabend aus bisher ungeklärter Ursache eingestürzt. Vermutet wird eine Gasexplosion.
3: Und jetzt das Wichtigste aus Berlin.
2: Der Bundestag hat aus Spargründen ein Neubauprojekt in Mitte gestoppt. Die zuständige Kommission beschloss das Aus für den zweiten Teil des Luisenblock Ost nahe dem Reichstag. Dadurch spart das Parlament mindestens 600 Millionen Euro. Auf dem Gelände am Schiffbauer Damm waren neben Büros für den Bundestag auch landeseigene Wohnungen für Berlin und Gewerbeflächen geplant. Am Brandenburger Tor wollen heute Nachmittag mehrere hundert Studierende gegen den Sanierungsstau an den Hochschulen protestieren. Das Bündnis Campus Sanieren fordert vom Senat mehr Geld, um Gebäude und Infrastruktur zu erhalten. Die Initiative verweist unter anderem auf die Schließung des TU-Hauptgebäudes. Jahrelanges Kaputtsparen gefährde Forschung, Lehre und den Wissenschaftsstandort Berlin. Zum Sport. Fußball-Bundesligist Freiburg hat seinen ersten internationalen Titel verpasst. Die Mannschaft unterlag im Finale der Europa League dem englischen Club Aston Villa mit 0:3. Die deutsche Eishockey-Nationalmannschaft hat auch ihr viertes Spiel bei der WM verloren mit 3:4 gegen die USA, kann aber trotzdem noch weiterkommen. 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
4: Das Wetter ist gerade so schön, dass wir hier im Studio die Fenster sperrangelweit aufhaben. Und wer kommt reingeflogen? Eine richtig fette Fliege. Die ist so fett. Ich glaube, die hört man, wenn die jetzt hier am Mikrofon vorbeifliegen würde, würde man das hören. Vielleicht passiert das heute Morgen noch. Es bleibt doch erstmal so schön, das Wetter. Ein paar Wolken kommen dazu. Es ist aber meistens trocken heute. 22 Grad maximal. Aktuell haben wir 14.
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5: Wir schauen auf die A100 in Stadtring Richtung Wedding. Vor der Baustelle Schmargendorf dauert es 10 Minuten länger. Recht voll ist es auch in Adlershof auf dem Kliniker Weg vor dem Adlergestell. Dann in Lichterfelde Ost auf der Königsberger Straße in Richtung Drakestraße sowie stadteinwärts auf der B2 vor Malchow und auf dem Mariendorfer Damm vor der Körtingstraße. Wir haben noch was Aktuelles von der S-Bahn. Wegen der Reparatur an einem Signal im Bereich Treptower Park kommt es auf den Linien S8, 85 und 9 zu Verspätungen und Ausfällen. Die S8 verkehrt nur zwischen Birkenwerder und Ostkreuz sowie zwischen Schöneweide und Grünau. Bitte nutzen Sie zwischen Ostkreuz und Schöneweide die S85. Noch zur Regionalbahn. Die Züge der Linien RE6 und RB55 fallen bis Mitte nächster Woche zwischen Kremmen und Hennigsdorf aus. Es fahren jedoch Busse. 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
5: Es gibt ja auch für fette Fliegen Fliegenfänger im Baumarkt.
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0: Haben Sie es gemerkt, wie wir das diesmal anders gemacht haben? Ne? Wir haben das Frühlingsgeräusch nicht zwischen den Musiken gespielt, sondern vor den Musiken. Wir sind so trickreich.
1: Das war krass.
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1: Also wirklich. Also sehr aufmerksam war Jutta aus Lichterfelde. Guten Morgen.
3: Guten Morgen.
0: Jutta, für dich soll es einen Gutschein geben im Wert von 100 Euro für den Baumarkt. Sag uns mal bitte, was hättest du damit vor? Hast du ein Projekt, was gerade ansteht?
3: Also ja, ich habe gestern die Begonien rausgepflanzt, weil ja die Eisheilen vorbei sind.
1: Ja.
3: Und wir wohnen jetzt 16 Jahre hier und der grüne Rasenteppich für den Balkon, der ist hinüber. Mhm. Und da hätte ich ja mal so ein bisschen Lust, mir ein bisschen was Hochwertigeres anzuschaffen.
0: Alles klar.
1: Das, was dann wieder 16 Jahre halten kann.
3: Naja, wäre schön.
0: Aber was heißt, der ist hinüber? Also der kann natürlich auch Geschichten erzählen, kann ich mir vorstellen?
3: Ja, da haben wir gegrillt. Also der Balkon ist relativ geräumig. Da waren die Kinder, da waren die Enkelkinder. Also wir haben schon einiges erlebt auf dem Balkon. Wir haben früher noch viel gesessen bis in die Nacht und dann den Morgen abgewartet, weil mein Mann viel in Spätschicht gearbeitet hat. Dann haben wir da ein Bierchen getrunken und naja.
0: Ach, ihr wart das immer?
3: Nein, wir waren leise. Also wir haben nicht die Nachbarn nicht gehört.
1: Oh, Jutta, wie schön, dass das jetzt klappt. Also da sollte doch ein neuer Rasenteppich drin sein. Herzlichen Glückwunsch.
3: Dankeschön.
0: Alles Liebe nach Lichterfelde und auch für Sie. Haben wir noch einen Gutschein für Ihr Garten- oder Balkonprojekt? Und alles, was Sie dafür tun müssen, ist ganz genau zuhören. 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

0: 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Es ist 18 Minuten nach 8 am Donnerstag. Auf der Sonderisolierstation der Charité werden mittlerweile 6 Personen medizinisch versorgt. Sie haben es bei uns gehört, ein Arzt aus den USA hat sich im Kongo mit dem tödlichen Ebola-Virus angesteckt und seine Frau und die 4 Kinder der beiden sind Kontaktpersonen und inzwischen auch mit in Quarantäne.
1: Dem Mann gehe es den Umständen entsprechend gut, so die US-Gesundheitsbehörden. Seine Familie hätte noch keine Symptome, trotzdem die Behandlung hier bei uns, die allerdings nur eingeschränkt möglich ist. Das hat der Infektiologe Yannick Eggers des Berliner Zentrums für Reise- und Truppenmedizin, dem RBB, gesagt.
2: Der Patient ist auch in einem Unterdruckbereich, sodass also Erreger nicht vom Patienten in die Umwelt hinausgehen können. Es werden Luftfiltrationen durchgeführt durch HEPA-Filteranlagen. Diese Systeme sind auch redundant. Das heißt, wenn mal ein System ausfällt, gibt es immer noch ein weiteres System, was dann im Hintergrund diese Rolle übernehmen kann. Und selbst die Abwässer werden speziell desinfiziert.
0: Und er hat auch nochmal deutlich gemacht, ja, Berlin ist derzeit im Fokus, aber nein, es bestehe keine Gefahr für uns, denn diese Station ist quasi von der Außenwelt völlig abgeschnitten.
2: Zugelassene Therapien gibt es gegen diese Ebola-Variante nicht. Das ist grundsätzlich unterschiedlich. Wenn wir jetzt an vorherige Ausbrüche denken, dort gab es tatsächlich auch erprobte Therapien. Und in diesem Fall kann man eben nur darauf setzen, dass man Kontaktpersonen isoliert, dass man Kontaktpersonen nachverfolgt und dass man besondere Risikosituationen vermeidet.
1: Alle Hintergründe zum Ebola-Ausbruch und einen ausführlichen Bericht können Sie auch nochmal nachlesen auf rbb24.de.

0: ist die coole Socke. Es ist 8.27 Uhr.
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1: 8:30 ist Ricardo Westphal.
2: Guten Morgen. Debatte um Olympiabewerbung. Im Berliner Abgeordnetenhaus soll heute das finale Konzept beschlossen werden, mit dem sich Berlin als Austragungsort bewerben will. CDU und SPD erhoffen sich Milliardeninvestitionen in Sportstätten und Infrastruktur. Linke und Grüne bezweifeln das und befürchten, dass die Kosten ausufern. Sebastian Schöbel aus unserer landespolitischen Redaktion.
3: Ebenfalls auf der Tagesordnung des Parlaments steht das Gaststättengesetz. Es soll vor allem neue Ausgehviertel in Berlin ermöglichen, was bei einigen Bezirken jedoch auf Widerstand stößt. Beschließen will das Abgeordnetenhaus eine weitere Verschärfung des Zweckentfremdungsgesetzes. Online-Plattformen, die Wohnungsangebote vermitteln, werden verpflichtet, Daten an die Behörden weiterzuleiten.
2: Angehörige des Ebola-Patienten haben in der Nacht Berlin erreicht. In der Charité werden jetzt auch die Ehefrau und 4 Kinder des US-amerikanischen Arztes versorgt, der sich in der Republik Kongo mit dem lebensgefährlichen Virus infiziert hat. Sie wurden wie er in der Sonderisolierstation des Virchow im Wedding aufgenommen, wie das Bundesgesundheitsministerium in der Nacht mitteilte. Die US-Behörden hätten darum gebeten. Laut Ministerium haben die Angehörigen des infizierten Mannes keine Symptome. Virustests seien negativ gewesen. Der Vater ist stabil, so die US-Gesundheitsbehörde. Zugausfälle bei der S-Bahn wegen Signalstörungen. Betroffen ist der Bereich am Treptower Park. Einzelheiten von Toni Schmidt.
4: Waren es Anfang der Woche noch mehrere Linien, die auf der Südosttrasse, also Richtung Grünau und Schönefeld, betroffen waren, wegen eines Kabeldiebstahls in Höhe Baumschulenweg, so sind es heute Morgen insbesondere die Linien S8 und S9. Signalstörung in Höhe Treptower Park. Die S8 von Birkenwerder fährt nur bis Ostkreuz und dann erst wieder ab Schöneweide. Das heißt, die Strecke dazwischen, wie hier am Treptower Park, wo es regelmäßig heißt, S8 entfällt, da werden die Fahrgäste gebeten, den Abschnitt mit der S85 zu überbrücken.
2: Neues Familienzentrum in Treptow. Es wird in einer halben Stunde im Fröbel Naturkindergarten an der Puschkinallee eröffnet, in einer eigenen Remise auf dem Kita-Gelände, wie uns Leiterin Sarah Latkau sagte.
5: Das ist ein ganz besonderer Standort, den wir da haben, mit 2 Kitas von Fröbel. Eine kleinere und eine größere mit 260 Plätzen. Und wir haben Beratungsangebote für Familien, die sind kostenlos. Wir haben interkulturelle Angebote mit den Stadtteilmüttern, die zu uns kommen und zum Beispiel ein interkulturelles Café machen. Wir haben Waffelnachmittage, wir haben Yogakurse vor Ort. Und die Eltern können auch gerne selbst was im Familienzentrum machen. Ein ganz lebendiger Ort soll das sein.
2: Viele Angebote sind kostenlos oder können gegen eine freiwillige Spende genutzt werden.
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6: Wir haben aktuell 15 Grad, wir kriegen 22 heute. Dazu einen Mix aus Sonne und auch einigen dickeren Wolken. Es bleibt aber meistens trocken.
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7: Wir schauen auf die A100 in Stadtring Richtung Wedding vor der Baustelle Schmargendorf. Da dauert es 10 Minuten länger. Recht voll ist es außerdem in Adlershof auf dem Glienicker Weg vor dem Adlergestell, in Lichterfelde Ost auf der Königsberger Straße in Richtung Drakestraße, sowie stadteinwärts auf der B2 vor Malche und auf dem Mariendorfer Damm vor der Körtingstraße. Dann schauen wir noch kurz auf die A111 Richtung Oranienburg. Zwischen Bad Mansusterdamm und Raststätte Stolperheide Ost ist die Autobahn derzeit gesperrt. Hier läuft ein Polizeieinsatz. Es gibt Stau ab Holzhauser Straße und auf den Umfahrungen in Hermsdorf und Heiligensee. Alle Meldungen zu Straßen und Schienen finden Sie auf rbb888.de und in unserer App. Wir wünschen Ihnen eine gute Fahrt.
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6: Also du hast doch vorhin gesagt, was du ja öfter mal so behauptest, dass du doch damals an deine Zeiten denkst, als du noch Surflehrer warst mit langen Haaren am Strand.
7: Du meinst in Brisbane.
6: Aha. Mhm. Da hat uns jetzt der Hörer Uli geschrieben, dass du quasi der David Hasselhoff aus Spandau bist.
7: Ja, das ist doch schön.
6: Das wusste ich, dass
7: du
6: das
7: gefällt. Der Wasserstadt Spandau, David Hasselhoff.
6: Ja, genau. Ich habe es auch Uli zurückgeschrieben. Dieser Titel, der gefällt dir.
7: Und ich patrouilliere immer auf dieser Brücke Richtung Eiswerder.
6: Ah ja,
7: da habe ich meinen Hochsitz.
6: Ja, ja.
7: Und da sitze ich immer in Badehose und gucke aufs Wasser. Und
6: wow, nur die Haare sind nicht mehr so viele wie früher.
7: Wer sagt denn, dass die Haare nicht mehr so viele sind wie früher? Natürlich sind die so viele wie früher. So, bevor ich jetzt hier den Schichtwechsel mache. Sandra und die 80er, Maria Magdalena, guten Morgen Berlin.

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0: Respekt an die Berliner Polizei. Rund 12.000 Kilometer sind die gestern schon bei der bundesweiten und berlinweiten Fahrradaktion Stadtradeln geradelt. Da kann ja jeder für sein Team Kilometer sammeln. Auf dem Rad, das kann mit E-Motor sein oder auch ohne. Und unser Team von RBB 888 steht derzeit auf Platz 11. Aber von 2.200 Teams insgesamt. Wir haben auch schon 1.800 Kilometer erradelt. Ist aber noch Luft nach oben.
1: Sabine aus Rangsdorf hat angerufen, sie fährt E-Bike und hat in den letzten 10 Jahren damit wie viele Kilometer abgerissen?
2: Ich bin mittlerweile fast 17.000 Kilometer mit diesem E-Bike gefahren.
1: Wahnsinn.
2: Wobei ein Jahr Pause war, da mussten wir noch umziehen von Damendorf nach Rangsdorf. Und diese vielen, vielen Kilometer hätte ich im Leben nicht mit einem, sag ich mal in Anführungsstrichen, normalen Fahrrad absolviert. Also so viele definitiv nicht. Und bin der Meinung, ich war dann doch nicht so faul.
0: Absolut.
2: Weil man kann ja auch dazu schalten, wie man will. Man kann ja auch mit einem Eco-Modus fahren. Da strengt man sich ja dann auch ein bisschen an.
0: So nämlich. Ich bin auch letztens eine richtig lange Strecke von der Skalitzer Straße in Kreuzberg bin ich nach Potsdam geradelt. Das war auch, da dachte ich, ohne E-Bike hätte ich das jetzt aber nicht machen wollen.
2: Ja, genau. Also und ich bin natürlich auch wieder in eurem Team, wenn es mit dem Stadtradeln dann für mich auch wieder losgeht.
0: Bitte, gleich eintragen und für uns Kilometer sammeln.
2: Ja, natürlich.
0: Ach toll,
2: natürlich.
0: Sabine, vielen, vielen Dank.
2: Ja, das musste ich mal loswerden.
1: Ach, schön war das. Danke, Sabine, für deinen Anruf. Alles Gute und Liebe nach Rangsdorf.
2: Ja, du, tschüss.
0: Ciao.
1: Ja, und wenn Sie auch noch mitmachen wollen, ist es gar kein Problem. Alle Info finden Sie auf rbb888.de.

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1: Die Nachrichten ist Ricardo Westphal.
2: Guten Morgen. Die Expertenkommission zur Rentenreform will offenbar empfehlen, das Renteneintrittsalter schrittweise auf 70 anzuheben. Ab Anfang der 2040er Jahre könnte die Grenze auf 68 steigen und ein Jahrzehnt später auf 69 Jahre, berichtet die Bild-Zeitung. Demnach will das Expertengremium außerdem vorschlagen, das Rentenniveau auf 46% zu senken, um die Rentenkasse zu stabilisieren. Die Abgaben auf Passagierflüge aus Deutschland sollen sinken. Der Bundestag soll heute beschließen, die Luftverkehrssteuer zu senken, die unter der Ampelregierung erhöht worden war. Ziel ist, die Luftverkehrsunternehmen zu entlasten. Flüge innerhalb Europas könnten um gut 2 Euro pro Ticket billiger werden. Grüne und Linke kritisieren das Vorhaben. Es setze klimapolitisch falsche Anreize, nutze vor allem viel Fliegern und koste viel Geld. Die Stiftung für Engagement und Ehrenamt ruft zu mehr Freiwilligenarbeit in Deutschland auf. Die Zahl der Ehrenamtlichen sei in den vergangenen 5 Jahren um rund 2 Millionen zurückgegangen, sagte der Präsident der Stiftung Holze im RBB 24 Inforadio. Deshalb freue er sich über die Idee von Bundespräsident Steinmeier, die Freiwilligenarbeit in Deutschland übermorgen mit einem Ehrentag zu würdigen. Im Bahnverkehr zwischen Kremmen und Hennigsdorf kommt es wegen eines Fuchsbaus in den nächsten Tagen zu Behinderungen. Um ein Abrutschen des Gleises zu verhindern, soll der Bahndamm auf dem betroffenen Abschnitt abgetragen und die Höhle dann aufgefüllt werden. Die Bahn geht davon aus, dass die Arbeiten etwa 5 Tage dauern. Auch Fahrgäste des RE6 zwischen Charlottenburg und Wittenberge müssen dann im betroffenen Abschnitt in Ersatzbusse umsteigen.
3: Und jetzt das Wichtigste aus Berlin.
2: Der Bundestag hat aus Spargründen ein Neubauprojekt in Mitte gestoppt. Die zuständige Kommission beschloss das Aus für den zweiten Teil des Luisenblock Ost nahe dem Reichstagsgebäude. Dadurch spart das Parlament mindestens 600 Millionen Euro. Auf dem Gelände am Schiffbauer Damm waren neben Büros für den Bundestag auch landeseigene Wohnungen für Berlin und Gewerbeflächen geplant. Die Berliner Olympia-Bewerbung beschäftigt heute nochmal das Abgeordnetenhaus. Es soll unter anderem das finale Konzept beschlossen werden, mit dem sich die Stadt um die Spiele bewirbt. CDU und SPD sehen in Olympia eine Chance für milliardenschwere Investitionen in Sportstätten und Infrastruktur. Grüne und Linke warnen dagegen vor hohen Kosten und zweifeln am Nutzen für den Breitensport. Fußball-Bundesligist Freiburg hat seinen ersten internationalen Titel verpasst. Die Mannschaft unterlag im Finale der Europa League dem englischen Club Aston Villa 0:3. Die deutsche Eishockey-Nationalmannschaft hat auch ihr 4. Spiel bei der WM verloren mit 3:4 gegen die USA, kann aber trotzdem noch weiterkommen. 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
4: Ein Sonne-dicke Wolkenmix begleitet uns durch diesen Donnerstag. Es bleibt meistens trocken. Wir kriegen 22 Grad. Aktuell melden die meisten Bezirke 16 Grad.
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5: Wir schauen auf den Stadtverkehr Berlin A100 Stadtring Richtung Wedding vor der Baustelle Schmargendorf. Dauert es 10 Minuten länger. Recht voll ist es auch in Adlershof auf dem Kliniker Weg vor dem Adlergestell, im Wedding auf der Seestraße in Richtung Stadtautobahn, sowie in Lichterfelde Ost auf der Königsberger Straße in Richtung Drake Straße, sowie stadteinwärts auf der B2 vor Malchow und auf dem Mariendorfer Damm vor der Körtingstraße. Die Straße des 17. Juni ist zudem weiterhin gesperrt. Die Abbauarbeiten nach dem Berliner Firmenlauf verzögern sich. Alle Meldungen zu Straßen und Schienen finden Sie auf rbb888.de und in unserer App. Wir wünschen eine gute Fahrt.
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5: Ist es an Ostern schön und warm, kommt die Verwandtschaft und futtert dich arm. Ist's an Pfingsten schön und heiter, kommt sie wieder und futtert weiter.
4: Ja, das ist oft so.
5: Also, falls Sie dann dieses Wochenende was geplant haben sollten mit der Verwandtschaft, Sie können Ihnen schon mal sagen, das wird doll.
4: Ja, es wird gegrillt, können Sie auch sagen. Das Wetter, das spielt nämlich mit. Aber dann am besten jetzt schon mal einkaufen.
5: Viel einkaufen.
4: Ja.
5: Sehr viel einkaufen. The Cure jetzt aus 90ern und Friday I'm in Love. Guten Morgen, Berlin.

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0: 11:09, RBB 88.8. Sie hören Guten Morgen, Berlin. Und Lydia, kannst du dich noch erinnern, vor 2 Jahren, als Nina Tschuba auf einem Berlin-Konzert Florian Wirtz für den Fußball-EM-Kader nominiert hat?
1: Nein.
0: Oder auch der Dönerladen an der Yorkstraße Toni Rüdiger?
1: Doch, tatsächlich blitzt da was auf. Siehst aber so du? Fußballsachen, das, weißt du, ist ja ganz schnell wieder aus meinem Gehirn verschwunden.
0: Aber sie haben es jetzt Social Media mäßig wirklich klug gemacht.
1: Ja, haben
0: und
1: sie.
0: Heute
1: Stimmt.
0: ist wieder dieser Nominierungstag für die WM, die ja in 3 Wochen startet. Und der DFB hat sich hier eine andere Idee ausgedacht. Auf Instagram gibt es jetzt so Videos mit Kinderfotos der Stars und dazu erzählen dann Familie und Freunde rührselige Dinge.
1: Ja, wie stolz sie sind, dass sie da jetzt dann spielen im Kader und so.
0: Und ich finde, es könnte auch alles wirklich schön und dolle sein, wenn ehrlicherweise nicht seit Tagen die Liste von einigen Journalisten geleakt worden wäre. Also man ehrlicherweise sowieso schon weiß, wer mitkommt. Vor allem auch, wer gerade, sag ich mal, in Richtung Tor eher nicht mitkommt, beziehungsweise in der Stelle so ein bisschen verrutscht ist. Ich finde, das ist irgendwie nicht so wirklich wahnsinnig gut gelungen in diesem Jahr.
1: Ja, aber manche haben es ja vielleicht noch nicht mitbekommen. Heute 13 Uhr gibt es die offizielle Pressekonferenz mit Bundestrainer Julian Nagelsmann und der kann dann auch noch mal Überraschung sagen.
0: Mit seiner so einer kleinen Konfettikanone, die er sich mitgebracht hat. Für ein bisschen Spannung sorgen. Boyzone jetzt, die 90er, ein Picture of You. Es ist 12:09. Guten Morgen.

0: 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Es ist 9.15 Uhr und es gibt dieses Gutscheinheft für die Steglitzer Woche. Da sind alle seit Tagen scharf drauf. Die sind teilweise schon komplett vergriffen.
1: Da sind nämlich Gutscheine drin, ne, für das Volksfest auf dem Bekepark. Seit Tagen wird, oder aus dem Bekepark, so rum, nicht auf dem. Seit Tagen wird dort gehämmert, aufgebaut, dekoriert. Zum 72. Mal findet die Steglitzer Woche nämlich dort statt.
0: Also, wir haben mal unseren Guten Morgen Berlin-Reporter Toni Schmidt vorbeigeschickt. Was wird denn da gerade gemacht?
2: Die Aufbauarbeiten für die Fahrgeschäfte laufen. Ich hätte nie gedacht, ihr zwei, aus wie vielen Einzelteilen so eine Grillbude besteht. Wie so ein Puzzle für ein kleines Fertighaus. Dann gibt's Kinderkarussells, Autoscooter. So ein kleines Highlight ist die Pirateninsel, eine Wasserrutsche für Kinder. Und ich habe mir versichern lassen, das Wasser kommt nicht aus dem Teltow-Kanal. Es ist Frischwasser und zirkuliert. Und Veranstalter Michael Roden vom Berliner Schaustellerverband sagt mir, die Steglitzer Festwoche ist der grünste und für ihn auch der schönste Rummel Berlins.
3: Und der Park wird immer schöner, auch wenn wir wieder raus sind. Trotzdem manche Menschen meckern und sagen, ah, jetzt machen die wieder alles kaputt. Und nie, im Gegenteil. Guck mal, die Bäume, also mit uns 72 Jahre sind wir hier mit aufgewachsen. Also das Vogelgezwitscher heute Morgen, das ist geil. Ja, und wir freuen uns hier. Wir haben ein tolles Familienpublikum, wir haben viele Kinder hier. Und die Nachfrage ist wirklich riesig bei uns. Die Leute freuen sich wirklich für dich auf die Steglitzer Festwoche. Wir haben ja auch ein tolles Bühnenprogramm hier. Und alles sozusagen ohne Eintritt.
2: Das höchste Fahrgeschäft ist ein Turm, 80 Meter hoch, ein Stahlgerüst, aber es ist kein Falter, wo man da im freien Fall runterrauscht und abgebremst wird.
3: Die Bauart ist dieselbe, aber da hängen die Kettenkarussell-Fliegersitze dran. Man fährt 80 Meter hoch, haben da immer so eine Doppelsitze dran. Also ich selber, ehrlich gesagt, bin nicht mehr dabei. Also wer wagt und keine Höhenangst hat, immer wieder rein. Ich glaube, das ist die Wahnsinnsattraktion hier auf der Steglitzer Festwoche dieses Jahr.
2: Die Münchner stechen das Oktoberfest auch schon im September an. Die Steglitzer Festwoche geht über 2 Wochen plus Wochenenden.
3: Ja, wir sind schon mal 17 Tage hier. Und morgen um 17 Uhr wird es angestochen. Mit der Bürgermeisterin noch einen richtigen Fassanstich wie in München. Ja, und da freuen wir uns alle. Hoffentlich macht es sich wieder ein bisschen nass, damit wir ein bisschen Spaß haben. Aber ohne sowas geht's nicht.
1: Also ab morgen geht es los. Bis Anfang Juni die 72. Steglitzer Festwoche im Bekepark mit großer RBB 888 Bühne. Wir sehen uns dort. Die 80er jetzt mit den Hooters und Johnny B. Es ist 9.18 Uhr. Guten Morgen.

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1: 9:30 hier ist Ricardo Westphal. Guten Morgen. Debatte um Olympia-Bewerbung. Im Abgeordnetenhaus soll heute das finale Konzept beschlossen werden, mit dem sich Berlin als Austragungsort bewerben will. Sebastian Schöbel aus unserer landespolitischen Redaktion.
2: CDU und SPD betonen, dass nur mit Olympia die notwendigen milliardenschweren Investitionen in Berlins Sportstätten und Infrastruktur möglich seien. Linke und Grüne wiederum befürchten ausufernde Kosten und bezweifeln, dass der Breitensport wirklich profitieren würde. Am Ende aber dürfte sich die Regierungskoalition durchsetzen und Berlins Bewerbungskonzept beschließen.
1: Angehörige des Ebola-Patienten haben in der Nacht Berlin erreicht. In der Charité werden jetzt auch die Ehefrau und 4 Kinder des US-amerikanischen Arztes versorgt, der sich in der Republik Kongo mit dem lebensgefährlichen Virus infiziert hat. Sie wurden wie er in der Sonderisolierstation des Virchow im Wedding aufgenommen, so das Bundesgesundheitsministerium. Die US-Behörden hätten darum gebeten. Laut Ministerium haben die Angehörigen des infizierten Mannes keine Symptome. Virustest sei negativ gewesen. Der Vater ist stabil, so die US-Gesundheitsbehörde. Reaktionen auf Aus für mögliche Verpackungssteuer. Mehrere Bezirke kritisieren die Entscheidung des Senats, keine Steuer einzuführen, um gegen die Vermüllung Berlins vorzugehen. Sarah Lühmann, Pressesprecherin des Bezirksamts von Friedrichshain-Kreuzberg, sagte uns:
3: Wir sind sehr enttäuscht ob dieser Entscheidung. Das ist für uns gar nicht nachvollziehbar, warum Berlin an der Stellschraube Verpackungssteuer nicht ansetzen will. Denn wir sehen alle, wenn wir das Haus verlassen und uns in der Stadt bewegen, Berlin vermüllt zusehends. Auf den Gehwegen, in den Parks, auf den Spielplätzen. Und wir kommen als Bezirke auch gemeinsam mit der Stadtreinigung gar nicht hinterher, was das Aufräumen des Mülls anbelangt.
1: Der Senat begründet seine Entscheidung gegen eine Verpackungssteuer mit dem Mehraufwand, der für Unternehmen und die Steuerverwaltung entstehen würde. Zusammenhalt ist Vielfalt. Der heutige Aktionstag zu diesem Thema soll mit Workshops und vielen anderen Veranstaltungen ein Zeichen für ein respektvolles Miteinander und für gesellschaftliche Vielfalt setzen. Zu diesem Thema hat der RBB 888-Moderator Ingo Hoppe Olaf Zimmermann zu Gast. Er ist Sprecher der Initiative, die den Aktionstag ins Leben rief.
4: Es sind einfach ganz viele Initiativen dabei. Es sind Schulen dabei, es sind Kitas dabei. Zum Beispiel wird es das Fest Frühlingszauber der Gesundbrunnen-Grundschule geben, die sich also im Wedding genau für diesen Bereich letztendlich positioniert. Das finde ich toll. Also alleine, wenn ich mir Berlin und Umgebung anschaue, gibt es ganz viel und in ganz Deutschland mehr als 400 Veranstaltungen. Kann man alle sich auf unserer Homepage anschauen, damit man schnell sehen kann, ob bei mir auch was stattfindet.
1: Und die findet man unter dem Stichwort kulturelle Integration, so heißt auch die Initiative.
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5: 16 Grad aktuell, viele dicke Wolken, aber die Sonne, die schafft es heute immer wieder durch. Es bleibt meistens trocken und wir kriegen 22 Grad maximal.
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6: Wir schauen auf die A100 in Stadtring Richtung Wedding zwischen Oberlandstraße und Innsbrucker Platz. Stau und stockender Verkehr, 10 Minuten mehr Zeit brauchen wir hier. Recht voll ist es außerdem stadteinwärts in Charlottenburg-Nord auf dem Tegeler Weg und auf dem Mariendorfer Damm vor der Körtingstraße. Die Straße 17. Juni ist weiterhin gesperrt. Die Abbauarbeiten nach dem Berliner Firmenlauf verzögern sich nämlich. Und aktuell ist zur S-Bahn wegen einer Signalstörung im Bereich Bellevue kommt es auf den Linien S3, 5, 7 und 9 zu Verspätungen und Ausfällen. Alle Meldungen zu Straßen und Schienen finden Sie auf rbb888.de und in unserer App. Wir wünschen eine gute Fahrt.
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5: Achtung, Achtung. Jetzt mal ganz kurz genau hinhören.
7: Ah, eine Panflöte.
5: Mhm, aber aus welchem Song? Welcher Interpret? Was wird hier gesucht? Welcher 80er oder 90er Hit? Die Lösung bringt Ihnen unsere RBB 888 Thermosflasche nach Hause. Machen wir nochmal die Sekunde.
7: Ist es überhaupt eine Panflöte? Ja, ich glaube schon.
5: Ja.
7: Nicht, dass ich sie da auf die falsche Fährte werfe, aber ich glaube, es ist eine Panflöte.
5: Ja. Jetzt anrufen 30 32 88 8100.
7: Bis gleich, wir freuen uns auf Sie.

0: 49 auf RBB 888.
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2: Wir spielen mit Jojo. Guten Morgen.
3: Ja, hallo, guten Morgen.
2: Was machst du über Pfingsten?
3: Ich fahre raus aufs Land, in die Uckermark, ein bisschen die Ruhe genießen, das Wetter.
0: Ganz allein wie ein Einsiedlerkrebs?
3: Nee, mit Freunden und Familie.
2: Und macht ihr eine Eselwanderung? Genau. Ich habe ja in der Uckermark eine Eselwanderung gemacht letztes Jahr.
3: Okay, also habe ich noch nicht von gehört bis jetzt. Mal gucken.
2: Kann ich, also ich sag glaub, jetzt mal, ich sag jetzt ganz ehrlich, ich kann es auch nicht empfehlen. Also Esel sind wirklich, also da braucht man so viel Geduld. So viel Geduld, die habe ich nicht.
0: Ja, also diesmal darf ich nicht mitkommen. Jojo, wir wollen kurz hören. Was ist das für ein 80er oder 90er Hit hier?
3: Das ist Coco Jumbo von Mr. President.
2: Und damit geht unsere Thermosflasche an dich. Die kannst du dann mit in die Uckermark auch nehmen.
3: Perfekt, hört sich gut an.
0: Ja, vielen Dank. Wir hören zusammen dein Gewinner 90er. Wir hören Mr. President und Coco Jumbo auf RBB 888.

0: so ein schönes Lied von Miley Cyrus.
1: Ja, Younger You, also wo sie quasi mit ihrem jüngeren Ich spricht und sagt, Mensch.
0: Also mit Hannah Montana.
1: Guck mal, quasi. Ja, wenn du mit deinem jüngeren Ich sprechen könntest, was würdest du sagen?
0: Es wäre nicht Hannah Montana.
1: Nee?
0: Nee, aber sprich nicht eher das jüngere Ich mit dem älteren Ich und sagt, Mensch, achte auf dich.
1: Ach stimmt.
0: Halt mich im Herzen.
1: Stimmt, so rum ist es. Aber wenn es jetzt andersrum wäre.
0: Kauf ab und zu mal eine Hannah Montana DVD. Was? Nee, ach, was war ein jüngeres Ich zu meinem älteren Ich sagen würde?
1: Nein, was, ja, oder so rum, ja.
0: Beklag dich in der Zeit, in der du keine Kinder hast, nicht darüber, dass du müde bist.
1: Ja, du hast ja keine Ahnung.
0: Das so, ich glaube, das wäre...
1: Ja, schlaf schon mal vor.
0: Ohne Scheiß. Leg dich zwischen 20 und 30 einfach hin.
1: Ja.
0: Ja, ja. Das wäre wahrscheinlich die Anweisung. Supertramp, das sind die 80er. Guten Morgen, Belly.

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1: Die Nachrichten jetzt mit Ricardo Westphal.
2: Guten Tag, die Vorsitzende des Deutschen Gewerkschaftsbundes Yasmin Fahimi hat mögliche Pläne für eine Rente mit 70 kritisiert. Im ersten sagte sie, die Rentenkommission verstehe unter Reform wohl möglichst viele Schmerzen auszulösen. Entscheidend sei es, mehr Menschen in Arbeit zu bringen. Fahimi verwies unter anderem auf Frauen in Teilzeit, junge Erwachsene ohne Ausbildung und ältere Arbeitslose. Die von der Regierung eingesetzte Kommission will nach einem Bericht der Bild das Renteneintrittsalter in den nächsten Jahrzehnten auf 70 Jahre anheben. Die Abgaben auf Passagierflüge aus Deutschland sollen sinken. Der Bundestag soll heute beschließen, die Luftverkehrssteuer zu senken, die unter der Ampelregierung noch erhöht worden war. Ziel ist es, die Luftverkehrsunternehmen zu entlasten. Flüge innerhalb Europas könnten um rund 2 Euro pro Ticket billiger werden. Grüne und Linken kritisieren das Vorhaben. Es setze klimapolitisch falsche Anreize, nutze vor allem Vielfliegern und koste viel Geld. Bundespräsident Steinmeier bezweifelt, dass der Freiwillige Wehrdienst zu genügend Soldaten in der Bundeswehr führt. Das sagte er dem Portal T-Online. Der Bundespräsident spricht sich stattdessen für ein gesellschaftliches Pflichtjahr aus. Es sollte für alle Bürgerinnen und Bürger gelten und könnte im sozialen, kulturellen oder ökologischen Bereich abgeleistet werden. Oder eben bei der Bundeswehr. Das sei die gerechteste Lösung, so der Bundespräsident.
3: Und jetzt das Wichtigste aus Berlin.
2: Mauro Lustrinelli könnte neuer Trainer des 1. FC Union Berlin werden. Wie der Sender Sky berichtet, hat sich der Fußball-Bundesligist mit Lustrinellis Club FC Thun auf eine Ablösesumme von 1 Million Euro geeinigt. Der 50-Jährige soll noch heute vorgestellt werden. Er gilt als Wunschlösung der Berliner für die Nachfolge von Marie-Louise Ether, die künftig die Union-Frauen coacht. Lustrinelli hatte den Schweizer Aufsteiger Thun gerade sensationell zum Titel geführt. Am Brandenburger Tor wollen heute Nachmittag mehrere hundert Studierende gegen den Sanierungsstau an den Hochschulen protestieren. Das Bündnis Campus Sanieren fordert vom Senat mehr Geld, um Gebäude und Infrastruktur zu erhalten. Die Initiative verweist unter anderem auf die Schließung des TU-Hauptgebäudes. Jahrelanges Kaputtsparen gefährde Forschung, Lehre und den Wissenschaftsstandort Berlin. 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
1: Hört man ja die Kollegen draußen sprechen, obwohl die Türen geschlossen sind. Da ist eine gute Stimmung hier. Es ist Donnerstag, 9:58. Und wir empfangen die letzten Ausläufer vom Tief Inga. Warme, feuchte Luft kommt nach Berlin, heute bewölkt. Alle, die so ein bisschen Naturlocken haben, liebe Grüße. Sehen wir wieder aus wie Pudel. Also heute teilweise bewölkt, neblig, sonnig, trocken. Ab dem Mittag dann Sonne, Wolken. Und wir müssen immer noch mit einzelnen Schauer rechnen. Das Ganze bei 22 Grad. Dazu bleibt es so, ja, feucht, warm, pudelig.
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1: Hallo liebe Autofahrer, A115 Richtung Dreieck Funkturm zwischen Potsdam-Babelsberg, Spanische Allee, 10 Minuten on top. Es geht weiter, Stadtverkehr Berlin A100 Stadtring Richtung Wedding zwischen Dreieck Neukölln und Innsbrucker Platz, plus 20 Minuten. Recht voll ist es auch stadteinwärts auf der Frankfurter Allee, auf dem Mariendorfer Damm und der Königsstraße. Weiter geht's, 17. Juni ist immer noch gesperrt. Die Abbauarbeiten nach dem Berliner Firmenlauf, die verzögern sich etwas. Immer noch Signalstörung im Bereich Bellevue. Es kommt auf den Linien S3, 5, 7, 9 zur Verspätung und Ausfällen. A10 westlicher Berliner Ring, Baustelle Richtung Dreieck Havelland zwischen Großkreuz und Vöben, 10 Minuten on top. Und noch die 111 Richtung Oranienburg zwischen Weidmannslusterdamm und Raststätte Stolperheide Ost ist die Autobahn aufgrund eines Unfalls gesperrt. Es gibt Stau ab Holzhauser Straße und auf den Umfahrungen in Hermsdorf und Heiligensee. Alle Meldungen zu Straßen und Schienen finden Sie auf rbb888.de und in unserer App. Wir wünschen Ihnen eine gute Fahrt.
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1: Wenn Sie gerade unterwegs sind in der Stadt, einen Parkplatz suchen, aber keinen finden und unter Zeitdruck stehen, dann ist das hier Ihr Song. Herbert Grönemeyer, Mambo, 380er am Stück.

RBB 888, 3 80er am Stück. Johnny Hates Jazz, die Bengals und auch Herr Grönemeyer, Herbert Grönemeyer. Immer zur vollen Stunde bei uns hier in der Vormittagssendung starten wir mit diesem wunderbaren 3 80ern. Na, gut auf Arbeit gekommen heute, vielleicht mit dem Rad. Und dann können Sie ja gleich doppelt punkten. 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Und jetzt geht's die nächsten 5 Minuten und 4 Sekunden. Boah, ich liebe diesen Song. Come here, baby. Aerosmith, Crazy. You make good for the nasty tricks you pull.

aus Großbritannien, sollten wir uns merken. Klingt gut. Klingt ein bisschen wie Milky Chance. Sind aber nicht Milky Chance, sondern Chris Serendi. So heißt dieser gute Mann. Und das war seine neue Single Good All Days hier auf RBB 88.8. Den kennen wir, den muss ich Ihnen nicht erklären. Einer der größten Liebessongs der 90er. You Do Ten Sharp. Hier bei uns. Haben Sie einen wundervollen Donnerstagvormittag.

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1: 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Guten Tag. Debatte um Olympia-Bewerbung im Abgeordnetenhaus. Soll heute das finale Konzept beschlossen werden, mit dem sich Berlin als Austragungsort bewerben will. CDU und SPD erhoffen sich Milliardeninvestitionen in Sportstätten und Infrastruktur. Linke und Grüne bezweifeln das und befürchten, dass die Kosten ausufern. Und es gibt noch andere Themen im Abgeordnetenhaus. Mehr dazu von Sebastian Schöbel.
2: Ebenfalls auf der Tagesordnung des Parlaments steht das Gaststättengesetz. Es soll vor allem neue Ausgehviertel in Berlin ermöglichen, was bei einigen Bezirken jedoch auf Widerstand stößt. Beschließen will das Abgeordnetenhaus eine weitere Verschärfung des Zweckentfremdungsgesetzes. Online-Plattformen, die Wohnungsangebote vermitteln, werden verpflichtet, Daten an die Behörden weiterzuleiten.
1: Enttäuschung nach Senatsentscheid. Die Berliner Bezirke wollten mit einer Verpackungssteuer gegen die Müllflut bei uns in der Stadt vorgehen. Aber der Senat stoppte den Vorstoß. Sarah Lühmann, Sprecherin des Bezirksamts von Friedrichshain-Kreuzberg, sagte uns:
3: Sehr viel von dem Müll, den wir im Straßenraum sehen, ist Verpackungsmüll. Also Einwegverpackungen, Kaffeebecher, Pizzakartons. Das ist vermeidbar. Und da ist die Verpackungssteuer ein sehr gutes Instrument, um das einzudämmen. Und wir verstehen wirklich nicht, welche Probleme der Senat da sieht. Wir müssen ja da auch das Rad nicht neu erfinden. Andere Kommunen machen das schon. Auch unsere Nachbarstadt Potsdam wird die Verpackungssteuer zum 1. Juli einführen.
1: Der Senat begründet seine Entscheidung gegen eine Verpackungssteuer mit dem Mehraufwand, der für Unternehmen und die Steuerverwaltung entstehen würde. Protest wegen Sanierungsstau an Berliner Unis. Am Brandenburger Tor demonstrieren am Nachmittag mehrere hundert Studentinnen und Studenten. Das Bündnis Campus Sanieren fordert vom Senat mehr Geld, um Gebäude und Infrastruktur langfristig zu erhalten. Die Sprecherin des Bündnisses, Jette Arndt, sagte uns vorab:
4: Wir werden am Brandenburger Tor starten mit Musik und Reden und dann uns auf den Weg machen Richtung Abgeordnetenhaus und da dann auch nochmal eine Endkundgebung haben. Mir ist auch mal wichtig zu erwähnen, dass eben Investitionen in unsere Bildung auch immer auf lange Sicht Investitionen in unsere Demokratie sind und das, glaube ich, gerade wichtiger ist denn je.
1: Balkonsturz beim Schuldeneintreiben. Vor dem Berliner Landgericht stehen ab heute zwei Männer, die einen Bekannten genötigt haben sollen, aus einem Fenster zu springen. RBB 888 Gerichtsreporter Ulf Morling.
5: Einer der Angeklagten soll mit fünf Unbekannten in einer Neuköllner Wohnung das Opfer mit Schusswaffe und Messer bedroht und mit Pfefferspray besprüht haben. Mit einem Sprung auf den Balkon ein Stockwerk tiefer soll sich das Opfer gerettet haben. Beide Angeklagte sollen drei Tage später wieder in der Wohnung des Opfers erschienen sein und 3.500 Euro wegen angeblicher Schulden gefordert haben. Bei der erneuten Flucht über seinen Balkon soll das Opfer 9 Meter tief auf die Straße gefallen sein und sich schwer verletzt haben. Schwerer Raub und gefährliche Körperverletzung sind angeklagt.
1: Mauro Lustrinelli, wohl neuer Trainer von Union Berlin. Der Fußball-Bundesligist habe sich mit dem Arbeitgeber des Schweizers auf eine Ablöse von 1 Million Euro geeinigt, berichtet der Sender Sky. Lustrinelli soll demnach noch heute als neuer Union-Trainer vorgestellt werden. Der 50-Jährige gilt als Wunschlösung für die Nachfolge von Marie-Louise Ether, die bald die Union Frauen coacht. Lustrinelli hatte gerade für ein Fußballmärchen gesorgt und in der Schweiz Aufsteiger Thun sensationell zum Titel geführt.
6: Es ist 10.34 Uhr.
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6: Da kommen einige Ausläufer von Tief Inga. Das bedeutet, mäßig warme Luft kommt nach Berlin und ziemlich feuchte Luft. Teilweise bewölkt, teilweise neblig, wieder sonnig. Kann auch mal hier und da einen Schauer geben. Das heute bei 22 Grad maximal. Man merkt das so ein bisschen. Es ist ein bisschen schwül, es ist ein bisschen feucht heute den ganzen Tag. Die aktuellen Temperaturen liegen so zwischen 17 und 19 Grad.
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6: Wir fangen mal an mit der 100 Stadtring Richtung Wedding. Bitte Vorsicht, Höhe Tempelhofer Damm, steht ein defektes Fahrzeug auf der rechten Spur. Bitte Vorsicht. A10, auch hier östlicher Ring, bitte Vorsicht, Richtung Dreieck Barnim. Zwischen Hellersdorf und Marzahn liegen Holzteile auf der mittleren Fahrbahn. Wir machen gleich mal weiter mit den Autobahnen. A10, westlicher Berliner Ring Richtung Dreieck Havelland, zwischen Großkreuz, Vöben, Baustellenstau on top 10 Minuten. Es geht weiter, wir haben einen Fahrradfahrer. Auf der A13 Richtung Berlin, zwischen Schwarzheide und Klettwitz, ist ein Fahrradfahrer auf der A13 unterwegs. Bitte runter da. Husch, husch. So, es geht weiter. Stadtverkehr Berlin, A100 Stadtring Richtung Wedding. Zwischen Dreieck Neukölln und Innsbrucker Platz Stau plus 20 Minuten. Voll ist es auch auf der Frankfurter Allee, auf dem Mariendorfer Damm und auf der Körtingstraße. Der 17. Juni weiter dicht. Die Abbauarbeiten laufen weiter wegen des Berlin-Firmenlaufs. Es ist 10.36 Uhr. Wir wünschen Ihnen eine gute und sichere Fahrt und alle Meldungen zur Straße und Schienen, die gibt es auf rbb888.de und in unserer App.
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6: Und jetzt haben wir so viel geplappert, es ist schon 10.36 Uhr. Da sage ich ein ganz schnelles, freundliches Hello und gebe ab an Lionel Richie. Der übernimmt weiter mit einem guten Tag sagen. Hier ist RBB 888.

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0: Pet Boys. Heartbeats. Hier auf RBB 88.8. Es ist 10.49 Uhr. 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
2: 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Ich mit einem 80er von Morikante, Jecki, Jecki.

0: Oh, da habe ich was Gutes dagegen zu setzen. Von Bellini, Samba de Janeiro.
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0: spricht der RBB-Sicherheitsbeauftragte, Herr Mangold. Ich möchte Sie in Kenntnis setzen, dass neue Druckluft-Abluft-Scharniere mit einer erhöhten Verbindungssteife installiert sind. Die ganz feinen Dinger. Ich weiß doch, Radio macht sich nicht von alleine. Das arbeitet sich natürlich ganz anders jetzt, ne? Danken Sie mir später. Es ist nun wohl aber so, dass, ja, eine von die Druckluft-Abluft-Scharniere scheint nicht eingerastet und ich muss die alle wieder abbauen und nach China schicken. Vorerst ist der ganze obere Bereich besperrt, unten auch. Und wenn einer von Sie die Betriebsanleitung findet, dann geht das hier vielleicht auch ein bisschen schneller. Die ganze Scheiße mit die Scheiße hier. Entschuldigung, aber es ist so.
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1: Die Nachrichten jetzt mit Ricardo Westphal.
2: Guten Tag. Gut 3 Wochen vor Beginn der Fußball-WM gibt Bundestrainer Nagelsmann in 2 Stunden seinen Kader bekannt. Allerdings werden schon seit dem Vormittag einige Teilnehmer genannt, weil der DFB die Spieler in den sozialen Netzwerken vorstellt. Dazu zählen bisher unter anderem Nationalmannschaftskapitän Kimmich, die Stammspieler Musiala, Havertz und Schlotterbeck, Debütanten sind Leveling und Brown. Mit Spannung wird erwartet, ob es auch zum Comeback von Bayern-Torwart Neuer kommt. Bundeskanzler Merz hat den anderen EU-Staats- und Regierungschefs vorgeschlagen, der Ukraine eine assoziierte Mitgliedschaft in der Europäischen Union anzubieten. Damit könnte die Ukraine etwa an EU-Gipfeln und Ministertreffen teilnehmen, hätte aber kein Stimmrecht. Laut Merz soll der Schritt die laufenden Friedensgespräche voranbringen. Ukraines Präsident Selenskyj könnte der Bevölkerung so ein Abkommen besser vermitteln, vor allem wenn das Land Teile seines Territoriums verlieren sollte. Im Bahnverkehr zwischen Kremmen und Hennigsdorf kommt es wegen eines Fuchsbaus in den nächsten Tagen zu Behinderungen. Um ein Abrutschen des Gleises zu verhindern, soll der Bahndamm auf dem betroffenen Abschnitt abgetragen und die Höhle dann aufgefüllt werden. Die Bahn geht davon aus, dass die Arbeiten etwa 5 Tage dauern. Auch Fahrgäste des RE6 zwischen Berlin-Charlottenburg und Wittenberge müssen dann im betroffenen Abschnitt in Ersatzbusse umsteigen. Aus Protest gegen die Gaspolitik der Bundesregierung haben Aktivisten in vielen Städten das Wasser von Brunnenanlagen grün gefärbt. Betroffen sind nach Angaben von Extinction Rebellion Brunnenanlagen in 17 Städten, darunter in Berlin der Brunnen an der Invalidenstraße. Laut den Protestlern geht es darum, auf den zerstörerischen Fokus auf Gas als Energieträger aufmerksam zu machen. Der Farbstoff sei ungiftig.
3: Und jetzt das Wichtigste aus Berlin.
2: Studierende der Technischen Universität haben gestern vorübergehend einen Hörsaal besetzt. Nach Angaben der Uni wurde der Saal gegen 20 Uhr von den Besetzern freiwillig geräumt. TU-Vizepräsident Hartmann habe mit den Studierenden gesprochen und versprach, auch weiter im Austausch bleiben zu wollen. Am Nachmittag ist vor dem Brandenburger Tor auch eine Demo geplant, die sich gegen den Sanierungsstau an Berliner Hochschulen richtet. Mauro Lustrinelli könnte neuer Trainer des 1. FC Union Berlin werden. Wie der Sky und Kicker berichten, hat sich der Fußball-Bundesligist mit dem Schweizer Club FC Thun auf eine Ablösesumme von 1 Million Euro geeinigt. Der 50-Jährige soll noch heute vorgestellt werden. Er gilt als Wunschlösung der Berliner für die Nachfolge von Marie-Louise Ether, die künftig die Union Frauen coacht. Lustrinelli hatte den Aufsteiger Thun gerade sensationell zum Titel geführt. 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
1: Die aktuellen Temperaturen, liebe Grüße nach Mitte, 18 Grad, 19 Friedrichshain-Kreuzberg, schon 20 in Marzahn-Hellersdorf. Die Aussichten, da kommen noch so ein paar Ausläufer von Tief Inga, das bedeutet feuchte Luft nach Berlin, das heißt zu der Sonne auch dicke Wolken und es kann auch mal schwache einzelne Schauer geben, bei 22 Grad maximal. Morgen am Freitag kann der Regenschirm zu Hause bleiben, bei Sonne teilweise auch kompakten Wolken bleibt es aber trocken bei 24 Grad und dann ab Samstag sommerlich heiß.
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1: Hallöchen, lieber Autofahrer. Geht los mit dem Stadtring 100 Richtung Wedding. Zwischen Dreieck Neukölln, Tempelhofer Damm, Stau on top 20 Minuten. Höhe Tempelhofer Damm steht ein defektes Fahrzeug auf der rechten Spur. Bitte Vorsicht. Voll ist es auch auf der Frankfurter Allee stadteinwärts, auf dem Mariendorfer Damm und der Körtingstraße. Der 17. Juni weiter dicht. Die Abbauarbeiten nach dem Berliner Firmenlauf verzögern sich. Aktuelles zur S-Bahn. Reparatur an der Strecke in Neuenhagen. Der Zugverkehr der Linie S5 zwischen Fredersdorf-Hoppegarten ist unterbrochen. Es gibt eine Signalstörung im Bereich Bellevue. Es kommt auf den Linien S3, 5, 7, 9 zu Verspätungen und Ausfällen. Wir gehen auf die Autobahn A10 westlicher Berliner Ring. Richtung Dreieck Havelland, 10 Minuten Baustellenstau zwischen Großkreuz und Vöben. Es geht weiter. Ja, das war's. Wir landen schon wieder beim Stadtverkehr Berlin. Das heißt, ich wünsche Ihnen eine ganz wunderbare, gute und sichere Fahrt. Alle Meldungen zu Straßen und Schienen gibt's auf rbb888.de und in unserer App.
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1: Ja, ich liebe ja diese Countdown-Seiten, die so eingerichtet werden. Für die Fußball-Weltmeisterschaft gibt es auch eine. 21 Tage, 9 Stunden, 54 Minuten, 30 Sekunden. So, dann geht's los. Erstes Spiel WM-Weltmeisterschaft. Mexiko gegen Südafrika um 21 Uhr. Und dieser Song von den 380ern am Stück, den ich Ihnen hier gleich spiele, der war nie ein offizieller WM-Song, wird aber oft als Stadionhymne in vielen Fußball-Weltmeisterschaften im Stadion gespielt. Europe, the final countdown, gibt's gleich nach Michael McDonald.
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0: RBB 88.8. 3,80er am Stück, immer zur vollen Stunde hier bei uns. Damit geht's immer los um 10, um 11 und auch um 12 in der Vormittagssendung. T-Pow Europe und Michael McDonald, hier die drei wunderbaren 80er. Das heißt, wir tauchen ab in die 90er. Es wird sehr spanisch, es wird lateinamerikanisch. Es klingt ein bisschen gleich wie Urlaub, dank Ricky Martin. Und dieser Song, dieser Maria, un, dos, tres, der ist tatsächlich, wenn der auf komplett Spanisch gesungen wird, ein echter Zungenbrecher, weil der ist wirklich ein Abtempo-Song, der ist sehr, sehr schnell. Und dann noch im Spanischen. Wow, das ist eine Herausforderung, wenn man mitsingen will. Wir bleiben aber im Englischen, ja? Im Refrain wird noch ein bisschen Spanisch gesungen, aber sonst sehr Englisch. Und hören uns den jetzt mal gemeinsam an. 4 Minuten Urlaubsfeeling. Für die Kaltgetränke sind Sie jetzt leider zuständig. Da kann ich Ihnen leider nicht helfen, aber für die musikalische Untermalung. Un, dos, tres, Ricky Martin.
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0: tatsächlich nicht zu glauben, aber wahr. Es ist der einzige und erste Nummer 1-Hit von Udo Lindenberg. Da muss erst Apache um die Ecke kommen und mit ihm Komet aufnehmen. Gleich geht's weiter. Weiter Urlaubsgefühle dank Eros Ramazzotti hier auf RBB 88.8. Ist es 11.24 Uhr.
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0: An der Gitarre Natascha Gutschmidt. Mit Eros Ramazzotti.
1: Davon weiß ich gar nichts.
0: Aber am Mikrofon, davon weißt du was.
1: Ja.
0: 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Es ist 11.30 Uhr.
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0: Was ja die wenigsten wissen, du bist ja eine begnadete Sängerin. Ich habe gedacht, du kannst vielleicht auch Gitarre spielen. So, also 11.30 Uhr, hier ist Natascha Gutschmidt.
1: Guten Tag. Nachzahlung für Berlins Beamte deutlich teurer als erwartet. Die vorausgesagten Kosten haben sich mehr als verdoppelt. Aus unserer Redaktion Landespolitik Ute Schumacher.
3: Wie die Finanzverwaltung dem RBB bestätigte, würde die Nachzahlung im günstigsten Fall etwa 882 Millionen Euro kosten. Dann würden aber nur die Beamten Geld nachgezahlt bekommen, die gegen ihre Besoldung Widerspruch eingelegt hatten. Bekommen alle mehr Geld, würde das nach RBB-Informationen über 7 Milliarden Euro kosten. Das Bundesverfassungsgericht hatte vergangenes Jahr entschieden, dass Berlins Beamte zwischen 2008 und 2020 zu wenig Geld gezahlt bekommen haben. Das verstößt gegen das Grundgesetz.
1: Protest gegen Wirtschaftspolitik der Bundesregierung. Aktivisten der Gruppe Extinction Rebellion haben das Wasser des Mauerbrunnens im Invalidenpark grün eingefärbt. Aus unserer Redaktion Patrick Buchmüller.
4: Die Aktivisten erklärten, sie hätten den ungiftigen Farbstoff Uranin verwendet. Er wird unter anderem in der Wasserwirtschaft eingesetzt, um Lecks in Rohrleitungen zu finden. Extinction Rebellion wirft Bundeswirtschaftsministerin Katharina Reiche von der CDU eine zu konzernfreundliche Gaspolitik vor. Ähnliche Aktionen gab es nach Angaben der Initiative auch in Hamburg, München, Köln und Dresden. Insgesamt seien Brunnen in 17 Städten eingefärbt worden.
1: Hörsaal von Studenten besetzt. Studierende der Technischen Universität haben mit der Aktion gestern Räumlichkeiten für die studentische Selbstverwaltung und Schnellgeld für die Sanierung des TU-Hauptgebäudes gefordert. Nach Angaben der Uni wurde der Saal am Abend von den Besetzern freiwillig geräumt. TU-Vizepräsident Hartmann habe mit den Studierenden gesprochen und versprach, auch weiter im Austausch bleiben zu wollen. Das Hauptgebäude der TU ist aufgrund von Baumängeln bis auf Weiteres geschlossen. Zusammenhalt ist Vielfalt. Der heutige Aktionstag soll mit Workshops und vielen anderen Veranstaltungen ein Zeichen für ein respektvolles Miteinander und gesellschaftliche Vielfalt setzen. Zu diesem Thema hatte RBB 88.8 Moderator Ingo Hoppe Olaf Zimmermann zu Gast. Er ist Sprecher der Initiative, die den Aktionstag ins Leben gerufen hat.
5: Es sind einfach ganz viele Initiativen dabei. Es sind Schulen dabei, es sind Kitas dabei. Zum Beispiel wird es das Fest Frühlingszauber der Gesundbrunnen Grundschule geben, die sich also im Wedding genau für diesen Bereich letztendlich positioniert. Das finde ich toll. Also alleine, wenn ich mir Berlin und Umgebung anschaue, gibt es ganz viel und in ganz Deutschland mehr als 400 Veranstaltungen. Kann man alle sich auf unserer Homepage anschauen, damit man schnell sehen kann, ob bei mir auch was stattfindet.
1: Die findet man unter dem Stichwort kulturelle Integration, so heißt die Initiative. Mauro Lustrinelli, wohl neuer Trainer von Union Berlin. Der Fußball-Bundesligist habe sich mit dem Arbeitgeber des Schweizers auf eine Ablöse von 1 Million Euro geeinigt, berichtet der Sender Sky. Lustrinelli soll demnach noch heute als neuer Union-Trainer vorgestellt werden. Der 50-Jährige gilt als Wunschlösung für die Nachfolge von Marie-Louise Ether, die bald die Union Frauen coacht. Lustrinelli hatte gerade für ein Fußballmärchen gesorgt und in der Schweiz Aufsteiger Thun sensationell zum Titel geführt.
0: Es ist 11.33 Uhr.
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0: Haben wir immer. Und es ist heute ziemlich feucht. Also alle, die so ein bisschen Naturkrause haben, liebe Grüße. Es wird pudelig. So. Tief Inga ist da und lenkt mäßig warme, feuchte Luft nach Berlin. Das heißt, ein Mix aus Sonne und Wolken kann aber immer noch zu schwachen Schauern kommen. Die Temperaturen, Sie merken, sind so ein bisschen feucht. 22 Grad heute an der Spitze. Die haben wir auch schon fast erreicht. Also 20 in Marzahn, Hellersdorf, 19 Tempelhof, Schöneberg. Und Grüße gehen nach Mitte bei 19 Grad.
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0: Bitte Vorsicht auf der 111 Richtung Dreieck Charlottenburg. Wir haben ein defektes Fahrzeug im Tunnel Flughafen Tegel auf der rechten Spur. A10 westlicher Berliner Ring Richtung Dreieck Havelland zwischen Großkreuz und Vöben. Baustellenstau 10 Minuten on top. Stadtverkehr Berlin A100 Stadtring Richtung Wedding. Zwischen Wechsstraße und der Baustelle Schmargendorf gibt es Stau plus 10 Minuten. Recht voll ist es dann einwärts auf der Frankfurter Allee, auf dem Mariendorfer Damm und der Körtingstraße. Die Straße des 17. Juni ist weiterhin gesperrt. Die Abbauarbeiten nach dem Berliner Firmenlauf, die verzögern sich. Der Karneval der Kulturen steht am langen Pfingstwochenende an. Es kommt zur umfangreichen Sperrung rund um den Blücherplatz in Kreuzberg. Betroffen sind die Blücher Zossnerstraße ab 17 Uhr. Auch der Moment, jetzt ist mir die Meldung weggehopst. Außerdem, wo ist es? Ja, Blücher, Zossnerstraße sowie ab 17 Uhr Tempelhofer und Waterloo-Ufer. Und die Sperrung dauern bis Dienstagmorgen an. Es geht noch weiter. Hier kam doch gerade noch eine Meldung rein. Aber die hatten wir doch schon. Das kaputte Fahrzeug auf der 111. Ja, wir sind ja schneller als die Sofortmeldung hier, kann man Ihnen sagen. So, alle Meldungen zu Straßen und Schienen finden Sie auf rbb888.de und in unserer App. Gute Fahrt.
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0: Jeder von uns hat ja so seine Schätzchen, ja? So seine, keine Ahnung, meine Tochter sammelt so kleine Edelsteine. So, ja, viel wert sind die nicht, aber sie findet ganz toll, wenn die so glitzert. Fand ich früher auch, glaube ich, immer schön als kleines Mädchen. Und Adele, die besitzt auch so etwas und hat es sogar rahmen lassen. Es ist ein Kaugummi von ihr. Es ist kein Scherz. Adele besitzt einen gerahmten, gebrauchten Kaugummi von Celine Dion und hat gesagt, das ist ihr wertvollster Schatz. Der Talkmaster James Corden hat ihr den damals besorgt. Das darf nicht wahr sein. Hier ist Celine Dion, die Kaugummi-Liebhaberin. Wahnsinn.

0: Maxi Priest, Close to You. 030 30 32 88 100 ist nicht nur unsere Telefonnummer, auch unsere WhatsApp-Nummer. Und dann freue ich mich sehr, wenn Sie Tipps abgeben für unser aktuelles Wochenrätsel. Everybody Hurts. Was denken Sie? Ja, wir haben aktuelle Soundrätsel geschnappt und die geht es zu lösen. Es ist ein 80er und 90er Song, aber welcher könnte das hier sein? So klingt das aktuelle Rätsel.
1: Ja, hallo?
0: Sabine, was sagst du?
2: Hallihallo, Nadine, grüß dich. Hier ist Sabine aus Friedrichshagen. Vielleicht könnte das sein von Lionel Richie, Hello. Weil am Anfang klingt das Telefon, dann meldet sich ja jemand mit Hallo. Und dann ist die Musik so ruhig und romantisch. Und so sind ja auch die Klänge.
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0: Das stimmt, es klingt ruhig, es klingt romantisch. Vorne ist das Telefon klingelnd dran, aber es ist nicht der gesuchte Song. Es ist ein 80er, 90er, eine gute Herleitung, eine gute Idee, liebe Sabine. Grüße ins wunderschöne Friedrichshagen. Aber es ist es leider nicht. Wir hören nochmal.
1: Ja, hallo?
0: Welcher 80er, 90er könnte das sein? Nina!
4: Ich denke, dass es It's My Life von Dr. Alban ist.
0: Wie kommst du auf Dr. Alban?
4: Das Telefon klingelt und er sagte als erstes, yes, hello.
0: Ah!
4: Und das ist einfach so hängen geblieben und es war echt einer meiner, ja, damals halt wirklich einer meiner Lieblingsdance. Jetzt war ja sicherlich von vielen so. Ja. Ich war auch so die Generation, die zu der Zeit wieder Disse war und ja, sehr, sehr cool. Ja, sehr also deswegen glaube ich, dass es der sein könnte.
0: Ich kann dir sagen, meine Liebe, stürze dich nicht so sehr auf dieses Telefonklingeln. Es ist nicht ein Song, der vorne ein Telefonklingeln dran hat. Es hat was damit zu tun, aber es ist jetzt nicht einer, den wir suchen mit so einem Klingeln vorne dran. Also gerne weiter die Tipps abgeben, aber das war leider nicht der richtige.
4: Okay, super, dann weiß ich Bescheid. Danke dir.
0: Und kannst auch gerne eine WhatsApp-Nachricht schicken zwischendurch. Also mir ist wurscht, anrufen oder dieselbe Nummer für WhatsApp.
4: Okay,
0: ja?
4: Super, danke.
0: Cool. Ich danke dir. Tschüss.
4: Ciao.
0: Und diese Nummer ist die 030 30 32 88 100. Die sollten Sie sich sowieso einfach mal abspeichern im Handy, ja? Das ist eine gute Idee. Morgen dann hoffentlich mit der richtigen Lösung ist hier jemand bei mir im Studio. Und dann gibt es den Wochensieger, die Wochensiegerin, kleine In-Ear-Kopfhörer von Teufel. Die warten dann morgen um 11.45 Uhr.
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0: die 90er mit den Backstreet Boys. Quit playing games with my heart. Und wenn die Kinder einen fragen, hey Mama, kennst du die Backstreet Boys? Ich verstehe die Frage gar nicht, dann stehe ich auf und mache eine Choreografie am Küchentisch. Ist ja wohl klar, oder? So, hier ist RBB 888, die Wissen zur vollen Stunde bei uns in der Mittagssendung. Drei 80er am Stück und die gibt es gleich. Nick Kamen gibt es oder auch Kate Bush, um mal zwei zu nennen.
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0: Die Nachrichten jetzt mit Svetlana Ohim.
2: Guten Tag. Die Bundesregierung hat Berichte zu ersten Vorschlägen für eine Rentenreform zurückgewiesen. Kanzleramtschef Frey sagte, Meldungen über ein höheres Renteneintrittsalter seien Spekulationen. Die von der Regierung eingesetzte Kommission werde ihren Bericht Ende Juni vorlegen. Die Bild hatte berichtet, die Kommission wolle unter anderem vorschlagen, das Renteneintrittsalter schrittweise auf 70 Jahre anzuheben. Die Deutsche Post warnt vor dubiosen Nachsendeaufträgen. Drittanbieter leiten die Daten einfach nur an die Post weiter, kassieren dafür aber statt der üblichen knapp 32 Euro für 6 Monate Nachsendeservice häufig das 3- bis 4-fache. Verbraucherschützer empfehlen, auf den Internetseiten das Impressum zu prüfen, um sicherzugehen, dass man direkt bei der Post bestellt. Der tote Buckelwal vor der dänischen Insel Anholt soll heute in einen Hafen am Festland geschleppt werden. Das hat die dänische Umweltbehörde der ARD bestätigt. Es ist der Wal, der ursprünglich in Deutschland gestrandet und dann in die Nordsee gebracht worden war. Inzwischen ist ein größerer Bereich rund um den Kadaver abgesperrt. Er ist durch Gase stark aufgebläht und könnte explodieren. Die Aktion dürfte den ganzen Tag dauern.
3: Und jetzt das Wichtigste aus Berlin.
2: Die vom Bundesverfassungsgericht vorgeschriebene Nachzahlung für Berlins Beamte wird deutlich teurer als bislang erwartet. Die vorausgesagten Kosten haben sich mehr als verdoppelt. Wie die Finanzverwaltung dem RBB bestätigte, würde die Nachzahlung im günstigsten Fall etwa 882 Millionen Euro kosten. Dann würden aber nur die Beamte Geld nachgezahlt bekommen, die gegen ihre Besoldung in den Jahren 2008 bis 2020 Widerspruch eingelegt hatten. Das Abgeordnetenhaus hat das Konzept für eine Olympiabewerbung beschlossen. CDU und SPD stimmten dafür, Grüne und Linke dagegen. Berlin will sich gemeinsam mit mehreren Bundesländern für Olympische Spiele bewerben. Die meisten Wettkämpfe sollen aber bei uns in der Stadt stattfinden. Geplant sind unter anderem eine neue Schwimmarena neben dem Olympiastadion und ein olympisches Dorf in Charlottenburg. Nach den Spielen sollen die Wohnungen weiter genutzt werden. Wer fährt für Deutschland zur Fußball-Weltmeisterschaft? Diese Frage beantwortet Bundestrainer Nagelsmann ab 13 Uhr bei der offiziellen Kaderbekanntgabe. Im Fokus steht vor allem die Torhüterposition. Insgesamt stellt das DFB-Team für das Turnier in den USA, Mexiko und Kanada 26 Spieler. 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
0: Ist heute ziemlich wild. Einmal mit alles. Wetter mit alles. Wie so ein guter Döner zur Mittagszeit, ja? 19 Grad ist natürlich falsches Deutsch, das ist mir klar, aber das sagt man doch so. Also, 19 Grad in Mitte, fast 20 Friedrichshain-Kreuzberg, fast 21. Maximaltemperatur ist hiermit erreicht. Die gibt es bereits und zwar in Pankow. Liebe Grüße, da sind es schon 21 Grad. Die Aussichten, Sonne, Wolken. Ab dem Mittag kann es immer wieder zu schwachen einzelnen Schauer kommen. Das bei 21 bis 22
1: Grad. 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
0: Grad.
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0: Wir starten mit einer Sofortmeldung. Bitte Vorsicht, A10 südlicher Berliner Ring Richtung Dreieck Werder. Zwischen Ludwigsfelde Ost und Ludwigsfelde West liegen Metallteile auf der rechten Fahrbahn. Plus 10 Minuten westlicher Berliner Ring zwischen Großkreuz, Vöben, Baustellenstau. Es geht weiter zwischen Storkow, Fürstenwalde West auf der B12 Berlin Richtung Frankfurt-Oder. Auch hier plus 10 Minuten. Wir gehen nochmal in den Stadtverkehr Berlin rein. A100 Stadtring Richtung Wedding zwischen Wechsstraße, Baustelle, Schmargendorf. Hier auch Stau plus 10 Minuten. Recht Voll ist es auch einwärts Frankfurter Allee, Mariendorfer Damm und Körtingstraße. Dann Karneval der Kulturen am Wochenende. Es ist alles gesperrt, umfangreich rund um den Blücherplatz. Betroffen sind unter anderem Blücher, Zossnerstraße sowie ab 17 Uhr Tempelhofer und Waterloo-Ufer. Die Sperrungen dauern dann bis Dienstagmorgen. Und aktuelles zur S-Bahn, Reparatur an der Strecke in Neuenhagen. Der Zugverkehr der Linie S5 zwischen Fredersdorf und Hoppegarten, alles unterbrochen. Alle Meldungen zu Straßen und Schienen, die gibt es natürlich zum in aller Ruhe nachlesen auf rbb888.de und in unserer App. Gute Fahrt.
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0: Da muss man sagen, Kate Bush hat einen guten Riecher. Es war der beste Deal ihres Lebens. Kate Bush schrieb diesen Song komplett allein und besitzt alle Verlagsrechte. 37 Jahre alt, dieser Song, und immer noch wird er hoch und runter gespielt, ist wieder viral gegangen wegen der Netflix-Serie Stranger Things. Angeblich, so sagt man, spülte alleine nur diese Serie, weil immer wieder dieser Song gespielt wurde, 2,2 Millionen rein an Streamingdiensten in ihre Kasse. Na dann, herzlichen Glückwunsch, man kann ihr da nur gratulieren. Hier ist sie, 380er am Stück, los geht's mit dem Riesenerfolg von Kate Bush.
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0: doch nicht dem Nick Kamen die Herzen brechen. Es war doch der mit der Unterwäschewerbung in dieser, oder Jeanswerbung, was war das in den 80ern, in diesem Waschsalon? Ja, Nick Kamen, genau der. Kate Bush, Stanley Clark, drei 80er am Stück, immer zu Beginn hier der vollen Stunde bei uns in der Vormittagssendung hier auf RBB 88.8. Bevor wir in die 90er hüpfen mit Elton John gleich, Ladies first. Hallo Berlin, hallo Janine.
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0: kommen Silke Mehring komplett in Flieder.
1: Ja.
0: Die Hose in Flieder, ein leichter Schal in Flieder, alles war in Flieder. Und ich sag auch, der Frühling kommt rein, das ist schön. Und wenn wir Ihnen den Frühling rumschicken, der klingt nämlich so. Irgendwo. 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
1: Es ist 12.30 Uhr und hier ist Natascha Gutschmidt.
2: Guten Tag. Konzept für Olympiabewerbung offiziell beschlossen. Das Abgeordnetenhaus hat dafür grünes Licht gegeben, begleitet von massiven Bedenken der Opposition und einer lautstarken No-Olympia-Kampagne. Aus unserer Redaktion Landespolitik Sebastian Schöbel.
3: Berlin will sich gemeinsam mit Brandenburg, Sachsen, Mecklenburg-Vorpommern, Sachsen-Anhalt und Niedersachsen für die Olympischen Spiele bewerben. Die meisten Wettkämpfe sollen allerdings in der Bundeshauptstadt unterkommen. Sportstätten habe Berlin ausreichend, so der Senat. Allerdings müssten sie alle modernisiert werden. Die CDU-SPD-Regierung verspricht nachhaltige, kosteneffiziente Spiele und milliardenschwere Investitionen. Grüne und Linke lehnen die Olympiabewerbung allerdings aus Kostengründen ab. Welche Region für Deutschland in das Rennen um die Spiele geht, entscheidet der Deutsche Olympische Sportbund am 26. September.
2: Bildungsbündnis fordert weniger Klassenarbeiten. Es besteht unter anderem aus der Gewerkschaft GEW, Schüler- und Elternvertretern. Und es will nach eigenen Angaben Lehrkräfte und Schüler entlasten. Aus unserer Redaktion Landespolitik Kirsten Buchmann.
4: Die Schulen bräuchten mehr Personal und Vertretungskräfte, so das Berliner Bildungsbündnis. Es pocht auch darauf, die Gemeinschaftsschule auszubauen. Jede Schule müsse darüber hinaus inklusiv sein, um die UN-Behindertenrechtskonvention umzusetzen. In allen Jahrgangsstufen der Berliner Schulen muss es aus Sicht des Bündnisses künftig kleinere Lerngruppen geben. Änderungen verlangt es auch bei den Zugangsregelungen zur Oberschule. Der Probeunterricht für den Zugang zum Gymnasium müsse abgeschafft werden. Er gilt für Schüler mit einem Notendurchschnitt schlechter als 2,3 in Deutsch, Mathematik und der ersten Fremdsprache.
2: Protest wegen Sanierungsstau an Berliner Unis. Am Brandenburger Tor demonstrieren am Nachmittag mehrere hundert Studentinnen und Studenten. Das Bündnis Campus Sanieren fordert vom Senat mehr Geld, um Gebäude und Infrastruktur langfristig zu erhalten. Die Sprecherin des Bündnisses, Jette Arndt, sagte uns vorab:
5: Wir werden am Brandenburger Tor starten mit Musik und Reden und dann uns auf den Weg machen Richtung Abgeordnetenhaus und da dann auch nochmal eine Endkundgebung haben. Mir ist auch immer wichtig zu erwähnen, dass eben Investitionen in unsere Bildung auch immer auf lange Sicht Investitionen in unsere Demokratie sind und das, glaube ich, gerade wichtiger ist denn je.
2: Überfall auf Spätkauf in Spandau. Dabei hat ein maskierter Räuber vergangene Nacht einen Mitarbeiter mit einem Messer verletzt. Laut Polizei wollte der 19 Jahre alte Angestellte nachts gerade das Geschäft in der Kurstraße abschließen, als er am Hintereingang angegriffen wurde. Der Angreifer schnitt ihm mit dem Messer in den Oberschenkel. Der 19-Jährige ging zu Boden. Der Täter forderte Geld und flüchtete mit der Beute. Der Angestellte wurde ins Krankenhaus gebracht.
1: Es ist 12.33 Uhr.
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1: Ein paar Ausläufer von Tief Inga sind noch da. Das bedeutet Sonne, Wolken, ganz entspannt bei 21, 22 Grad. Die haben wir auch schon teilweise erreicht. Aber nicht erschrecken, zwischendurch noch einzelne Schauer. Ab morgen wieder trocken, dann Sonne und Wolken bei 24 Grad. Und dann ab dem Wochenende robben wir hoch Richtung 30 Grad.
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1: Hallöchen, liebe Autofahrer. Etwas Geduld brauchen Sie. A100 Stadtring Richtung Wedding zwischen Wixstraße, Baustelle Schmargendorf plus 10 Minuten Stau. Recht voll ist es auch stadteinwärts. Frankfurter Allee, Mariendorfer Damm und auf der Körtingstraße. Es geht nach Kreuzberg. Sebastian hat mir gerade geschrieben, hat schon gesagt, ordentliches Verkehrschaos. Denn Karneval der Kulturen am Pfingstwochenende, es kommt zu umfangreichen Sperrungen. Rund um den Blücherplatz jetzt schon alles voll. Betroffen sind die Blücher, die Zossnerstraße ab 17 Uhr, auch das Tempelhof- und Waterloo-Ufer, Sperrung bis Dienstagmorgen. Aktuelles zur S-Bahn, Reparaturarbeiten auf der Strecke in Neuenhagen. Es kommt auf der Linie S5 immer noch zu Verspätungen und Ausfällen. Da, wo es geht, eine gute über eine sichere Fahrt. Alle Meldungen zur Straße und Schienen gibt es auf rbb888.de und in unserer App.
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1: Einfach ein Profi, dieser Phil Collins. Ja? Phil Collins hat einen Song gemacht, ist ein Original aus den 60ern, hat er gecovert. A Groovy Kind of Love, den spiele ich Ihnen gleich. Und das war auch die Filmmusik für den Film Buster. Da hat er auch selber mitgespielt, hat dann Posträuber gespielt. Er hat aber gesagt, nein, wenn diese Szene hier kommt mit dem Film, hier wird kein Playback abgespielt. Hier spiele ich selbst diesen Song live am Set, damit das Ganze auch noch authentisch klingt. Naja. Profi bleibt Profi, hm? Hier ist er, Groovy Kind of Love, Filmmusik von und mit Phil Collins auf RBB 888. Schönen Donnerstagnachmittag.

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0: Sendestudio A, hier ist Nadine.
1: Du mich?
2: Hallo, hier ist Kerstin.
0: Hallo Kerstin, auch Herz an Herz, ja?
2: Ja.
0: Mit wem sprichst
2: ja.
0: du da? Sag mal, mit wem hast du gerade gesprochen?
2: Mit meinem Mann, dass ich gerade ganz schön aufgeregt war, habe ich gesagt.
0: Ah, du Süße. Warte, wir gehen mal kurz alle gemeinsam ins Radio, denn...
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0: Ja. Wir wollen doch, dass es auch bei dir aufblüht. Die Liebe, die wird natürlich blühen die ganze Zeit bei dir und deinem Mann. Da bin ich mir sehr sicher, oder?
2: Oh ja, oh ja.
0: Oh ja, sagt sie.

0: sind zwar was ist das, aus Plastik sind die Wände, aber das reicht vollkommen und ja, 2x3 Meter und da passt doch.
1: Was macht man da rein? Da macht man dann Tomaten rein und Gürkchen?
0: Genau, alles, was so ein bisschen geschützt werden muss, das heißt so windgeschützt und regengeschützt, also Tomaten, Gurken kann man da reinmachen.
1: Also, ab sofort gibt es 88,8 Tomaten und 88,8 Gurken bei euch. Ja?
0: Ja, genau.
1: Ach, klasse, herzlichen Glückwunsch, 100 Euro gehen zu
0: euch. Danke.
1: Gut.
0: Super, danke dir.
1: Tschüss.
0: Danke, tschüssi.
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1: 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Der Frühling ist da. 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

0: liebe Autofahrer, bitte Vorsicht auf der A113 Richtung Dresden zwischen dem Flughafen BER und Waltersdorf. Hier steht ein defektes Fahrzeug auf der mittleren Spur mitten auf der 113 Richtung Dresden zwischen Flughafen Berlin-Brandenburg und dem Waltersdorfer Dreieck steht ein defektes Fahrzeug auf der mittleren Spur. Bitte Vorsicht, kommen Sie gut und sicher an Ihr Ziel und die kompletten Verkehrsnachrichten gibt's natürlich gleich nach den Nachrichten um 13 Uhr hier auf RBB 888.
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2: Guten Tag. Die EU-Kommission hat ihre Wachstumsprognose für Deutschland halbiert. Die Konjunkturexperten erwarten nur noch einen Anstieg des Bruttoinlandsprodukts um 0,6%. Im Herbst lag die Prognose noch bei 1,2%. Grund dafür seien die gestiegenen Preise infolge des Iran-Kriegs für Öl und Gas. Die Lage solle sich aber im kommenden Jahr wieder verbessern, hieß es. Die Bundesregierung hat Berichte über ein mögliches Renteneintrittsalter von 70 Jahren zurückgewiesen. Kanzleramtschef Schreibra sprach von Spekulationen. Die Bild hatte berichtet, die Rentenkommission plane eine schrittweise Anhebung ab 2040. Außerdem könnte das Rentenniveau sinken, um die Finanzierung zu sichern. Das Sozialministerium wollte die Berichte nicht kommentieren. Der tote Buckelwal liegt immer noch an einem Strand der Urlaubsinsel Anholt und sorgt für Probleme bei Anwohnern und Touristen. Inzwischen ist ein größerer Bereich rund um den Kadaver abgesperrt. Dieser ist durch Gase stark aufgebläht und könnte explodieren. Deshalb soll das Tier heute in einen Hafen in Jütland geschleppt werden. Wissenschaftler und Tierärzte wollen den toten Wal danach obduzieren.
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2: Die Nachzahlung für Berlins Beamte wird offenbar doppelt so teuer wie bislang erwartet. Das hat die Berliner Finanzverwaltung dem RBB bestätigt. Im günstigsten Fall rechnet der Senat mit Kosten von mehr als 880 Millionen Euro. Dann würden aber nur die Beamten Geld nachgezahlt bekommen, die aktiv Widerspruch eingelegt hatten. Bei Nachzahlungen an alle Beamten lägen die Kosten hingegen bei über 7 Milliarden Euro. Dafür zurückgelegt sind aber nur knapp 500 Millionen. Mitglieder der Umweltprotestgruppe Extinction Rebellion haben heute früh eine Aktion vor dem Bundeswirtschaftsministerium gestartet. Nach eigenen Angaben färbten sie das Wasser in einem Brunnen in Mitte grün. Mit der Aktion wollen sie gegen die Politik der Regierung protestieren. Es soll sich um den Mauerbrunnen im Invalidenpark handeln. Zum Sport. Der Deutsche Fußballbund hat die ersten Spieler des Nationalmannschaftskaders für die anstehende Weltmeisterschaft bekannt gegeben. Der DFB veröffentlichte mehrere Videos, wonach unter anderem Kapitän Kimmich, Musiala, Havertz und Undav zum Aufgebot gehören. Den gesamten WM-Kader stellt Bundestrainer Nagelsmann gleich auf einer Pressekonferenz vor. Die Fußball-Weltmeisterschaft in den USA, Kanada und Mexiko beginnt in gut 3 Wochen. 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
4: Aktuell messen wir fast 21 Grad in Mitte, 21 Grad in Hellersdorf und 19 bzw. fast 20 Grad in Zehlendorf. Und damit haben wir die Tageshöchstwerte von 21 Grad tatsächlich auch schon fast erreicht. Wir haben jetzt aktuell noch ein bisschen Regenwahrscheinlichkeit, aber auf dem RBB 888 Wetterradar sehe ich keinen Regenwolken über unserer Stadt. Also es ist und bleibt voraussichtlich trocken. Morgen haben wir dann Temperaturen um die 24 Grad schon bei Sonne und Wolken.
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4: Vorsicht auf der A113 in Richtung Dresden zwischen Flughafen Berlin, Brandenburg und Waltersdorfer Dreieck steht ein defektes Fahrzeug auf der mittleren Spur. Stadtverkehr Berlin, bisschen Geduld brauchen Sie auf der A100 in Stadtring in Richtung Wedding zwischen Wechsstraße und der Baustelle Schmargendorf gibt es Stau, ungefähr 10 Minuten brauchen Sie hier länger. Ziemlich voll ist es auch stadteinwärts auf der Frankfurter Allee und vor dem Mariendorfer Damm auf der Körtingstraße. Nach Kreuzberg noch wegen des Karnevals der Kulturen jetzt am Pfingstwochenende kommt es zu umfangreichen Sperrungen rund um den Blücherplatz. Betroffen sind unter anderem Blücher- und Zossnerstraße sowie ab 17 Uhr Tempelhofer und Waterloo-Ufer. Die Sperrungen dauern bis Dienstagmorgen. Alle Meldungen zu Straßen und Schienen finden Sie auf rbb888.de und in unserer App. Kommen Sie gut und sicher durch die Stadt.
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4: Hallo Berlin, hallo meine Schöne. Also ich wäre dann jetzt bereit fürs Wochenende.
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0: Prinzessin, das wird sie immer bleiben. Britney Spears mit Sometimes auf RBB 88.8. Gleich hören wir die 80er nach diesem 90er, nämlich Rock Me Amadeus von Falco. Berlin, das erste warme Sommerwochenende liegt vor uns. Wie sieht's aus? Haben Sie schon Sonnencreme? Also wenn nicht, dann werden Sie wahrscheinlich vorm Regal stehen und feststellen, es gibt sehr viele und sehr unterschiedliche. Silke Mehring aus der RBB Gesundredaktion. Was ist alles auf dem Markt mittlerweile?
1: Also es gibt viele Produkte, die nicht nur Sonnenschutz versprechen. Die werben damit, Pigmentflecken aufzuhellen, die Haut strahlender und geschmeidiger zu machen. Dafür sind neben den UV-Blockern Zusatzstoffe wie zum Beispiel Niacinamid in den Cremes. Die können dabei helfen, Pigmentflecken weniger sichtbar zu machen und das Hautbild eben zu verfeinern. Die Wirkung hängt aber vom Hauttyp ab.
0: Habe ich schon mal gehört. Wie heißt das?
1: Niacinamid.
0: Aber braucht man das wirklich?
1: Also nur, wenn du auch solche Zusatzeffekte haben willst. Es dauert aber Wochen, bis die Wirkung deutlich zu sehen ist und die Ergebnisse sind individuell verschieden. Aber auch normale Sonnencreme mit einem guten UV-Schutz, die beugt Pigmentflecken zumindest vor, weil sie die Produktion von Melanin hemmt. Und gute Sonnencreme mit Lichtschutzfaktor 50, die gibt's schon für etwa 1,70 Euro pro 100 Milliliter. Spezielle Sonnencremes mit Zusatzstoffen, die können bis um die 70 Euro für dieselbe Menge kosten.
0: Gut, dann nehme ich doch die normale Sonnencreme. Worauf muss ich da dann achten?
1: Auf den richtigen UV-Schutz. Die EU empfiehlt, dass ein Drittel der UV-Filter in der Creme speziell vor UVA-Strahlen schützen sollte. Das sind die ganz tief in die Haut eindringen. Die meisten Cremes erfüllen das. Das erkennst du dann an den Buchstaben UVA in einem Kreis auf der Packung. Allerdings gibt es auch eine Untersuchung der Stiftung Warentest vom letzten Jahr, die festgestellt hat, dass mehr als ein Viertel der Produkte den angegebenen Lichtschutzfaktor gar nicht einhalten. Also vor dem Kauf noch mal gut informieren, welche Creme wirklich taugt.
0: Also Sonnencreme ist nicht gleich Sonnencreme. Nicht alle halten, was sie versprechen. Vom Sonnenschutz her und natürlich gibt es auch eine Menge Zusatzstoffe mittlerweile, die für besonders schöne Haut und gleichmäßige Bräune sorgen sollen. Dann kann Pfingsten ja kommen.
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0: Wir haben es ganz genau 13:30 am Donnerstagmittag.
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2: Guten Tag. Nachzahlung für Berlins Beamte deutlich teurer als erwartet. Die vorausgesagten Kosten haben sich mehr als verdoppelt. Aus unserer Redaktion Landespolitik Ute Schumacher.
3: Wie die Finanzverwaltung dem RBB bestätigte, würde die Nachzahlung im günstigsten Fall etwa 882 Millionen Euro kosten. Dann würden aber nur die Beamten Geld nachgezahlt bekommen, die gegen ihre Besoldung Widerspruch eingelegt hatten. Bekommen alle mehr Geld, würde das nach RBB in Informationen über 7 Milliarden Euro kosten. Das Bundesverfassungsgericht hatte vergangenes Jahr entschieden, dass Berlins Beamte zwischen 2008 und 2020 zu wenig Geld gezahlt bekommen haben. Das verstößt gegen das Grundgesetz.
2: Protest gegen Wirtschaftspolitik der Bundesregierung. Aktivisten der Gruppe Extinction Rebellion haben das Wasser des Mauerbrunnens im Invalidenpark grün eingefärbt. Aus unserer Redaktion Patrick Buchmüller.
4: Die Aktivisten erklärten, sie hätten den ungiftigen Farbstoff Uranin verwendet. Er wird unter anderem in der Wasserwirtschaft eingesetzt, um Lecks in Rohrleitungen zu finden. Extinction Rebellion wirft Bundeswirtschaftsministerin Katharina Reiche von der CDU eine zu konzernfreundliche Gaspolitik vor. Ähnliche Aktionen gab es nach Angaben der Initiative auch in Hamburg, München, Köln und Dresden. Insgesamt seien Brunnen in 17 Städten eingefärbt worden.
2: Hörsaal von Studenten besetzt. Studierende der Technischen Universität haben mit der Aktion gestern Räumlichkeiten für die studentische Selbstverwaltung und Schnellgeld für die Sanierung des TU-Hauptgebäudes gefordert. Nach Angaben der Uni wurde der Saal am Abend von den Besetzern freiwillig geräumt. TU-Vizepräsident Hartmann habe mit den Studierenden gesprochen und versprach, auch weiter im Austausch bleiben zu wollen. Das Hauptgebäude der TU ist aufgrund von Baumängeln bis auf Weiteres geschlossen. Zusammenhalt ist Vielfalt. Der heutige Aktionstag soll mit Workshops und vielen anderen Veranstaltungen ein Zeichen für ein respektvolles Miteinander und gesellschaftliche Vielfalt setzen. Zu diesem Thema hatte RBB 888-Moderator Ingo Hoppe Olaf Zimmermann zu Gast. Er ist Sprecher der Initiative, die den Aktionstag ins Leben gerufen hat.
5: Es sind einfach ganz viele Initiativen dabei. Es sind Schulen dabei, es sind Kitas dabei. Zum Beispiel wird es das Fest Frühlingszauber der Gesundbrunnen Grundschule geben, die sich also im Wedding genau für diesen Bereich letztendlich positioniert. Das finde ich toll. Also alleine, wenn ich mir Berlin und Umgebung anschaue, gibt es ganz viel und in ganz Deutschland mehr als 400 Veranstaltungen. Kann man alle sich auf unserer Homepage anschauen, damit man schnell sehen kann, ob bei mir auch was stattfindet.
2: Die findet man unter dem Stichwort kulturelle Integration, so heißt die Initiative.
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0: Mal Sonne, mal Wolken, einzelne Schauer sind durchaus möglich. Das Ganze bei Tageshöchstwerten um 21 Grad. Aktuell ist es trocken bei uns in der Stadt. 21 Grad in Hellersdorf messen wir, 21 Grad in Spandau und 20 Grad in Mitte. Morgen 24 Grad bei Sonne und Wolken, soll es trocken bleiben. Sonnabend, Sonntag und Montag 28 Grad und ganz viel Sonnenschein.
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0: A10 südlicher Berliner Ring Richtung Dreieck Spreeau zwischen Dreieck Potsdam und Ferche liegen. Gibt es Behinderungen nach einem Unfall auf der linken Spur? Also A10 südlicher Berliner Ring Richtung Dreieck Spreeau zwischen Dreieck Potsdam und Ferch gibt es Behinderungen nach einem Unfall auf der linken Spur. A10 westlicher Berliner Ring Richtung Dreieck Havelland zwischen Großkreuz und Vöben Stau an einer Baustelle. 10 Minuten brauchen Sie hier länger. In Richtung Dreieck Werder zwischen Leest und Vöben auch ein Stau in auch wieder plus 10 Minuten. Vorsicht auf der A111 Richtung Oranienburg zwischen Hennigsdorf und Kreuz Oranienburg ist Öl auf der Fahrbahn. In die Stadt rein. Hier brauchen Sie etwas Geduld. Auf der A100, dem Stadtring in Richtung Wedding, zwischen Wechsstraße und der Baustelle Schmargendorf gibt es Stau plus 10 Minuten. Ziemlich voll ist es auch stadteinwärts auf der Frankfurter Allee und auf dem Mariendorfer Damm vor der Körtingstraße. Noch eine Meldung aus Weißensee. Die Langhansstraße ist zwischen Börnestraße und Berliner Allee nach einem Unfall in beiden Richtungen gesperrt. Alle Meldungen zur Straße und Schienen finden Sie auf rbb888.de und natürlich in unserer App. Kommen Sie gut und sicher ins Ziel.
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6: und einer echt krassen Frau. Hallo erstmal Berlin. Shania Twain, ja? Ey, was die schon alle durchgemacht hat. Und die strahlt und strahlt und strahlt. Mit 21 hat sie Mutter und Stiefvater gleichzeitig verloren und ihre Geschwister dann alleine aufgezogen. Der Idiot von Mann, den sie geheiratet hat, hat sie betrogen. Trennung, Stimmbandlähmung nach einem Zeckenbiss. Reicht, oder? Also die Frau haut echt nix um. Könnte eine Berlinerin sein.

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0: war denn das? Irgendjemand sagte letztens, Bee Gees hören macht glücklich. Also wenn man schlechte Laune hat, einfach Bee Gees auflegen und schon bessert sich die Laune. Vielleicht haben sie es ja gerade festgestellt. Die Bee Gees aus den 90ern mit Alone auf RBB 88.8. Und gleich die 80er, so ein richtig cooler 80er. Carrie Hart mit Sunglasses at Night.
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0: Genau, mal gucken, was die beiden morgen wieder für einen Song mitgebracht haben. Einer ein 80er, einer ein 90er und mal sehen, welchen sie dann auswählen.
2: Berlin steht vor dem Karneval der Kulturen und dem Pfingstwochenende und das wollen wir musikalisch auch ein bisschen aufladen. Ich mit einem 80er von Morikante, Jecke Jecke.
3: Oh, da habe ich was Gutes dagegen zu setzen von Bellini, Samba de Janeiro.
2: Ist auch schwierig, aber ich denke, wir können uns auf Morikante einigen, oder?
3: Ja, wir trommeln uns auf jeden Fall rein in das Wochenende.
0: Und morgen können Sie dann abstimmen früh, welchen Song von beiden Sie hören möchten.
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2: Guten Tag. Die Torhütersensation um Manuel Neuer ist nun offiziell. Deutschlands Rekordtorwart kehrt 2 Jahre nach seinem Rücktritt zur Fußball-Weltmeisterschaft in die DFB-Elf zurück. Bundestrainer Nagelsmann berief den 40-Jährigen in seinen 26 Spiele umfassenden Kader für das Turnier in den USA, Mexiko und Kanada in 3 Wochen. Mit dabei sind auch Kapitän Joshua Kimmich, Dennis Undaf, Nico Schlotterbeck, Kai Havertz oder Jamal Musiala. Nach der Bundesregierung korrigiert nun auch die EU-Kommission ihre Prognose für die deutsche Wirtschaft nach unten. Die Brüsseler Behörde erwartet für das laufende Jahr nur noch 0,6% Anstieg des Bruttoinlandsprodukts. Ursprünglich war mit einem Wachstum von 1,2% gerechnet worden. Als Grund für die Kommission hohe Energiepreise an, auch infolge des Iran-Kriegs. Die Bundesregierung hat Berichte zu ersten Vorschlägen für eine Rentenreform zurückgewiesen. Kanzleramtschef Frey sagte, Meldungen über ein höheres Renteneintrittsalter seien Spekulation. Die von der Regierung eingesetzte Kommission werde ihren Bericht Ende Juni vorlegen. Die Bild hatte berichtet, die Kommission wolle unter anderem vorschlagen, das Renteneintrittsalter schrittweise auf 70 Jahre anzuheben. Der Deutsche Tierschutzbund will die Bundesregierung dazu bringen, die Tierheime in Deutschland mit mehr Geld zu unterstützen. Er hat deshalb vor dem Verwaltungsgericht Köln Klage eingereicht. Zur Begründung verweist er darauf, dass der Tierschutz als Staatsziel im Grundgesetz verankert sei. Laut dem Tierschutzbund sind mindestens 160 Millionen Euro nötig, um dringende Sanierungen durchzuführen.
3: Und jetzt das Wichtigste aus Berlin.
2: Ein Berliner Bildungsbündnis fordert weniger Klassenarbeiten, Klausuren und Vergleichsarbeiten an Berliner Schulen. Damit will es nach eigenen Angaben Lehrkräfte und Schüler entlasten. Die Schulen bräuchten mehr Personal und Vertretungskräfte. Um sie auszubilden, fordert es zusätzliche Lehramtsstudienplätze. In dem Bündnis sind die Gewerkschaft Erziehung und Wissenschaft, der Landeselternausschuss und der Landesschülerausschuss vertreten. Die TU Berlin will wegen des geschlossenen Hauptgebäudes Übergangslösungen für die Studierenden schaffen. Sie bereitet einen temporären Lesesaal vor, wo Arbeitsplätze entstehen und Bücher ausgeliehen werden können. Hintergrund ist, dass die Fachbibliothek Wirtschaft und Management gerade nicht genutzt werden kann, weil sie im gesperrten Hauptgebäude liegt. Wann und wo der Pop-up-Lesesaal eröffnen soll, steht noch nicht fest. 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
1: Mal ein paar dichtere Wolken, aber es sieht im Moment so aus, als sei es trocken. Und damit sollte eigentlich auch die Regenwahrscheinlichkeit nach und nach sinken. Sollten ja nur vereinzelte Schauer möglich sein. Durchaus jetzt so über Mittag bei Tageshöchstwerten heute um 21 Grad. Die messen wir jetzt fast schon 22 Grad. In Neukölln 21 Grad in Spandau und 20 Grad in Mitte. Morgen kriegen wir Höchstwerte um die 24 Grad, schon bei Sonne und Wolken im Wechsel. Sonnabend, Sonntag und Montag 28 Grad. Ganz viel Sonnenschein.
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1: Stadtverkehr Berlin, Sie brauchen Geduld. Auf der A100 im Stadtring in Richtung Wedding zwischen Wechsstraße und Baustelle Schmargendorf gibt es einen Stau. Ungefähr 10 Minuten brauchen Sie hier länger. Ziemlich voll ist es auch stadteinwärts in Kreuzberg auf der Köpenicker Straße und auf dem Mariendorfer Damm vor der Körtingstraße. Noch nach Kreuzberg. Wegen des Karnevals der Kulturen am Pfingstwochenende kommt es zu umfangreichen Sperrungen rund um den Blücherplatz. Betroffen sind unter anderem Blücher- und Zossener Straße sowie ab 17 Uhr Tempelhofer und Waterloo-Ufer. Die Sperrungen dauern bis Dienstag. Morgen. Alle Meldungen zu Straßen und Schienen finden Sie auf rbb888.de und in unserer App. Gute und sichere Fahrt.
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1: Hallo Berlin. Es gibt doch so Menschen, ja, in Berlin, die in so einer schönen Altbauwohnung im Erkerzimmer in einem großen Sessel sitzen, Chopin hören und lesen. Es ist so friedlich. Da kann man den Staub im Sonnenlicht tanzen zu sehen. Naja, und wir anderen, wir wohnen halt ganz normal und

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0: Kuschelrunde zu Berlin. Take my breath away. Hier ist RBB 88.8. Und wer freut sich schon aufs Pfingstfest? Es wird sommerlich, es wird warm, Eis, beste Laune, alles am Start, gute Musik und unsere RBB 88.8 Reporterin Anke Michel ist natürlich heute schon mal in der Stadt unterwegs und checkt einiges. Wie gut ist denn die Stadt wirklich auf das Sommersonne-Feelgood-Wochenende vorbereitet? Liebe Anke, gibt's denn im Baumarkt zum Beispiel noch genügend Grills? Wichtige Frage.
1: Ja, das ist eine sehr wichtige Frage, ne? Weil man bekommt ja automatisch bei steigenden Temperaturen so richtig Lust auf Bratwurst. Zumindest geht mir das so. Und ich kann sagen, in den Baumärkten sieht sehr gut aus. Es gibt noch sehr viele Grills in allen Farben, Größen und Formen. Da ist mir gerade vor dem Baumarkt Pascal aus Pankow entgegengekommen. Und er hat mir gesagt, er freut sich schon aufs lange Wochenende und er ist schon voll ausgestattet.
2: Wir werden mit der Familie zusammen den Pool aufbauen, anbaden und die Familie einladen.
1: Habt ihr so einen Aufstellpool oder so einen Aufblaspool?
2: Wir haben einen Aufstellpool uns jetzt gegönnt und alles, was dazu gehört. Neue Filteranlage, alles für die Kinder.
1: Und dann wollt ihr auch grillen dazu?
2: Natürlich, das Beste vom Besten, schönes Fleisch, eine Bratwurst, alles, was dazu gehört.
1: Ich habe mir gerade mal hier im Baumarkt hinter uns die Abteilung angeguckt mit den Grills. Das ist ja irre, ne? Man kann einmal kaufen für 2,99 € oder auch 2.000 € ausgeben. Da hat man so einen Fashion-Gasgrill da stehen. Was hast du?
2: Ich habe tatsächlich auch einen Gasgrill, wobei ich immer in den Erinnerungen schwelge des Holzkohlegrills. Habe aber auch ein relativ gutes Modell, will jetzt keine Werbung machen, aber ich glaube schon, dass es sich lohnt, dann doch nochmal 1 € mehr auszugeben.
1: Ja, Gerhard, den habe ich in einem Biergarten angesprochen. Er ist gerade als Camper in Klado und liebt deswegen Biergärten.
3: Ich komme ja aus dem Süden und da ist der Biergarten ja eigentlich zu Hause, ne?
1: Und jetzt kriegen wir ja so ein richtig gutes Pfingstwochenende, ne? Da kommt ja richtig der Sommer hierher. Was haben Sie denn vor?
3: Wir sind da als Camper, ne? Das heißt, wir haben jede Menge vor, dass wir draußen sitzen und das Wetter genießen. Und natürlich ab und zu mal im Biergarten gehen.
1: Jetzt werden es ja fast 30 Grad. Steigt da Ihre Lust auf Bier und Wurst?
3: Bier bin ich nicht so ein Fan, Radler und Wurst auf jeden Fall, klar. Ne?
0: Du Silke, das ist doch, Silke sag ich schon, Anke, das ist doch gleich eine gute Frage. Die Supermarktregale hast du ja auch gecheckt, Grillgut und Co. ausreichend vorhanden?
1: Ja, das wird da richtig gestapelt auf so Aktionsflächen. Also da gibt's Grillwürste noch und nöcher, natürlich auch alle veganen Alternativen und Fleisch, also man kann richtig reinhauen.
0: Na wunderbar, jetzt haben wir Appetit. Vielen Dank dafür. Das erste Sommerwochenende liegt vor uns. 3 Tage frei bei 28 Grad und mehr. Und natürlich schauen wir auch nochmal nach, ob schon genügend Bänke und Fässer im Biergarten vorhanden sind und schon die Handtücher auf den Liegen im Strandbad reserviert haben.
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0: Eh die beste Grundlage, ne? Starship mit We Built the City auf RBB 88. 1, 3.
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2: Guten Tag. Konzept für Olympiabewerbung offiziell beschlossen. Das Abgeordnetenhaus hat dafür grünes Licht gegeben, begleitet von massiven Bedenken der Opposition und einer lautstarken No-Olympia-Kampagne. Aus dem Abgeordnetenhaus berichtet RBB 88.8-Reporter Sebastian Schöbel.
3: Berlin will sich gemeinsam mit Brandenburg, Sachsen, Mecklenburg-Vorpommern, Sachsen-Anhalt und Niedersachsen für die Olympischen Spiele bewerben. Die meisten Wettkämpfe sollen allerdings in der Bundeshauptstadt unterkommen. Sportstätten habe Berlin ausreichend, so der Senat. Allerdings müssten sie alle modernisiert werden. Die CDU-SPD-Regierung verspricht nachhaltige, kosteneffiziente Spiele und milliardenschwere Investitionen. Grüne und Linke lehnen die Olympiabewerbung allerdings aus Kostengründen ab. Welche Region für Deutschland in das Rennen um die Spiele geht, entscheidet der Deutsche Olympische Sportbund am 26. September.
2: Senat will schneller Straßenbäume pflanzen. Um die Vorgaben des Klimaanpassungsgesetzes zu erfüllen, müssten bis Ende nächsten Jahres 4.000 bis 5.000 Straßenbäume gepflanzt werden, sagt die Umweltverwaltung. Aus unserer Redaktion Landespolitik Pauline Pieper.
4: Momentan würden jährlich nur rund 1.200 Bäume gepflanzt, sagte der Staatssekretär für Umwelt- und Klimaschutz Andreas Kraus. Um den Bestand an Straßenbäumen bis Ende 2027 auf 440.000 zu erhöhen, müssten jährlich also fast doppelt so viele Bäume gepflanzt werden. Mit einem Schnellläuferprogramm für Baumpflanzungen soll dieses Ziel erreicht werden. Das Klimaanpassungsgesetz schreibt vor, dass bis 2040 alle 15 Meter ein Baum gepflanzt wird. Insgesamt 1 Million Straßenbäume soll es dann in Berlin geben.
2: TU bereitet temporären Lesesaal vor. Die Uni will wegen des geschlossenen Hauptgebäudes Übergangslösungen für die Studierenden schaffen. Im Pop-up-Lesesaal sollen Arbeitsplätze sein und man soll Bücher ausleihen können, denn die Fachbibliothek Wirtschaft und Management kann gerade nicht genutzt werden. Wann und wo der Lesesaal eröffnen soll, ist noch nicht bekannt. Überfall auf Spätkauf in Spandau. Dabei hat ein maskierter Räuber vergangene Nacht einen Mitarbeiter mit einem Messer verletzt. Laut Polizei wollte der 19 Jahre alte Angestellte nachts gerade das Geschäft in der Kurstraße abschließen, als er am Hintereingang attackiert wurde. Der Angreifer schnitt ihm mit dem Messer in den Oberschenkel. Das Opfer ging daraufhin zu Boden. Der Täter forderte Geld und flüchtete mit der Beute. Der 19-Jährige wurde ins Krankenhaus gebracht. Mauro Lustrinelli, neuer Union-Trainer. Der 50 Jahre alte Schweizer Meistercoach folgt auf Marie-Louise Ether. Aus unserer Sportredaktion Jakob Rüger.
5: Mit Mauro Lustrinelli sichert sich der erste FC Union einen der begehrtesten Schweizer Trainer. Der 50-Jährige feierte in der abgelaufenen Saison sensationell den Schweizer Meistertitel mit Aufsteiger FC Thun. Lustrinelli beendete 2012 seine Spielerkarriere und war dann unter anderem 1,5 Jahr Assistent von Unions Ex-Trainer Urs Fischer. Nun soll Mauro Lustrinelli bei seiner ersten Auslandsstation als Trainer den ersten FC Union weiterentwickeln und für Stabilität auf der Trainerbank der Eisernen sorgen.
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0: Heute haben wir Tageshöchstwerte so um 21 Grad. Es sollte ein paar einzelne Schauer geben, aber es sieht weitgehend trocken aus hier bei uns in der Stadt. Und wir messen Temperaturen von jetzt im Moment. 22 Grad in Mitte, 22 Grad in Neukölln und 20 Grad in Spandau. Morgen kriegen wir 24 Grad, viel Sonnenschein, aber auch ein paar Wolken. Sonntag und Montag 28 Grad bei ganz, ganz, ganz viel Sonnenschein.
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0: Stadtverkehr Berlin, Sie brauchen Geduld auf der A100 im Stadtring in Richtung Wedding. Zwischen Wechsstraße und der Baustelle Schmargendorf gibt es Stau plus 10 Minuten. Recht voll ist es auch stadteinwärts in Kreuzberg auf der Köpenicker Straße und auf dem Mariendorfer Damm vor der Körtingstraße. Kreuzberg, wegen des Karnevals der Kulturen am Wochenende, kommt es zu umfangreichen Sperrungen rund um den Blücherplatz. Betroffen sind unter anderem Blücher- und Zossener Straße sowie ab 17 Uhr Tempelhofer und Waterloo-Ufer. Die Sperrungen dauern dann bis Dienstagmorgen. Alle Meldungen zu Straßen und Schienen finden Sie auf rbb888.de und natürlich in unserer App. Kommen Sie gut und sicher durch die Stadt.
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0: Ja, vielleicht sind Sie ja jetzt schon zu Hause und werfen gerade einen Blick auf den traurigen Balkon. Dann kommen hier gute Nachrichten. Wir hätten 100 Euro für Ihr Balkon- oder Gartenprojekt.
6: Supergeil.
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0: David Bowie mit This Is Not America auf RBB 888. Und dieser Song ist ja immer so ein bisschen leicht melancholisch. Da tun wir jetzt was dagegen. Wir machen einfach jemanden glücklich.
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0: Und alle anderen freuen sich dann hoffentlich mit. Hallo, liebe Jenny.
2: Hallo.
0: Wie geht's dir? Oh.
2: Sehr gut.
0: Ist immer ein bisschen aufregend, ne? Wenn man hier dann so im Studio landet.
2: Schon, ja. Ja. Also sehr überraschend, aber ich freue mich.
0: Erzähl mal, du hast einen Garten und fährst nicht weg, weil im Garten ist immer was zu tun. Und was ist genau zu tun? Was hast du vor?
2: Ja, also unser Garten sieht leider ein bisschen sehr ausgetrocknet und verwahrlost aus. Ist auch Schande über mein Haupt, aber wir brauchen auf jeden Fall ganz viel Rasen. Da hoffe ich auch auf Regen, obwohl es sonst nicht so schön ist, aber dann darf es richtig gießen, damit der Rasen auch schön wächst. Und wir wollen schöne bunte Blumen haben, weil Farbe bringt einfach immer viel Freude ins Leben.
0: Ja, und dann dürfen sie auch gerne noch gut duften, stimmt's?
2: Oh ja.
0: Oh ja. Du sag mal, seid ihr in so einem Kleingartenverein, wo wir alle also der Rasen ist ja aber 2 Zentimeter zu hoch, oder?
2: Also so ein Schrebergarten. Also wir haben schon eine Anweisung, dass wir auch viel pflanzen müssen. Wir haben auch einiges an Obstbäumen und sowas. Und das ist auch schön. Aber ich finde, wenn so der Rasen dann so sehr ausgetrocknet aussieht, dann kann alles andere. Also ich habe gesagt, dieses Mal muss der Fokus auf den Garten gelegt werden. Da freue ich mich sehr darüber.
0: Ja, dann haben wir ja genau die passende Aktion dazu, ne?
2: Ja, total.
0: Jenny, wie viele Leute machen denn jetzt mit dir?
2: Also, ich bin zu Hause erstmal alleine, weil meine Kinder noch in der Schule sind. Aber, juhu, ich mach's alleine.
0: Super, also die 100 Euro gehen an dich. Viel, viel Spaß beim Garten bepflanzen.
2: Dankeschön.
0: Sehr gerne. Und wann immer Sie das hier hören... Machen Sie es wie Jenny, rufen Sie an, lassen Sie uns Sie glücklich machen mit 100 Euro für Ihr Garten- oder Balkonprojekt.
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2: Guten Tag. Nun ist es offiziell, bei der Fußball-WM in den USA, Kanada und Mexiko wird Manuel Neuer im Tor stehen. Bei der Bekanntgabe des Kaders bestätigte Bundestrainer Nagelsmann, dass der FC Bayern-Spieler als erster Torhüter zum Turnier in drei Wochen reist. Zum WM-Kader gehören auch Lennart Karl, Kapitän Joshua Kimmich, Jamal Musiala, Leon Goretzka, Jonathan Tah, Alexander Pavlovic und als vierter Torhüter Jonas Urbich. Das erste Gruppenspiel der DFB B11 ist am 14. Juni in Houston gegen Curaçao. Die EU-Kommission hat die Wachstumsprognose für Deutschland halbiert. In diesem Jahr wird jetzt ein Anstieg des Bruttoinlandsprodukts um nur noch 0,6% erwartet. Grund sind die hohen Energiepreise infolge des Iran-Kriegs. Die Behörde in Brüssel senkte auch ihre Prognose für die Mitgliedsländer insgesamt. EU-weit würde die Wirtschaft in diesem Jahr nur noch um 1,1% zulegen. Nach dem Absturz einer Air France-Maschine 2009 haben Richter jetzt entschieden, Air France und Airbus tragen die Schuld. Das entschied das Berufungsgericht in Paris. Es verurteilte beide Unternehmen wegen fahrlässiger Tötung und verhängte eine Geldstrafe von jeweils 225.000 Euro. Bei dem Absturz kamen insgesamt 228 Menschen ums Leben, darunter auch 28 Deutsche. Zwei in Portugal aufgefundene Kleinkinder sind vermutlich von ihrer Mutter in einem Wald ausgesetzt worden. Die Staatsanwaltschaft in Colmar hat Ermittlungen eingeleitet wegen des Aussetzens Minderjähriger. Die Mutter der beiden Kinder, 3 und 5 Jahre alt, ist spurlos verschwunden und wird laut Behörden intensiv gesucht. Die beiden Jungen kommen aus Frankreich und wurden zur Beobachtung in ein Krankenhaus gebracht.
0: Und jetzt das Wichtigste aus Berlin.
2: Berlin muss deutlich mehr Straßenbäume pflanzen, um die Ziele des Klimaanpassungsgesetzes zu erreichen. Laut der Umweltverwaltung sollen bis Ende kommenden Jahres jährlich bis zu 5.000 neue Bäume hinzukommen. Bisher sind es nur rund 1.200 pro Jahr. Mit einem neuen Schnellläuferprogramm will der Senat das Tempo erhöhen. Der Schweizer Mauro Lustrinelli ist neuer Cheftrainer des 1. FC Union Berlin. Der 50-jährige Schweizer Meistercoach folgt auf Marie-Louise Ether, die künftig die Union-Frauen coacht. In der abgelaufenen Saison holte Lustrinelli den Schweizer Meistertitel mit Aufsteiger FC Thun. In Berlin soll er den 1. FC Union weiterentwickeln und für Stabilität auf der Trainerbank der Eisernen sorgen. 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
1: Einzelne Schauer sind durchaus möglich, aber eher unwahrscheinlich. Und es sieht auch trocken aus auf dem RBB 888 Wetterradar. Tageshöchstwerte so um die 21 Grad haben wir getoppt. Und zwar locker 22 Grad in Pankow, 23 Grad in Marzahn und 20 Grad in Zehlendorf. Morgen 24 Grad mit ganz viel Sonnenschein. Und Sonnabend, Sonntag und Montag 28 Grad und ganz viel Sonnenschein.
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1: Stadtverkehr Berlin, wir haben stockenden Verkehr auf dem Stadtring der A100 in Richtung Wedding zwischen Wechsstraße und Schmargendorf in Richtung Treptow am Autobahnende vor der Elsenbrücke. Hier brauchen Sie ungefähr 10 Minuten länger. In Kreuzberg staut es sich wegen der Sperrung zum Karneval der Kulturen. Hier dauert es ungefähr 15 Minuten länger auf dem Mehringdamm in beiden Richtungen sowie auf dem Tempelhofer Ufer. Weitere Staus mit einer Viertelstunde plus. Köpenicker Straße in Richtung Schlesisches Tor, Karl-Marx-Straße in Richtung Buschkrug-Allee und Rudolf-Rühl-Allee in Richtung Biesdorf. Vorsicht aktuell in Friedrichshain. An der Kreuzung Altstrahler und Elsenstraße sind die Ampeln im Moment außer Betrieb und eine Meldung von der S-Bahn. Wegen eines defekten Signals verkehrt die S46 nur zwischen Königs Wusterhausen und Tempelhof. Zwischen Tempelhof und Westend nutzen Sie bitte die S41. Alle Meldungen zu Straßen und Schienen finden Sie auf rbb888.de und in unserer App. Gute Fahrt!
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1: Hey Berlin, ungefähr 60.000 bis 80.000 Berliner fahren gerne pro Jahr nach Schweden. Im Sommer, im Winter, eigentlich egal wann. Steigst du schön abends in den Zug, wachst morgens in Stockholm auf. Wunderschöne Stadt. Also für alle, die sich jetzt schon mal auf ihren Schwedenurlaub freuen und für alle anderen, Musik aus Schweden. Hier sind die 90er, hier sind Ace of Base mit Don't Turn Around.

0: R&B aus den 90ern, TLC mit Waterfalls hier auf RBB 88.8. Und gleich hören wir die 80er mit John Farnham und You're the Voice. Doreen Herber ist bei mir im Studio. Es geht nämlich um die Frage, wer darf mit zur Fußball-Weltmeisterschaft in 3 Wochen in die USA, Kanada und Mexiko? 26 Spieler werden nominiert und Bundestrainer Julian Nagelsmann hat gerade seinen WM-Kader bekannt gegeben. Schön, dass du da bist, Doreen. Das Thema, das die Fußballfans natürlich lange beschäftigt hat, ist fix. Manuel Neuer steht im Tor. Wie hat Nagelsmann die Entscheidung begründet?
1: Warte mal.
0: Hier, das ist, glaube ich, das Richtige. Hör ich dich jetzt? Sag mal was. Erzähl mal was.
1: Ein, zwei, nee.
0: Das klingt irgendwie merkwürdig.
1: Okay.
0: Warum höre ich dich nicht? Aber das Mikrofon ist doch rot, oder?
1: Wo ist an, ja.
0: Guck mal.
1: Soll ich ans andere Mikro gehen?
0: Nee.
1: So.
0: Aber ich höre
1: Kleiner
0: dich nicht.
1: Mikrotest hier.
2: Ja, die Technik.
0: Jetzt.
2: Oh, guck
0: jetzt.
2: Mal.
1: Hallo.
0: Jetzt
2: da sind
0: ich.
2: Wir doch.
0: Hallo.
2: Das läuft doch.
0: So, also. Ich stelle noch mal die Frage für alle, die gerade eingeschaltet haben. Wie hat Nagelsmann die Entscheidung begründet, dass das Neuer im Studio steht? Ach, nicht im Studio, sondern im Tor.
2: Er wird im Tor stehen, das auf jeden Fall. Und wie gesagt, der Nagelsmann, der ist ja wirklich einer, der kann gut sprechen und der kann auch gut begründen. Und das hat er auch getan, warum der Neuer 2 Jahre nach seinem Rücktritt aus der Nationalmannschaft, warum er ihn zurückgeholt hat.
3: Jeder weiß, glaube ich, welche Aura den Manu gibt, welche Qualitäten er hat, was auch einer Mannschaft gibt. Zu den 3 besten Torhütern des Landes gehört er zweifelsfrei und deswegen ist er verdientermaßen dabei und er hat sich dazu bekannt, nochmal ein Turnier zu spielen. Wir planen mit ihm als Nummer 1. Die Entscheidung steht so und sie ist in meiner Augen auch die richtige.
2: Und ich kann das auch schon gut wirklich nachvollziehen. Neuer hat in der Champions League mit den Bayern hervorragende Leistung gebracht und er bringt darüber hinaus noch ganz viel mit. Titel, Erfahrung, 124 Länderspiele, Weltmeister 2014, 8 große Turniere, 5-mal Welttorhüter. Kein deutscher Keeper stand häufiger für die Nationalmannschaft im Tor. Und obwohl seine linke Wade ihm immer wieder zu schaffen macht, sind sich sowohl der DFB als auch er selbst sind davon überzeugt, dass er ja eine gute Leistung bringt, ne, wenn es drauf ankommt. Für Oliver Baumann tut es mir natürlich trotzdem sehr, sehr leid. Es ist seine erste WM, eventuell auch seine letzte. Und die Art der Kommunikation, wie er davon erfahren hat, war sicherlich nicht glücklich. Und das ist auch Julian Nagelsmann sehr bewusst, hat er auch nochmal in der PK gesagt. Er könne absolut verstehen, dass in der Torwartfrage manche sagen, das war jetzt nicht der richtige Weg. Manche sagen dann, es war der richtige Weg. Er versuche immer viel zu erklären und viele Menschen mitzunehmen. Mal gelinge ihm das besser, mal schlechter. Aber ich denke, Olli Baumann, der weiß, der ist eine Nummer 1 und er wird sicher gut damit umgehen und beim Turnier sollte das dann auch kein Thema mehr sein.
0: So, und wie weit will Nagelsmann mit der Nationalelf in der WM kommen?
2: Also, na, was denkst du?
0: Naja, ich gehe mal davon aus, dass sie Weltmeister werden wollen. Hallo,
2: klar,
0: ich meine.
2: Der will natürlich mit der Mannschaft Weltmeister werden, wie eigentlich jede Mannschaft, die bei der WM dabei ist. Der ist mega heiß auf die WM und hofft, dass die Spieler natürlich das alles auch mega Leistung auf dem Platz zeigen. In der Gruppenphase geht es am 14. Juni gegen Curaçao. Am 20. dann trifft die Nationalelf auf die Elfenbeinküste und am 25. geht's gegen Ecuador.
0: Der WM-Kader für die Fußball-WM, 3 Wochen, in 3 Wochen in Kanada, Mexiko und USA, steht jetzt endlich fest. 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Und hier sind die 80er.
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0: 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Pommesköpfe. 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

0: Klassisches auseinandergelebt. Deep Blue Something mit Breakfast at Tiffany's. Wir haben es 3:30.
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2: Guten Tag. Bildungsbündnis fordert weniger Klassenarbeiten und Klausuren. Es besteht unter anderem aus der Gewerkschaft GEW, Schüler- und Elternvertretern und will nach eigenen Angaben Lehrkräfte und Schüler entlasten. Kirsten Buchmann berichtet.
3: Die Schulen bräuchten mehr Personal und Vertretungskräfte, so das Berliner Bildungsbündnis. Es pocht auch darauf, die Gemeinschaftsschule auszubauen. Jede Schule müsse darüber hinaus inklusiv sein, um die UN-Behindertenrechtskonvention umzusetzen. In allen Jahrgangsstufen der Berliner Schulen muss es aus Sicht des Bündnisses künftig kleinere Lerngruppen geben. Änderungen verlangt es auch bei den Zugangsregelungen zur Oberschule. Der Probeunterricht für den Zugang zum Gymnasium müsse abgeschafft werden. Er gilt für Schüler mit einem Notendurchschnitt schlechter als 2,3 in Deutsch, Mathematik und der ersten Fremdsprache.
2: Protest wegen Sanierungsstau an Berliner Unis. Am Brandenburger Tor wollen in einer halben Stunde mehrere hundert Studentinnen und Studenten demonstrieren. Das Bündnis Campus Sanieren fordert vom Senat mehr Geld, um Gebäude und Infrastruktur langfristig zu erhalten. Die Sprecherin des Bündnisses, Jette Arndt, sagte uns vorab:
4: Wenn man sich zum Beispiel an der TU, wo ich studiere, umschaut, dann zeichnet es einfach irgendwie ein sehr deutliches Bild. Es gibt überall Sanierungsrückstau, Gebäude werden geschlossen, weil es nicht mehr sicher genug ist, sich da drin aufzuhalten. Wir haben es ja jetzt mit dem Hauptgebäude gesehen. Wir haben so ein bisschen Sorge, dass da jetzt noch so das ein oder andere Gebäude dazukommt und wir unseren Campus so ein bisschen verlieren.
2: Nach einer Kundgebung am Brandenburger Tor ist ein Demozug zum Abgeordnetenhaus geplant. Schüsse in Kreuzberg. Unbekannte haben am Mittag von einem Motorroller aus mehrmals auf ein fahrendes Auto geschossen. Die Polizei stoppte den Wagen kurz darauf in der Obernstraße und stellte mehrere Einschusslöcher fest. Die Insassen wurden vorläufig festgehalten, die Täter flüchteten auf dem Roller. Der Tatort in der Nähe des Hermannplatzes wurde weiträumig abgesperrt. Ob es Verletzte gab, ist noch unklar. Prozess um Balkonsturz vor dem Landgericht. Zwei 18-Jährige sollen beim Schuldeneintreiben einen Bekannten so sehr in Panik versetzt haben, dass er vom Balkon sprang. RBB 888. Gerichtsreporter Ulf Morling war beim Prozessauftakt dabei.
5: 9 Meter tief soll das 29-jährige Opfer aus einer Neuköllner Wohnung gestürzt sein, weil es den unter seiner Wohnung liegenden Balkon verfehlte. Die beiden 18-jährigen Angeklagten sollen gewalttätig wegen angeblicher Schulden geworden sein. Heute schweigen sie bzw. beteuern, nichts mit der Tat zu tun zu haben. Beide sind vor höchstens 1,5 Jahren als Minderjährige nach Deutschland gekommen. Beide sind polizeibekannt. Einer gilt bei der Staatsanwaltschaft als sogenannter Brennpunkttäter. Das bei dem Balkonsturz schwer verletzte Opfer soll als Zeuge im Prozess noch aussagen.
2: Gemäldegalerie macht verlorene Kunstwerke wieder sichtbar. Sie hat rund 430 im Zweiten Weltkrieg zerstörte Meisterwerke digital rekonstruiert, darunter auch Arbeiten von Botticelli und Rubens. Die Gemälde wurden 1945 bei Bränden in einem Berliner Flakbunker vernichtet. Dank historischer Glasnegative, die ein Fotograf vor dem Krieg anfertigte, konnten die Bilder jetzt hochwertig digitalisiert werden. Sie sind ab sofort online für jeden frei zugänglich.
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0: Viel Sonnenschein, aber auch ein paar dichtere Wolken. Es bleibt weitgehend trocken. Tageshöchstwerte von 21 Grad haben wir locker getoppt. 23 Grad in Marzahn, 21, naja, fast 22 Grad in Mitte und 20 Grad jetzt gerade bei Ihnen in Steglitz. Morgen kriegen wir 24 Grad, es bleibt trocken. Sonnabend, Sonntag und Montag viel Sonnenschein bei 28 Grad.
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0: Stadtverkehr Berlin. Stockner Verkehr ist im Moment auf dem Stadtring der A100 in Richtung Wedding zwischen Wechstraße und Schmargendorf. In Richtung Treptow zwischen Jakob-Kaiser-Platz und am Funkturm sowie am Autobahnende vor der Elsenbrücke. Ungefähr 10 Minuten immer an allen Stellen. In Kreuzberg staut es sich rund ums Hallische Tor wegen der Sperrungen zum Karneval der Kulturen. Weitere Staus mit ungefähr 15 Minuten plus. Das Schlesische Tor und Elsenbrücke, Seestraße in beiden Richtungen vor der Müllerstraße und Luxemburger Straße in Richtung Leopoldplatz. Hier gibt es nämlich eine neue Baustelle. Außerdem 15 Minuten plus auf der Landsberger Allee in Marzahn und auf der B2 in Malchow. Aktuell auswärts 20 Minuten. Brauchen Sie hier länger. Noch eine Meldung von der S-Bahn, die reinkam. Wegen eines defekten Signals verkehrt die S46 nur zwischen Königs Wusterhausen und Tempelhof. Zwischen Tempelhof und Westend nutzen Sie bitte die S41. Alle Meldungen zu Straßen und Schienen finden Sie auf rbb888.de und in unserer App. Gute und sichere Fahrt.
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0: What? Lese ich zum ersten Mal. Will Smith hören wir gleich. Und der hat die Rolle von Neo in Matrix abgelehnt. Ich meine, wie blöd muss man denn sein? Okay, aber er hat auch gesagt, das war der Fehler seines Lebens. Also zumindest seiner TV- bzw. Kinokarriere. Man muss sich das aber mal vorstellen. Ne? Damals haben dann die beiden Brüder, die die Regie geführt haben, zu ihm gesagt, so stell dir mal vor, du bist in einem Kampf, dann springst du hoch, dann stoppst du mitten im Sprung, ja? Und dann dreht sich die Kamera um dich herum, während du in der Luft stehst. Ist doch klar, dass sich das keiner vorstellen konnte. 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

0: Club und zwar mit uns. Immer schön auf unseren Frühlingssound achten. 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
0: Den Balkon hat sie wahrscheinlich schon, aber sie träumt von einem Kleingarten.
3: So, hast du dich denn schon angemeldet beim Kleingartenverband?
4: Ja, hab ich. Ich denke dann immer so, naja, ich sehe mich dann auf meiner Liege liegen, den Hund so gemütlich daneben. Freunde liegen da auch so rum und essen ein Stück Kirschkuchen.
3: Also der Hund, der fegt ja erstmal durch den Garten.
4: Und genau, das Bild wird ganz anders. Es wird nebenan ein Kleinkind schreien, es wird auf der anderen Seite...
3: Frau Fischer,
4: Seite.
3: Nun machen Sie mal bitte Ihre Hecke sauber.
4: Genau, da wird es eine Grillparty.

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2: Guten Tag. Die Bundesanwaltschaft hat zwei Männer angeklagt. Sie sollen im Auftrag des iranischen Geheimdienstes Anschläge in Berlin geplant haben. Zu den Zielen zählten demnach auch der ehemalige Grünpolitiker Beck und der Präsident des Zentralrats der Juden in Deutschland, Schuster. Bei den Angeklagten handelt es sich um zwei aus Afghanistan stammende Männer. Beide waren im vergangenen Jahr in Dänemark festgenommen und an Deutschland überstellt worden. Nach der Bundesregierung korrigiert nun auch die EU-Kommission ihre Prognose für die deutsche Wirtschaft nach unten. Die Brüsseler Behörde erwartet für das laufende Jahr nur noch 0,6% Anstieg des Bruttoinlandsprodukts. Ursprünglich war mit einem Wachstum von 1,2% gerechnet worden. Als Grund führt die Kommission hohe Energiepreise an, auch infolge des Iran-Kriegs. Die Torhütersensation um Manuel Neuer ist nun offiziell. Deutschlands Rekordtorwart kehrt zwei Jahre nach seinem Rücktritt zur Fußball-Weltmeisterschaft in die deutsche Nationalmannschaft zurück. Bundestrainer Nagelsmann berief den 40-Jährigen in seinen 26 Spieler umfassenden Kader für das Turnier in den USA, Mexiko und Kanada. Mit dabei sind auch Kapitän Joshua Kimmich, Denise Undaf, Nico Schlotterbeck, Kai Havertz oder Jamal Musiala. Dänemarks Behörden wollen den toten Buckelwal nun doch bergen und obduzieren. Laut dänischer Umweltbehörde soll der vor der Küste der Insel Anholt liegende Kadaver nach Jütland gebracht und in der Hafenstadt Grenaa untersucht werden. Drei Schleppversuche scheiterten allerdings schon. Die Bild-Zeitung schreibt, dass es heute keinen weiteren Bergungsversuch geben soll.
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2: Das Abgeordnetenhaus hat das Konzept für eine Olympiabewerbung beschlossen. CDU und SPD stimmten dafür, Grüne und Linke dagegen. Berlin will sich gemeinsam mit mehreren Bundesländern für Olympische Spiele bewerben. Die meisten Wettkämpfe sollen aber bei uns in der Stadt stattfinden. Geplant sind unter anderem eine neue Schwimmarena neben dem Olympiastadion und ein olympisches Dorf in Charlottenburg. Nach den Spielen sollen die Wohnungen weiter genutzt werden. Der erste FC Union Berlin hat einen neuen Trainer verpflichtet. Der Schweizer Mauro Lustrinelli kommt vom FC Thun und hatte die Mannschaft erst zum Aufstieg und dann zur Schweizer Meisterschaft geführt. Bei Union löst der 50-jährige Marie-Louise Ether ab, die kurz vor Saisonende den Klassenerhalt geschafft hat und künftig die Union Frauen coacht. 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
1: Ja, manche sieht ein bisschen düster aus an einigen Stellen hier bei uns in der Stadt. An anderen Stellen scheint wieder richtig schön die Sonne. Aber im Regengebiet sehe ich aktuell nicht. Also einzelne Schauer waren wohl heute möglich, aber im Moment sind sie noch nicht da. Wir messen jetzt fast 22 Grad in Tempelhof, 22 Grad in Pankow und 23 Grad in Marzahn. Morgen haben wir Tageshöchstwerte um die 24 Grad. Da bleibt es trocken bei viel Sonnenschein, aber auch ein paar dichteren Wolken. Sonnabend, Sonntag, Montag 28 Grad. Ganz viel Sonnenschein.
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1: Einiges los bei uns in der Stadt. Stockenden Verkehr haben wir zum Beispiel gerade auf dem Stadtring der A100 in Richtung Wedding zwischen Wechsstraße und Schmargendorf. 10 Minuten extra. In Richtung Treptow zwischen Jakob-Kaiser-Platz und Albuinstraße brauchen Sie 20 Minuten mehr. Außerdem 10 Minuten am Autobahnende vor der Elsenbahnbrücke. Dann noch rund ums Hallische Tor in Kreuzberg gibt es eine Menge Sperrungen wegen des Karnevals der Kulturen. Und außerdem ist die U-Bahnstraße aktuell noch wegen eines Polizeieinsatzes gesperrt. Noch mehr Staus mit ungefähr 15 Minuten, die Sie länger brauchen. Hasenheide, Schlesisches Tor und Elsenbrücke. Seestraße Richtung Gesundbrunn, Rudolf-Röhl-Allee Richtung Biesdorf und Landsberger Allee in Marzahn stadtauswärts. Außerdem noch 30 Minuten plus auf der B2 in Malchow. Aktuell. Noch was Wichtiges von der S-Bahn. Wegen eines defekten Signals verkehrt die S46 nur zwischen Königs Wusterhausen und Tempelhof. Zwischen Tempelhof und Westend nutzen Sie bitte die S-Bahn-Linie 41. Alle Meldungen zu Straßen und Schienen finden Sie auf rbb888.de und in unserer App. Kommen Sie gut und sicher ans Ziel.
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1: Und der Band, die die großartige Olivia Adams entdeckt hat, eines Abends in einer Hotellobby. hat sie neben dem Klavier gestanden und gesungen. Und Tears for Fears haben sie wahrgenommen und haben sie groß gemacht, haben sie rausgebracht. Hallo Berlin, ich finde, es wird Zeit, dass das lange Wochenende anfängt, oder?
4: Da haben Sie ausnahmsweise mal recht.

0: Light Shadow auf RBB 88.8 und der Donnerstag. Irgendwann geht er zu Ende. Und dann ziehen wir noch morgen durch und dann ist aber sowas von Wochenende. Pfingsten in Berlin und es wird dazu auch noch richtig, richtig heiß. Natürlich gucken wir uns mal heute in der Stadt um, wie denn unsere Stadt vorbereitet ist auf dieses lange, tolle Wochenende. RBB 88.8 Reporterin Anke Michel hat schon für uns in Baumärkten getestet, ob noch genügend Grills da sind, ob die Supermärkte noch gut ausgestattet sind und alles für Salat und Grillwürstchen noch da ist. Und Anke, jetzt bist du am Strandbad Weißensee. Kommt da schon Musik aus den Boxen? Wie viele Liegen stehen draußen? Ist der Biergarten vorbereitet auf viele Gäste?
1: Oh, ich höre schon, Anni, du hast richtig Bock, ne?
0: Ja.
1: Aber ich sag dir, das ist hier alles vorbereitet für dich. Also die Liegestühle, die sind geputzt und gewienert. Die stehen hier im weißen Sand, der auch frisch ist in diesem Jahr. Es sieht also wirklich toll aus. Man guckt hier aufs blaue Wasser. Die sind aber noch leer, diese Liegestühle. Was die Betreiber mir aber erzählt haben, sie rechnen wirklich mit einem richtigen Ansturm. Denn es wird einfach ein super Sommerwochenende. Das über 3 Tage Sonne satt. Die haben also auch schon Saisonkräfte angeheuert, die zusätzlich helfen werden. Die haben ja noch so einen Biergarten an der Seite, ne? Da muss man schon einiges tun, damit man auch da eine schöne Zeit hat da für die Leute. Also es wird wahrscheinlich proppevoll werden. Im Moment ist es noch entspannt und leer, weil jetzt ist der Himmel hier gerade so ein bisschen bewölkt.
0: Ich finde ja auch, das Strandbad Weißensee ist wirklich ein wunderschönes Strandbad. Also es ist auf jeden Fall ein Tipp, dort mal hinzufahren. Aber wie ist denn das jetzt eigentlich mit dem Zaun? Da haben wir ja viel drüber berichtet. Gibt es jetzt wirklich einen Zaun um den Weißensee? Ich kann mir das noch nicht vorstellen.
1: Ja, den gibt's wirklich, wirklich rundherum. Das heißt, die einzige Möglichkeit, noch im Weißen See baden zu gehen, das ist ja so gewollt, ist eben über das Strandbad. Alles andere ist nicht mehr möglich. Der Zaun ist doch relativ hoch, so naturbelassen, so reisig in der Mitte. Da kann man auch, da muss man schon sehr betrunken sein, wenn man versuchen will, da drüber zu klettern. Und das ist natürlich auch nicht gewollt, ne? Weil man muss die Natur hier schützen. Also niemand sollte außerhalb schwimmen. Also wer Lust hat auf den Weißen See, besser dann ins Strandbad gehen. Und die gute Nachricht, die haben auch Duschen, die sind warm. Das ist deswegen erwähnenswert. Weil beim Strandbad Wannsee sind die Duschen kaputt. Da ist das Wasser gerade nur kalt. Also wer hier hinkommt, das Wasser hat schon 18 Grad im Weißen See, der kann danach auch noch eine warme Dusche nehmen. Das ist doch mal eine gute Neuigkeit.
0: Das klingt fantastisch. Und ich habe auch noch einen Tipp für alle mit kleinen Kindern. Da gibt es noch eine wunderbare Plansche da am Weißen See. Und da kommt auch viel schönes, kaltes, lauwarmes Wasser raus für die ganz, ganz Kleinen. Dankeschön, Anke.
1: Na, sehr gut.
0: Berlin ist vorbereitet auf dieses tolle, lange Sommerwochenende, was auf uns zukommt.
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1: 5:30, hier ist Svetlana Oheim. Guten Tag. Abgeordnetenhaus stimmt für Olympiabewerbung. Die schwarz-rote Mehrheit hat das Vorhaben angenommen, begleitet von massiven Bedenken der Opposition. Das Konzept sieht vor, dass die meisten Wettkämpfe hier in Berlin stattfinden. Die Sportstätten dafür gibt es laut Senat schon. Allerdings müssen alle modernisiert werden. Es wird mit Ausgaben in Höhe von rund 6,5 Milliarden Euro gerechnet. Allerdings geht das Konzept auch von Einnahmen in Höhe von rund 420 Millionen Euro aus. Senat will schneller Straßenbäume pflanzen. Um die Vorgaben des Klimaanpassungsgesetzes zu erfüllen, müssten bis Ende nächsten Jahres 4.000 bis 5.000 Straßenbäume gepflanzt werden, so die Umweltverwaltung. Aus unserer Redaktion Landespolitik, Pauline Pieper.
2: Momentan würden jährlich nur rund 1.200 Bäume gepflanzt, sagte der Staatssekretär für Umwelt- und Klimaschutz Andreas Kraus. Um den Bestand an Straßenbäumen bis Ende 2027 auf 440.000 zu erhöhen, müssten jährlich also fast doppelt so viele Bäume gepflanzt werden. Mit einem Schnellläuferprogramm für Baumpflanzungen soll dieses Ziel erreicht werden. Das Klimaanpassungsgesetz schreibt vor, dass bis 2040 alle 15 Meter ein Baum gepflanzt wird. Insgesamt 1 Million Straßenbäume soll es dann in Berlin geben.
1: Protest wegen Sanierungsstau an Berliner Unis. Am Brandenburger Tor wollen zur Stunde mehrere hundert Studentinnen und Studenten demonstrieren. Das Bündnis Campus Sanieren fordert vom Senat mehr Geld, um Gebäude und Infrastruktur langfristig zu erhalten. Die Sprecherin des Bündnisses, Jette Arndt, sagte uns vorab:
3: Wenn man sich zum Beispiel an der TU, wo ich studiere, umschaut, dann zeichnet das einfach irgendwie ein sehr deutliches Bild. Es gibt überall Sanierungsrückstau, Gebäude werden geschlossen, weil es nicht mehr sicher genug ist, sich darin aufzuhalten. Wir haben es ja jetzt mit dem Hauptgebäude gesehen. Wir haben so ein bisschen Sorge, dass da jetzt noch so das ein oder andere Gebäude dazukommt und wir unseren Campus so ein bisschen verlieren.
1: Nach einer Kundgebung am Brandenburger Tor ist ein Demozug zum Abgeordnetenhaus geplant. Schüsse in Kreuzberg. Unbekannte haben am Mittag von einem Motorroller aus mehrmals auf ein fahrendes Auto geschossen. Die Polizei stoppte den Wagen kurz darauf in der Obernstraße und stellte mehrere Einschusslöcher fest. Die Insassen wurden vorläufig festgehalten. Die Täter flüchteten auf dem Roller. Der Tatort in der Nähe des Hermannplatzes wurde weiträumig abgesperrt. Ob es Verletzte gab, ist noch unklar. Trainersuche beendet. Fußball-Bundesligist Union verpflichtet den Schweizer Meistertrainer Mauro Lustrinelli. Doreen Herbe aus unserer Sportredaktion.
4: Der 50-Jährige war Unions Wunschkandidat und kommt vom FC Thun, den er als Aufsteiger direkt sensationell zum Meister gemacht hat. Schon im Winter war das Interesse aus der Bundesliga an ihm groß. Damals blieb Lustrinelli aber in Thun, um den Titel klarzumachen. Jetzt hat sich Union im Rennen durchgesetzt. Der Schweizer steht für mutigen Offensivfußball, bringt viel Energie mit und hat ein besonderes Talent da, für junge Spieler besser zu machen. An der Seitenlinie steht Mauro Lustrinelli dann zum ersten Mal am 4. Juli im Testspiel bei Oberligist Optik Rathenow.
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5: Die Sonne blendet und wärmt heute. Schauer sind aktuell keine zu sehen. Auf dem RBB 888 Wetterradar. Wir messen 23 Grad in Hellersdorf, 22 Grad in Pankow und 21 Grad in Mitte. Die Tageshöchstwerte haben wir also erreicht. Morgen dann 24 Grad bei Sonne und Wolken im Wechsel. Sonnabend, Sonntag und Montag 28 Grad. So richtig sommerlich mit viel Sonnenschein.
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5: Stockender Verkehr im Moment auf dem Stadtring der A100 in Richtung Wedding zwischen Wechselstraße und Funkturm. 10 Minuten brauchen Sie hier länger. In Richtung Treptow zwischen Jakob-Kaiser-Platz und Britzer Tunnel 20 Minuten, die Sie länger brauchen. Und am Autobahnende sind es nochmal 15 Minuten vor der Elsenbrücke. In Kreuzberg haben wir einen Stau rund um den Blücherplatz und das Hallische Tor wegen der Sperrungen zum Karneval der Kulturen. Und es gibt aktuell noch eine Sperrung der Obernstraße wegen eines Polizeieinsatzes. Weitere Staus mit einer Viertelstunde plus: Hasenheide, Schlesisches Tor und Elsenbrücke. Rudolf-Rühl-Allee in Richtung Biesdorf, Frankfurter Allee in Richtung Friedrichsfelde und Landsberger Allee in Marzahn, auswärts statt auswärts. Außerdem auf der B2 in Malchow, da brauchen Sie aktuell 30 Minuten statt auswärts länger. Und noch eine Meldung von der S-Bahn. Wegen eines defekten Signals verkehrt die S46 nur zwischen Königs Wusterhausen und Südkreuz. Zwischen Südkreuz und Westend nutzen Sie bitte die S41 und 42. 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

0: Ich glaube, es ist Zeit, mal wieder einen Berliner oder eine Berlinerin glücklich zu machen.
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0: Lieber Marcel, du brauchst ein bisschen Holz vor der Hütten.
2: So sieht's aus.
0: Kann man das so sagen?
2: Richtig. So kann man das sagen.
0: Ja. Erzähl mal, was hast du vor?
2: Und zwar, das Problem ist ja, es kommt ja der Sommer wieder und wir wollen wieder für die Tochter eine Tour aufstellen. Nun, die ist aber gerade in der Pubertät und da man direkt aufs Grundstück schauen kann, wäre doch ein Sichtschutz, glaube ich, ganz gut.
0: So oder so ist auch viel, viel kuscheliger und gemütlicher, wenn da Kinderin kicken kann.
2: Ohne

0: machen konnten. Also, tolles, langes Pfingstwochenende. Was habt ihr vor?
1: Wir fahren zur Mutter hoch, die wohnt in Schwedt. Bruder hat Geburtstag von meiner Frau, da steht einiges an.
0: Alles klar, dann wünsche ich euch ein tolles Pfingstfest. Und viel Spaß dann.
1: Super,
0: beim
1: vielen lieben Dank.
0: Holz vor die Hütte zaubern. Bye, bye.
1: Ja, danke schön. Euch auch.
0: So klingt es, wenn der Frühling hier bei uns auf RBB 88.8 Einzug hält. 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
0: Svetlana Oheim ist im Studio.
2: Guten Tag. Die Bundesanwaltschaft hat wegen Anschlagsplänen gegen Juden in Deutschland Anklage gegen zwei Männer erhoben. Es handelt sich um einen aus Afghanistan stammenden Dänen und einen Afghanen. Zu den Zielen zählten demnach auch der ehemalige Grünpolitiker Beck und der Präsident des Zentralrats der Juden in Deutschland Schuster. Die beiden Männer wurden vor gut einem Jahr in Dänemark festgenommen und sitzen seit ihrer Überstellung nach Deutschland in Untersuchungshaft. Nach dem Hauseinsturz in Görlitz haben Rettungskräfte ein weiteres Todesopfer gefunden. Bei der Leiche handle es sich um die vermisste 26-Jährige, heißt es von der Polizei. Nach einem 48-jährigen Mann wird weiter gesucht. Das Mehrfamilienhaus in der Görlitzer Innenstadt war am Montag wohl infolge einer Gasexplosion eingestürzt. Steigende Treibstoffkosten und schwächere Buchungen infolge des Iran-Kriegs haben EasyJet im Halbjahr einen Verlust eingebrockt. Das Minus lag bei umgerechnet rund 638 Millionen Euro. Trotz der Unsicherheit sei man aber gut aufgestellt, heißt es von der britischen Billigfluggesellschaft. Weil weniger Menschen Ziele im östlichen Mittelmeer buchen, verlagert EasyJet jetzt aber Flüge auf Inlandsverbindungen und Städterouten. Nun ist es offiziell, bei der Fußball-WM in den USA, Kanada und Mexiko wird Manuel Neuer im Tor stehen. Bei der Bekanntgabe des Kaders hat Bundestrainer Nagelsmann den Bayern-Spieler als Stammtorhüter fürs Turnier bestätigt. Zum WM-Kader gehören auch Lennart Karl, Kapitän Joshua Kimmich, Jamal Musiala, Leon Goretzka, Jonathan Tah, Alexander Pavlovic und als vierter Torhüter Jonas Urbich. Das erste Gruppenspiel der DFB-Elf ist am 14. Juni in Houston gegen Curaçao.
3: Und jetzt das Wichtigste aus Berlin.
2: Nach einem tödlichen Streit am Humboldt-Forum im Herbst hat die Polizei einen weiteren Tatverdächtigen festgenommen. Der 16-Jährige wurde vorgestern bereits bei einer Routinekontrolle im Bahnhof Gesundbrunnen gefasst. Ihm wird unter anderem Landfriedensbruch und gefährliche Körperverletzung vorgeworfen. Gegen 7 weitere mutmaßliche Beteiligte läuft bereits der Prozess vor dem Landgericht. 4 von ihnen müssen sich wegen Totschlags verantworten. Berlin muss deutlich mehr Straßenbäume pflanzen, um die Ziele des Klimaanpassungsgesetzes zu erreichen. Laut der Umweltverwaltung sollen bis Ende kommenden Jahres jährlich bis zu 5000 neue Bäume hinzukommen. Bisher sind es nur rund 1200 pro Jahr. Mit einem neuen Schnellläuferprogramm will der Senat das Tempo erhöhen. 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
0: 19 Grad in Wannsee, 20 aktuell in Mitte, in der Nacht 14 bis 10 Grad. Morgen Sonne und Wolken im Wechsel, 24 maximal.
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0: Es ist auf dem Stadtring nochmal voller geworden. In Richtung Wedding zwischen Beckstraße und Funkturm jetzt 20 Minuten extra. In Richtung Treptow zwischen Jakob-Kaiser-Platz und Funkturm 20 Minuten. Und am Autobahnende vor der Elsenbrücke weitere 15. In Kreuzberg staut es sich rund um den Blücherplatz und das Hallische Tor wegen der Sperrung zum Karneval der Kulturen. Außerdem ist die U-Bahn-Straße aktuell gesperrt. Polizeieinsatz. Mehr Staus mit einer Viertelstunde plus Hasenheide, Schlesisches Tor und Elsenbrücke. Treskorlee Richtung Tierpark, Rudolf-Rühler-Lee Richtung Biesdorf und stadtauswärts Frankfurter Allee, Fürstenwalder Damm, Landsberger Allee in Mazan und B2 in Malchow. Auch die ist voll. 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
0: Ich grüße Sie. Und Sie werden es nicht merken, aber ich selber komme mir ein bisschen komisch vor. Denn das Reden fühlt sich ungewohnt an und ich rede ja nun mal viel. Mein Frontzahn ist wieder rausgebrochen. Gestern, da war ich heute beim Zahnarzt, dann wurde der schnell wieder eingesetzt. Der ist nämlich künstlich. Und zwischendurch dann mit so einer riesen Zahnlücke und die Zunge immer dazwischen. Das ist schon irritierend. Aber jetzt ist alles wieder gut, aber trotzdem irgendwie ungewohnt. Ich hoffe, Ihnen geht's richtig gut. Hier ist der King of Pop. Hier sind die 80er mit Michael Jackson.

0: Crash Test Dummies und die 90er auf RBB 88.8, 12 nach 5. Wir haben ja schon viel berichtet, das Hauptgebäude der Technischen Universität ist bis auf ungewisse Zeit komplett gesperrt. Für den Unibetrieb gravierende Baumängel und auch ansonsten ist da einiges marode an den Unis. Und das ist natürlich für die, die da studieren wollen, nicht gut. Deshalb gibt es eine Gruppe, kaputt gespart. Berlin lässt unsere Unis verfallen. Unter diesem Motto hat das Bündnis Campus aufgefordert zu protestieren. Vom Brandenburger Tor geht's gerade zum Berliner Abgeordnetenhaus, denn dort tagen ja die Parlamentarier auch zu diesem Thema. Die RBB 88.8-Reporterin Helena Dähler verfolgt das. Grüß dich, Helena. So, jetzt ist Helena nicht mehr bei mir. Dabei hat das eben alles noch so schön funktioniert. Helena, jetzt bist du wieder da.
1: Ja,
0: das ist sehr gut. Da kann Madonna noch ein bisschen warten. Und wir hören zumindest schon ein bisschen Musik. Ja, studieren ohne Uni ist nicht so toll. Wie ist die Stimmung unter den Studenten?
1: Ja, die Stimmung ist so semi-gut, würde ich sagen. Viele sind sauer, viele sind enttäuscht und studieren so ohne Uni, das ist wirklich für viele eine Katastrophe. Also ich konnte mit einigen sprechen und je nachdem, welche Fächer sie belegen, sind sie so mehr oder weniger betroffen von der Sperrung des Hauptgebäudes. Einige müssen ins Homeoffice wechseln, andere bezeichnen ihr Studium jetzt als Fernstudium. Und eine junge Frau, mit der ich gesprochen habe, die ist auch im Hauptgebäude in der Beratung tätig, also hat mit vielen Studierenden zu tun, die Hilfe brauchen in irgendeiner Form und das ist jetzt ja auch nicht möglich. Also da ist die Verzweiflung wirklich groß.
0: Ja, nachvollziehbar. Selbst wenn die Politik jetzt sagt, okay, wir machen das ganz, ganz schnell, dann wird das ja für die, die du jetzt gesprochen hast, vielleicht trotzdem heißen, dass die dann schon fertig sind. Konntest du in Erfahrung bringen, würden die trotzdem nochmal in Berlin studieren oder mit dem Wissen von jetzt sagen, wir wären woanders hingegangen?
1: Also ich habe zum Beispiel mit Nils gesprochen, der ist im zweiten Mastersemester in Mathematik und der hat vorher in Konstanz studiert. Und er meinte so, da war das Unigebäude auch schon nicht in einem so guten Zustand, aber hier in der Hauptstadt, das war wirklich sehr enttäuschend. Der hätte sich eher woanders umgeschaut, wenn er gewusst hätte, wie das hier ist. Und was ich hier auch gehört habe und was natürlich auch dramatisch ist, ist, dass es ist wohl schon so, dass Professorinnen und Professoren sich auch gegenseitig warnen vor den Zuständen in der TU. Da leidet dann natürlich auch der Ruf der Uni darunter, die ja auch als Exzellenz-Uni zählt. Und hier ist auch jemand direkt mit einem Plakat in der Kundgebung drin, auf der steht Exzellenz-Uni im Scheiße bauen. Also sehr konkret ist das da hier.
0: Ja, klingt wirklich nicht so exzellent. So, wir hören die Sprechchöre bei dir. Die Betroffenen, was würden die sich wünschen aktuell jetzt?
1: Also ganz konkret erstmal, dass alle ihr Semester auch wirklich fertig studieren können und ihre Prüfungen jetzt nicht in Zelten schreiben müssen vor dem Gebäude. Das ist so der erste Wunsch. Heute wurde auch eine Mail rumgeschickt an viele Studierende, dass es wohl Pläne gibt für Pop-up-Hörsäle. Aber wann und wo genau ist noch nicht klar. Und die große Forderung an die Politik, die wird jetzt formuliert nochmal vor dem Abgeordnetenhaus, wenn die alle angekommen sind. Am Ende der Kundgebung ist klar, ne, es geht ums Geld, aber eben nicht nur um die 20 Millionen, die jetzt schon zur Verfügung stehen, um diesen einen großen Schaden zu beheben, sondern um langfristig viel mehr Investitionen.
0: Dankeschön. Ich wollte das Niesen gerade noch tarnen. Ja, Dankeschön, Helena Dähler, live auf RBB 88.8 mit Live-Nieser von mir. Studenten also verständlicherweise unzufrieden an der TU. Und wir haben ihre Kundgebung gehört. Landen werden sie dann vor dem Abgeordnetenhaus. Nun darf Madonna aber singen, wie versprochen. Wir sind die 80er. Hier ist RBB 88.8 mit Material Girl. 16 nach 5. Schönen Nachmittag.

0: 19 nach 5 auf RBB 88.8. Die Eisernen haben einen neuen Cheftrainer und das ist Mauro Lustrinelli. Ich hoffe, ich spreche ihn richtig aus. Ein Schweizer, die haben ja auch Italiener, da soll das ein bisschen rollen, glaube ich. 50 Jahre ist er alt und er folgt auf Marie-Louise Ether. Die kam ja nach der Entlassung von Stefan Baumgart, hat die Mannschaft bis zum Ende der Saison übernommen. Und wie der Union-Erfolgstrainer Urs Fischer ist es wieder ein Mann aus der Schweiz. Mal sehen, ob das gut geht. Jakob Rüger ist aus unserer Sportredaktion und kann das einschätzen. Jakob, ich vermute, mit dem Namen können selbst Fans oft nicht allzu viel anfangen. Also wer ist Mauro Lustrinelli? Erklär mal.
1: Lustrinelli ist 50 Jahre alt und im italienischen Teil der Schweiz aufgewachsen. Er hat das Wirtschaftsstudium der Fußballkarriere vorgezogen und wurde deshalb erst spät Profi. 2012 beendete er seine Karriere, wurde dann Co-Trainer in Thun und unter anderem auch U21-Nationaltrainer der Schweiz. Vor 4 Jahren übernahm er Thun dann in der zweiten Liga. Und als Aufsteiger wurde der kleine und familiäre Verein in diesem Sommer überraschend Schweizer Meister, zum ersten Mal in seiner Vereinsgeschichte. Mauro Lustrinelli gilt als einer der Väter des Erfolges. Mit Pressing und Umschaltspiel feierte sein Team Erfolg. Dabei war es für die Gegner immer unangenehm, gegen Lustrinellis körperbetonte Teams zu spielen. Er paart Schweizer Präzision mit italienischer Emotionalität und durch seinen Erfolg war er in diesem Sommer begehrt in den großen Ligen Europas. Union ist nun seine erste Station im Ausland.
0: Interessant. Und auch die Kombination Schweiz-Italien klingt gut, wie du es beschrieben hast. Ja, ein paar Vorteile hast du uns ja schon erklärt. Insgesamt, warum fiel die Wahl der Eisernen auf diesen Mann?
1: Naja, zum einen, weil er bei Thun aus wenig viel gemacht hat. Der Verein ist chronisch klamm, ein klassischer Außenseiter in der Schweiz. Aber Lustrinelli ist es gelungen, eine Einheit aus der Mannschaft zu formen, mit vielen gescheiterten Kickern und Spielern aus der Region. Er ist sehr unaufgeregt, spricht die Sprache der Spieler. Er denkt laut eigener Aussage rational, trifft Entscheidungen aber auch gerne aus dem Bauch heraus. Und auf der anderen Seite dürften sich die Eisernen erkundigt haben bei ihrem Ex-Trainer Urs Fischer. Unter dem war Lustrinelli nämlich in Thun für ein halbes Jahr Assistent. Fischer habe ihn in Sachen Struktur, Organisation und Menschenführung geprägt, so Lustrinelli, der gerne übrigens auch mit dem Union-Erfolgstrainer verglichen wird. Ich könnte mir vorstellen, dass Union mit dem nächsten Schweizer auf eine ähnliche Erfolgsgeschichte hofft.
0: Mögest du recht haben, Jakob Rüger aus unserer Sportredaktion war das auf RBB 88.8. Die kennen Sie. Das sind die 90er mit den Pet Shop Boys. 8 vor 6.

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0: halb sechs in Berlin.
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2: Guten Tag. Schüsse in Kreuzberg. Unbekannte haben am Mittag von einem Motorroller aus mehrfach auf ein fahrendes Auto geschossen. Die Polizei stoppte den Wagen kurz darauf in der Obernstraße und stellte mehrere Einschusslöcher fest. Die Autoinsassen wurden vorläufig festgehalten. Nach Informationen von RBB 24 handelt es sich bei ihnen um Mitglieder einer polizeibekannten Großfamilie. Ob jemand verletzt wurde, ist unklar. Der Tatort in der Nähe des Hermannplatzes wurde weiträumig abgesperrt. Konzept für Olympiabewerbung offiziell beschlossen. Das Abgeordnetenhaus hat dafür grünes Licht gegeben, begleitet von massiven Bedenken der Opposition und einer lautstarken No-Olympia-Kampagne. Aus unserer Redaktion Landespolitik Sebastian Schöbel.
3: Berlin will sich gemeinsam mit Brandenburg, Sachsen, Mecklenburg-Vorpommern, Sachsen-Anhalt und Niedersachsen für die Olympischen Spiele bewerben. Die meisten Wettkämpfe sollen allerdings in der Bundeshauptstadt unterkommen. Sportstätten habe Berlin ausreichend, so der Senat. Allerdings müssten sie alle modernisieren. Die CDU-SPD-Regierung verspricht nachhaltige, kosteneffiziente Spiele und milliardenschwere Investitionen. Grüne und Linke lehnen die Olympiabewerbung allerdings aus Kostengründen ab. Welche Region für Deutschland in das Rennen um die Spiele geht, entscheidet der Deutsche Olympische Sportbund am 26. September.
2: Bildungsbündnis fordert weniger Klassenarbeiten und Klausuren. Es besteht unter anderem aus der Gewerkschaft GEW, Schüler- und Elternvertretern und will nach eigenen Angaben Lehrkräfte und Schüler entlasten. Kirsten Buchmann berichtet.
4: Die Schulen bräuchten mehr Personal und Vertretungskräfte, so das Berliner Bildungsbündnis. Es pocht auch darauf, die Gemeinschaftsschule auszubauen. Jede Schule müsse darüber hinaus inklusiv sein, um die UN-Behindertenrechtskonvention umzusetzen. In allen Jahrgangsstufen der Berliner Schulen muss es aus Sicht des Bündnisses künftig kleinere Lerngruppen geben. Änderungen verlangt es auch bei den Zugangsregelungen zur Oberschule. Der Probeunterricht für den Zugang zum Gymnasium müsse abgeschafft werden. Er gilt für Schüler mit einem Notendurchschnitt schlechter als 2,3 in Deutsch, Mathematik und der ersten Fremdsprache.
2: Prozess um Balkonsturz vor dem Landgericht. Zwei 18-Jährige sollen beim Schuldeneintreiben einem Bekannten so sehr in Panik versetzt haben, dass er vom Balkon sprang. RBB 888 Gerichtsreporter Ulf Morling war beim Prozessauftakt dabei.
5: 9 Meter tief soll das 29-jährige Opfer aus seiner Neuköllner Wohnung gestürzt sein, weil es den unter seiner Wohnung liegenden Balkon verfehlte. Die beiden 18-jährigen Angeklagten sollen gewalttätig wegen angeblicher Schulden geworden sein. Heute schweigen sie bzw. also beteuern, nichts mit der Tat zu tun zu haben. Beide sind vor höchstens 1,5 Jahren als Minderjährige nach Deutschland gekommen. Beide sind polizeibekannt. Einer gilt bei der Staatsanwaltschaft als sogenannter Brennpunkttäter. Das bei dem Balkonsturz schwer verletzte Opfer soll als Zeuge im Prozess noch aussagen.
2: Mauro Lustrinelli, neuer Union-Trainer, der 50 Jahre alte Schweizer Meistercoach, folgt auf Marie-Louise Ether. Aus unserer Sportredaktion Jakob Rüger.
6: Mit Mauro Lustrinelli sichert sich der erste FC Union einen der begehrtesten Schweizer Trainer. Der 50-Jährige feierte in der abgelaufenen Saison sensationell den Schweizer Meistertitel mit Aufsteiger FC Thun. Lustrinelli beendete 2012 seine Spielerkarriere und war dann unter anderem 1,5 Jahr Assistent von Unions Ex-Trainer Urs Fischer.

0: Rente mit 70. Wird die kommen? Aus der Bundesregierung, vom Kanzleramtschef haben wir heute gehört, nein, nur Spekulationen. Bis zur Vorstellung der Ergebnisse der Kommission Anfang Juni diskutieren wir noch kontrovers. Und dennoch, die Bild-Zeitung berichtet, dass sich die Kommission darauf geeinigt habe, ab 2040 schrittweise das Renteneintrittsalter von 67 auf 70 Jahre anzuheben. Auch das Rentenniveau soll sinken, um die Rentenkasse finanziell zu stabilisieren. Also länger arbeiten und auch weniger rausbekommen. Juliane Kowalik hat jüngere, aber auch nicht mehr ganz so junge Menschen in der Stadt mal nach ihrer Meinung befragt. Wir sind gespannt, Juliane.
1: Puh, also die Meinungen, die könnten da nicht weiter auseinandergehen. Maria zum Beispiel habe ich getroffen, die ist 27 Jahre alt, damit gehört sie zur Gen Z. Und sie sagt, oh Gott, bis 70 arbeiten, das klingt erstmal wirklich hart. Aber es kommt auch so ein bisschen drauf an, wie gerne jemand arbeitet.
2: Boah, ja, das klingt komplett schlimm. Also ich finde es jetzt schon schlimm, wie ich meinen Vater in dem Alter sogar schon am Arbeiten sehe. Ich glaube, der sollte auf jeden Fall auch jetzt schon in die Rente. Der ist jetzt 65. Klar, es gibt halt Leute, die leben auch fürs Arbeiten. Also meine Oma zum Beispiel, die wollte gar nicht aufhören zu arbeiten. Aber klar, für Leute, die nur fürs Geld arbeiten, ist es halt okay. Lass mich endlich in Ruhe.
1: Ja, ganz anders sieht das Ingo. Der ist 55 Jahre alt und damit Generation X oder Generation Golf. Und der sagt, ja klar, wir sollten alle bis 70 und länger arbeiten.
3: Angesichts der verbesserten Lebensbedingungen, der längeren Gesundheit und der hohen Lebenserwartung ist es richtig angemessen und zwingend, dass die Menschen auch länger arbeiten, als sie es bisher getan haben. Von daher ist meines Erachtens die Rente mit 70 absolut unausweichlich. Dieses Klischee vom alten Maurer oder Dachdecker, der nicht mehr aufs Dach steigen kann, das gibt es, glaube ich, in der Realität sowieso nicht. Und da sollten wir jetzt nicht anfangen, komplizierte Ausnahmen zu machen, sondern das soll als Grundsatz für alle gelten.
1: Er hatte übrigens noch einen ganz anderen Vorschlag, den ich wirklich interessant fand. Er sagte nämlich, dass er selbstständig sei und dass er freiwillig in die gesetzliche Rentenversicherung einzahle. Aber eigentlich müssten das seiner Meinung nach alle, also auch die Unternehmer, auch die Beamten, einfach alle, das wäre deutlich fairer.
0: Ja, dann wären sie eben auch die Politiker. Mal gucken, ob das jemals kommt. Rente mit 70, das waren ein paar Stimmungsbilder aus der Stadt. Hier sind die 80er auf RBB 88.8. Hier ist Janet Jackson.

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2: Wir möchten Ihnen die Ehrenamtlichen in der Stadt vorstellen. Einmal, damit die sich auch mal ein bisschen gewertschätzt fühlen. Und auch, um sie eventuell zu inspirieren, sich auch irgendwo zu engagieren. Denn wir hören ja immer wieder, für die Menschen, die es tun, 800.000 sind es in der Stadt, ist das inspirierend und auch sehr erfüllend. Eine ist Julia. Und Julia hilft Menschen, die zu uns geflüchtet sind, dabei die deutsche Sprache zu meistern.
3: Über Essen kann man immer reden, da haben alle immer was zuzusagen. Meistens stelle ich anfangs eine Frage, so was ist euer Lieblingsobst oder auch wo schmeckt welches Obst am besten. Ich habe inzwischen gelernt, die Mango aus Pakistan ist die beste. Ich bin Julia, 32 Jahre alt und ich wohne in Köpenick. Ich leite einmal pro Woche ein Sprachcafé für Menschen aus dem Kiez, deutsche Muttersprachler und geflüchtete Einwandererinnen, dass die zusammenkommen können und mehr über die Welt, über sich, über Deutschland lernen können und gemeinsam die Sprache üben können. Ich finde es total schön, dass man irgendwie in dem eigenen Kiez so viel über die ganze Welt hinaus lernen kann und begegnen kann. Hier ist die Welt im Kiez. Wir treffen uns hier einmal pro Woche. Dann gibt es am Anfang immer eine Runde, wo sich alle vorstellen können. Es gibt meistens auch noch ein paar Spiele. Wenn man gerade nicht mehr weiß, worüber man quatschen soll, kann man auch was spielen stattdessen. Tja, dann sitzt man einfach 2 Stunden da und unterhält sich. Das ist gefühlt so die wichtigste Sache, die ich mache. Ich bin auch normal Sprachlehrerin, deutsche Zweitsprachlehrerin für Kinder. Aber hier, das ist nochmal so ein kostenloses Angebot, was halt sonst in der ganzen Integrationsarbeit ein bisschen zu kurz kommt. Ich finde das auch als Deutsche einfach so eine riesige Bereicherung, wie viel das einem auch selber gibt, den Kontakt zu Menschen unterschiedlicher Kulturen herstellen zu können. Das meiste Feedback, was ich bekomme, ist Dankbarkeit und ich bin da auch sehr glücklich drüber.
2: Das klang doch schön, oder? Julia aus Köpenick. Ja, wir sagen danke für dein Engagement.
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0: Cindy Lauper und die 80er um 18 Uhr in Berlin.
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2: Guten Tag. Im schwedischen Helsingborg findet ab heute Abend ein Treffen der NATO-Außenminister statt. Außenminister Wadefohl hat sich vorab geäußert und sich für eine größere Rolle Europas im Bündnis stark gemacht. Deutschland ist nach seinen Worten bereit, künftig mehr Führungsverantwortung zu übernehmen. Bei den Gesprächen wird es vor allem um den geplanten Abzug von US-Truppen aus Europa gehen. Die USA fordern, dass Europa mehr Verantwortung übernimmt. Weniger Papier, mehr digital. Das polizeiliche Führungszeugnis soll künftig auch elektronisch abrufbar sein. Der Bundestag hat eine Gesetzesänderung beschlossen. Das Führungszeugnis zeigt, ob jemand vorbestraft ist. Zum Beispiel wird es für Jobs in der Kinder- und Jugendarbeit verlangt. Senkt der Bundestag heute noch die Luftverkehrssteuer? Damit will die Bundesregierung deutsche Flughäfen für Airlines attraktiver machen. Die Luftverkehrssteuer gibt es seit 15 Jahren bei uns in Deutschland. Sie wird auf jeden Abflug eines Passagierflugzeugs von einem deutschen Flughafen fällig. Umweltverbände kritisieren die Absenkung der Luftverkehrssteuer. Dies erschwere das Erreichen der Klimaziele. Die Bundesanwaltschaft hat zwei Männer angeklagt, die im Auftrag des iranischen Geheimdienstes Anschläge in Berlin geplant haben sollen. Zu den Zielen zählten demnach auch der ehemalige Grünpolitiker Beck und der Präsident des Zentralrats der Juden in Deutschland Schuster. Bei den Angeklagten handelt es sich um zwei aus Afghanistan stammende Männer. Beide waren im vergangenen Jahr in Dänemark festgenommen und an Deutschland überstellt worden. Seitdem sitzen sie in Untersuchungshaft.
3: Und jetzt das Wichtigste aus Berlin.
2: Ein Berliner Bildungsbündnis fordert weniger Klassenarbeiten, Klausuren und Vergleichsarbeiten an Berliner Schulen. Damit will es nach eigenen Angaben Lehrkräfte und Schüler entlasten. Die Schulen bräuchten mehr Personal und Vertretungskräfte. Um sie auszubilden, fordert es zusätzliche Lehramtsstudienplätze. In Kreuzberg haben Unbekannte am Mittag von einem Motorroller aus mehrfach auf ein fahrendes Auto geschossen. Die Polizei stoppte den Wagen kurz darauf in der Urbanstraße und stellte mehrere Einschusslöcher fest. Die Autoinsassen wurden vorläufig festgehalten. Nach Informationen von RBB 24 handelt es sich bei ihnen um Mitglieder einer polizeibekannten Großfamilie. Ob jemand verletzt wurde, ist unklar. Und noch zum Sport. Fußball-Bundestrainer Nagelsmann hat vorhin den Spielerkader für die WM in den USA, Mexiko und Kanada vorgestellt. Dabei bestätigte er, dass Torwart Neuer als einer der insgesamt 26 Spieler in die Mannschaft zurückkehrt. Mit dabei sind unter anderem auch Kimmich, Schlotterbeck, Havertz und Rüdiger sowie einige junge Spieler wie das Münchner Talent Karl. 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
0: Die Gropiusstadt, da müssen wir 19 Grad in Grünau, auch 19, 14 bis 10 in der kommenden Nacht, also nicht mehr so eisig. Morgen Sonne und Wolken im Wechsel, 24 maximal.
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0: Stauschwerpunkt weiter in Kreuzberg. Es staut sich rund um den Blücherplatz und das Hallische Tor wegen der Sperrungen zum Karneval der Kulturen. Der Stadtring in Richtung Wedding, zwischen Beckstraße und Schmargendorf noch 10 Minuten Zeitverlust. In Richtung Treptow am Autobahnende vor der Elsenbrücke sind es immer auch noch 10 Minuten plus. Außerdem auf der A115 stadteinwärts von Kleinmachnow bis zur Spanischen Allee. Nochmal 10 Minuten Zeitverlust. Gneisenaustraße, Hasenheide und die Elsenbrücke, Treskow-Allee Richtung Tierpark, auf der Rudolf-Rühl-Allee Richtung Wiesdorf und voll stadtauswärts Frankfurter Allee, Landsberger Allee in Marzahn und auf der B2 in Malchow. 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
0: Und es ist schon wieder Donnerstag, da reden wir über Berliner Landespolitik. Es gibt ja einen neuen Vorstoß zur Bebauung des Tempelhofer Feldes. Dazu seit gestern auch eine neue Umfrage, wir haben berichtet. Selbst die Anhänger der Grünen sind in der Mehrzahl jetzt für eine Randbebauung. Was heißt denn das jetzt? Wird ein Thema sein in dieser Stunde. Backstreet Boys und die 90er jetzt.

0: Die 80er mit Human League. Hier ist RBB 888 und am Donnerstag reden wir immer über die landespolitisch wichtigen Themen der Woche. Und dieses Mal ist ein Thema nochmal Olympia. Sie können jetzt sagen, darüber habt ihr doch schon geredet, das stimmt. Aber das Abgeordnetenhaus hat jetzt auch zugestimmt. Also Berlin möchte sich ja bewerben für die Spiele 2036, 40 oder auch 2044. Darüber rede ich mit Sabine Müller aus unserer Redaktion Landespolitik. Hallo Sabine.
1: Hallo Ingo.
0: Das Abgeordnetenhaus hat also auch zugestimmt. Das Konzept der Olympia-Bewerbung 2036, 40 oder 44 ist beschlossen. Präsentier uns nochmal die wichtigsten Eckpunkte, bitte.
1: Also der Senat wirbt mit Olympia für die ganze Stadt. Es wird klar Herzstücke geben, das Olympiastadion, Brandenburger Tor, Tempelhofer Feld, die verbunden durch ein goldgelbes Farbband mit einer Rampe aufs Brandenburger Tor. Aber in allen Bezirken sollen entweder Wettbewerbe stattfinden oder andere Veranstaltungen rund um die Olympischen Spiele. Es soll ja auch ein umfangreiches Kulturprogramm geben. Der Senat verspricht nachhaltige Spiele. 97% aller Sportstätten für die Wettbewerbe seien schon vorhanden. Und der regierende Bürgermeister Kai Wegner verspricht, die ganze Stadt würde auch profitieren. Olympia als Investitionsbooster durch Geld, was von außen vom Bund reinkommt, zum Beispiel unter anderem für Sportstätten, auch Breitensport. Wobei in der Debatte im Abgeordnetenhaus heute nochmal sehr klar geworden ist, das wäre eigentlich nicht nur nice to have, sondern dringend notwendig. Wegner hat gesagt, solche Investitionen, die es eigentlich braucht für unsere Sportstätten, für die Infrastruktur, die sind aus dem normalen Haushalt überhaupt nicht zu stemmen. Wir brauchen Olympia, hat er gesagt.
0: Und die Kritiker haben jetzt nicht gesagt, Mensch, ja, dann ziehen wir doch mal an einem Strang, sondern die hat es gar nicht überzeugt, oder?
1: Ja, sie glauben einfach diesen Versprechungen nicht. Also Grüne und Linke haben ziemlich klar gesagt, Berlin könne sich diese Spiele nicht leisten. Die trauen den positiven Kostenrechnungen auch nicht. Die Linke warnt, andere Bereiche würden dafür bluten müssen. Also der Breitensport, Soziales, Kultur, Wissenschaft. Die Grünen haben gefordert, bitte erstmal die Pflicht und dann die Kür. Was sie damit meinen, der Senat kriege ja schon den Alltag nicht hin. Stichwort marode Unigebäude und zulässiger ÖPNV, baue aber dann Luftschlösser. Also sie sagen, die Stadt braucht einen Plan, wie sie die echten Probleme angehen will. Was übrigens ungewöhnlich war, ein linker Abgeordneter hat sich gegen die Fraktionslinie gestellt. Philipp Bertram heißt er. Er hat gesagt, man dürfe jetzt diese ja schon hohen Kosten auch nicht allein mit Blick auf ein paar Wochen Sportveranstaltung stellen. Man müsse das langfristig sehen. Und er hat argumentiert wie Kai Wegner. Berlin braucht Sportinfrastruktur und ohne Spiele wird man die nicht so ausbauen können, wie man das braucht.
0: Ein Sport, ein Olympia-Fan also bei der Linken. Die Entscheidung des Deutschen Olympischen Sportbunds steht noch aus, kommt im September mit im Rennen. München, Hamburg, die Rhein-Ruhr-Region. Von dort haben wir gehört, dass die Menschen teilweise eher begeistert hinter die Idee stehen. Bei uns gibt es eben auch eine Menge Kritik. Was spricht denn nun für uns und was dagegen?
1: Ich denke, ein Pro ist, glaube ich, wirklich die internationale Strahlkraft Berlins, die ja Kai Wegner auch immer wieder betont. Also ich halte es durchaus für möglich, dass, wenn dann der internationale Teil des Rennens losgeht, dass Berlin dann wirklich bessere Chancen haben könnte als Köln oder Hamburg. Pro, glaube ich, wirklich auch die Nachhaltigkeit, also dass nicht so viele Sportstätten neu gebaut werden müssen. Was dagegen sprechen könnte, ist Berlins dunkle Vergangenheit. Ich meine, du hast es gesagt, es geht um die Bewerbung für die Spiele 36, 40 oder 44. 2036 wäre 100 Jahre nach den Olympischen Spielen unter Nazi-Herrschaft. Der Senat redet auch gar nicht drum rum, dass es da natürlich einen Schatten gibt, aber er will das ins Positive kehren. Der regierende Bürgermeister hat heute gesagt, wenn dann von Olympischen Spielen in Berlin, egal in welchem Jahr, ein Zeichen von Freiheit, Frieden, Demokratie ausgehen könnte, so ein echtes Sommermärchen hat er das genannt, dann wäre das seiner Meinung nach eine Chance, nicht nur für Berlin, sondern für die ganze Welt, die ja gerade voller Krisen und Kriege ist.
0: Sabine Müller auf RBB 888. Mit Sabine rede ich gleich weiter über das neue, moderne Gaststättengesetz. Die Idee ist, wenn Sie und ich uns entscheiden, wir wollen jetzt mal eine Bar aufmachen, dann soll das nur noch wenige Wochen dauern, bis wir dürfen.

0: Donnerstagabend auf RBB 888. Guten Abend um 20 nach 6. Das Abgeordnetenhaus hat heute in erster Lesung das neue Berliner Gaststättengesetz beschlossen. Neu und modern soll es sein. Darüber rede ich mit Sabine Müller aus unserer Redaktion Landespolitik. Das alte stammt aus den 70er Jahren. Das ist nicht mehr richtig modern, das sehen wir ein. Was wird denn jetzt neu?
1: Einiges soll sich ändern. Die Wirtschaftssenatorin Franziska Giffey verspricht, wer heute sagt, ich will eine Gaststätte aufmachen, der soll dann 6 Wochen später loslegen können und nicht Monate warten müssen. Also es soll deutlich weniger Bürokratie geben, jetzt nicht mehr ein aufwendiges, langes Verfahren zur Erlaubnis. Stattdessen einfach nur anzeigen, hey, ich will eine Gaststätte aufmachen. Wenn da auch Alkoholausschank geplant ist, dann soll es sofort die sogenannte Zuverlässigkeitsprüfung geben. Es soll keine Doppelprüfung mehr geben durch verschiedene Fachbehörden. Nachweispflichten sollen reduziert werden, wenn es zum Beispiel um Schulung für Angestellte geht oder Infektionsschutz und so. Mehr Digitalisierung ist geplant. Ein digitaler Gaststättenassistent. Informationen sollen nicht mehr mehrfach abgefragt werden. Schnellere Prüfprozesse. Und dann soll es geben, da horchen die Leute, die dann auf, neue Regeln für die Außengastronomie bis 23 Uhr unter der Woche und dann Freitagen, Samstagen und vor Feiertagen bis 24 Uhr. Das wäre neu, das wäre länger als bisher, allerdings nur in festgelegten Ausgehvierteln soll das so sein.
0: Also die ersten Punkte, du und ich, wir wollen eine Bar aufmachen, das geht schneller, unbürokratisch, da freuen sich dann alle. Das letzte, der Punkt, länger offen sein, draußen Menschen bewirten, das macht die Anwohner in den betroffenen Gebieten wahrscheinlich nicht glücklich. Und die Wirte, die es wollen und dann nicht in so einem Viertel liegen, wahrscheinlich auch nicht, oder?
1: Ich glaube, wichtig zu sagen ist, Voraussetzung für den längeren Betrieb ist, dass die Außengastronomie nicht als störend auffällt. Also wenn jetzt da trotzdem total große Lärmbelästigung ist für die Anwohner, dann können die Bezirke auch in Zukunft Maßnahmen dagegen ergreifen und dann auch die Öffnungszeiten solcher Restaurants oder Kneipen begrenzen. Die Bezirke sind tatsächlich auch nicht glücklich. Die wollen nicht wirklich, dass der Senat diese Ausgehviertel festlegt. Wie ist das eigentlich genau definiert, haben sie gefragt. Also der Rat der Bürgermeister hat da nochmal ein paar Punkte angemerkt, wo sie sagen, da bitte noch mal rangehen. Ich glaube, das Thema Lärm ist einfach so oft Zankapfel und wirklich auch Basis für Dinge, die vor Gericht gehen und so weiter. Ich glaube, die neuen Regeln werden daran vermutlich gar nichts ändern.
0: Am Wochenende DFB-Pokalfinale, dann die Fußball-WM. Bislang gab es dann vorher Diskussionen, dann gab es Ausnahmegenehmigungen. Das neue Gesetz, regelt das dann alles für die Zukunft ein für alle Mal?
1: Nein, tut es tatsächlich nicht. Das neue Gesetz regelt Dinge für diese Ausgehviertel, aber so große Ereignisse, das ist nochmal ein ganz anderer Schnack, die finden ja auch in der ganzen Stadt statt. Solche große Ereignisse, wenn man dann zum Beispiel eben, ich meine, du hast es gesagt, bei solchen Fußballgeschichten, wenn man da Public Viewing machen will, das wollen ja nicht nur Kneipen in Ausgehvierteln, wo gerade halt besonders High Life und viel los ist. Von daher, da wird es auch in Zukunft Ausnahmegenehmigungen brauchen, da wird der Senat Ausnahmen erteilen und so weiter. Also da ist nicht sozusagen dieses eine Gesetz, was jetzt für ewig und alle Zukunft alles auf einmal ändert.
0: Vielen Dank für die Informationen. Nach 6:30 sprechen wir auf RBB 888 den neuen Vorstoß von gestern zur Randbebauung des Tempelhofer Feldes.

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0: 7 in Berlin.
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2: Stellenweise noch mal ein bisschen milder geworden. 20 Grad in Moabit, 20 in Rosenthal. Aber in der Nacht, da geht es runter auf 14 bis 10, also auch nicht so richtig kühl. Morgen Sonne und Wolken im Wechsel, 24 Grad als Höchstwert.
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2: Feierabendverkehr weitgehend durch. Kreuzberg bleibt schwierig, denn da staute sich rund um den Blücherplatz und das Hallische Tor. Der Grund sind die Sperrungen zum Karneval der Kulturen. Recht voll auch noch auf der Gneisenaustraße und auch auf der Hasenheide. Auf dem Stadtring staubt es zwischen Beckstraße und Schmargendorf Richtung Wedding 10 Minuten dort. Mehr Staus mit 10 Minuten plus rund um die Elsenbrücke, auf der Petersburger Straße Richtung Prenzlauer Berg und in Malchow auf der B2 stadtauswärts. Und noch ein S-Bahn-Problem. Wegen eines defekten Signals verkehrt die S46 nur zwischen Königs Wusterhausen und Südkreuz. Zwischen Südkreuz und Westend bitte die S41 oder die 42 benutzen. 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
2: Einen schönen Abend. Mit mir 90ern mit Roxette. It must have been love. Tja, was sagt die Mehrheit der Menschen in Berlin? Ist es Zeit, an eine Randbebauung des Tempelhofer Feldes zu denken? Es gibt neue Zahlen, darüber reden wir gleich.

80er mit AHA. Take on me auf RBB 88.8, 8 nach halb 7. Manchmal, wenn ich so am Tempelhofer Feld vorbeifahre oder auch wenn ich über die Stadtautobahn fahre und da runter gucke, dann frage ich mich, wie geht's von Menschen, die neu in die Stadt kommen?

0: Initiative von Unternehmern und Architekten hat wieder einen Vorstoß unternommen. Randbebauung des Tempelhofer Feldes. 21.000 Wohneinheiten, 50.000 Menschen sollen dort leben. Mit Sabine Müller aus der Redaktion Landespolitik rede ich. Warum gerade jetzt wieder dieser Vorstoß?
1: Ich glaube, da ist die Antwort relativ klar, weil jetzt gerade ein sehr günstiger Zeitpunkt ist. Ich meine, wir erinnern uns, im September ist Abgeordnetenhauswahl. Danach stehen Koalitionsverhandlungen einer neuen Regierung an. Das Thema ist vermutlich schon Wahlkampfthema und soll es nach dem Willen dieser Initiative noch ein bisschen mehr werden. Die will einfach Druck machen, will eine klare Positionierung haben von den Parteien, falls die das nicht eh schon getan haben. Und mein Eindruck ist, eine sehr konzertierte Aktion. Bei der Vorstellung waren zum Beispiel auch Vertreter der Handwerkskammer dabei. Also die Wirtschaft hat ein Interesse an der Bebauung. Betriebe finden teilweise keine Arbeitskräfte mehr, weil es zu wenig Wohnraum gibt. Also da haben eine ganze Menge Leute Interesse daran, dass über die Bebauung des Tempelhofer Felds wieder verstärkt diskutiert wird.
0: Gestern, und vermutlich auch nicht zufällig gestern, kam eine neue repräsentative Umfrage heraus. Im Auftrag der Industrie- und Handelskammer wurde die erstellt. Das Ergebnis, wir haben das ja hier präsentiert auf RBB 888, eine Mehrheit ist für die Randbebauung und, erstaunlich, zum Beispiel auch unter den Grünen-Anhängern gibt es mehr Zustimmung als Ablehnung. Das war vor einigen Jahren noch ganz anders. Das heißt, ist der Neubewertungszeitpunkt tatsächlich gekommen? Was sagst du?
1: Also die Befürworter der Bebauung sehen die Umfrage auf jeden Fall als Zeichen dafür. Und ich meine, die CDU hatte ja auch schon vorher eine neue Befragung der Bevölkerung ins Spiel gebracht, um den Volksentscheid von 2014 dann zu negieren. Ist aber verfassungsrechtlich nicht so ganz einfach. Die Gegner lassen sich durch die Umfragen nicht umstimmen. Die sagen, nee, man muss auch das Tempelhofer Feld gar nicht anfassen. Es gibt andere Flächen, wo man bauen könnte. Und vielleicht nochmal, was die Umfrage angeht. Da wurde ja nach einer maßvollen Bebauung gefragt. Sind Sie für eine maßvolle Bebauung? Der Plan, der da jetzt gestern vorgestellt wurde, würde ein Drittel des Feldes bebauen. Kann man auch fragen, ist das noch maßvoll?
0: Verstanden. Wie realistisch ist es denn nun, dass es mal kommt? Ich hatte diverse politische Gäste hier. Die meisten haben gesagt, es ist nur eine Frage der Zeit. Irgendwann kommt es. Was sagst du?
1: Ich würde sagen, eine gewisse Bebauung könnte ich mir vorstellen, dass sie irgendwann kommt. Was jetzt dieses Konzept angeht, halte ich das für nicht sehr realistisch aus verschiedenen Gründen. Also zum einen Finanzierungsfragen, das Ausmaß des Projekts. Also ich meine, es gab früher schon Sturmlauf gegen 5.000 Wohnungen, also Pläne für 5.000 Wohnungen. Hier sind 21.000 angedacht. Und was man aber insgesamt schon sagen muss, in keiner der laut den aktuellen Umfragen denkbaren Koalitionen zeichnet sich eine politische Mehrheit dafür ab, weil vermutlich immer die Grünen dabei sein werden, nach allem, was wir jetzt wissen. Also eine Kollegin hat eben zu mir gesagt, das, was da gestern vorgestellt wurde, das sei halt sozusagen eine Spielwiese für alte weiße Männer gewesen, die Beschäftigung brauchen und sich gerne in Berlin verewigen würden. Also eine schnelle Randbebauung vom Tempelhofer Feld sehe ich persönlich nicht.
0: Aha, also nochmal einen Seitenhieb auf die alten weißen Männer. Das heißt dann aber auch, dass, sagen wir mal, junge, nicht weiße Frauen und alle anderen mit wenig Geld an dieser Stelle zumindest keine bezahlbare Wohnung bekommen werden. Hier ist RBB 888 am Donnerstagabend.

an. Es ist Donnerstag. Hier ist RBB 888. Ich hoffe, es geht Ihnen gut. Bryan Adams hat uns so viele schöne Songs geschenkt. Dieses 80er und es ist mein liebster Bryan Adams Song. Sie haben jetzt eine Sekunde, um zu überlegen, was ist denn Ihrer? Ich hoffe, wir sind uns einig. Summer of 69 habe ich jetzt für Sie.

Miley Cyrus gibt ihrem jüngeren Ich Tipps. Hier ist RBB 88.8. Ich habe auch einen Tipp für Sie. Einfach dranbleiben. Momo Faltelhauser mit 100% Rock gleich für Sie. Viel Spaß mit Momo ab kurz nach 7.

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1: Um 19 Uhr mit Werner Schoninger. Guten Abend. Der Iran soll laut Bundesanwaltschaft einen Attentat auf den Präsidenten des Zentralrats der Juden in Deutschland, Schuster, geplant haben. Auch der Vorsitzende der deutsch-israelischen Gesellschaft, Beck, sollte ermordet werden, wie es in der Mitteilung der Behörde heißt. Die Bundesanwaltschaft hat deswegen nun Anklage gegen einen Dänen mit afghanischen Wurzeln erhoben. Vor einem Jahr wurde der Mann in Dänemark festgenommen. Kirchliche Arbeitgeber können bei Stellenangeboten von Bewerbern grundsätzlich verlangen, dass diese Kirchenmitglied sind. Das hat das Bundesarbeitsgericht in Erfurt entschieden und damit der Diakonie recht gegeben. Aus Erfurt Wolfgang Henschel.
2: Voraussetzung ist aber, dass diese Kirchenzugehörigkeit nach der Art und den Umständen der Tätigkeit eine gerechtfertigte berufliche Anforderung ist. Klägerin in dem Verfahren war eine konfessionslose Frau, die sich im November 2012 auf eine Stelle bei der Diakonie der Evangelischen Kirche bewarb. Die Stelle erhielt ein evangelischer Bewerber. Die Frau erhob Klage wegen Diskriminierung aus religiösen Gründen.
1: Die türkische Justiz hat den Vorsitzenden der größten Oppositionspartei CHP Özel des Amtes enthoben. Ein Gericht in Ankara ordnete außerdem an, dass die gesamte Parteiführung abgesetzt wird. Stattdessen soll der frühere Parteichef Kılıçdaroğlu die CHP vorläufig führen. Hunderte CHP-Mitglieder sind seit etwas mehr als einem Jahr festgenommen worden, unter ihnen der frühere Istanbuler Bürgermeister İmamoğlu. Er galt zuletzt als aussichtsreicher politischer Rivale von Präsident Erdogan. Bei der Fußball-WM in den USA, Kanada und Mexiko wird nun doch Manuel Neuer im Tor stehen. Nach seinem Rücktritt aus der Nationalmannschaft vor 2 Jahren hat ihn Bundestrainer Nagelsmann jetzt offiziell wieder aufgestellt. Insgesamt fahren 26 Spieler zur Weltmeisterschaft. Aus Frankfurt am Main, Tim Brockmeier.
3: So darf sich Youngster Lennart Kahl auf die Reise zur WM freuen. Nicht dagegen der Kölner Said Elmaler, der zuletzt auch oft als WM-Fahrer genannt wurde. Der zuletzt viel diskutierte Dennis Undorf im Sturm ist ebenso dabei wie etwas überraschend Angreifer Maxi Bayer. Sonst finden sich im Grunde die bekannten und erwartbaren Namen wie Kimmich, Musiala, Tah oder auch Schlotterbeck.
1: Fußball-Bundesligist Union Berlin hat Mauro Lustrinelli als neuen Cheftrainer verpflichtet. Mit ihm ist der FC Thun gerade überraschend Schweizer Meister geworden. Im April hatte sich Union nach einer schwachen Rückrunde von seinem damaligen Trainer Steffen Baumgart getrennt. Soweit die Nachrichten. 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
4: Die Wolken verziehen sich langsam, Tiefinger auch und Hochzeno kommt. Wir haben momentan in Lübars 18 Grad, in Weidmannslust 18 Grad, in Falkenberg 19 Grad. Heute Nacht dann so um die 10 Grad. Die ist auch überwiegend klar, die Nacht. Morgen gibt es dann ein bisschen Sonne-Wolken-Mix. Es kann noch mal regnen, aber die Aussichten sind herrlich. Am Pfingstwochenende kommt dann der Sommer zu uns.
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4: In Berlin ist der Feierabendverkehr weitgehend durch. Geduld brauchen Sie aber jedoch weiterhin in Kreuzberg. Hier staut es sich rund ums Hallische Tor und Blücherplatz wegen der Sperrungen zum Karneval der Kulturen. Gesperrt sind da unter anderem die Blücher- und die Zossnerstraße sowie Gitschinerstraße, Tempelhofer und Waterloo-Ufer. Auf dem Stadtring, da stockt es noch zwischen Wegstraße und Schmargendorf Richtung Wedding sowie Richtung Treptow am Autobahnende vor der Elsenbrücke. Und weitere Staus gibt es noch auf der Gneisenaustraße und Hasenheide, auf der Petersburger Straße Richtung Prenzlauer Berg und in Malchow auf der B2 stadtauswärts. Alle Meldungen zu Straßen und Schienen, die finden Sie auf rbb888.de und in unserer App. Ich wünsche Ihnen eine gute Fahrt.
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4: Donnerstagabend und es ist Gitarrenzeit auf RBB 888. Also wie schön, dass Sie dabei sind. Und wir rocken jetzt die nächsten 3 Stunden zusammen den Feierabend. Der erste Song, der kommt direkt mit diesem Indie-Rock-Schwung um die Ecke. Klingt ein bisschen so, als würde jemand die Tür aufreißen und sagen, komm, wir tanzen. Also, liebe Rockliebende, lasst uns tanzen. Wir starten mit Grace von Supergrass und danach kommt Muse mit Matt.

Schöne Grüße in den Osten Berlins. Unsere Freunde, die Beatsteaks mit I Don't Care As Long As You Sing. Es ist 19.14 Uhr. Sie haben RBB 88.8 angeschaltet und da ist die Rockversorgung in Berlin am Donnerstagabend immer gesichert. Auf jeden Fall noch für die nächsten 2 Stunden und 45 Minuten. Und ansonsten gibt es ja noch die ARD Sounds App. Da kann man auch 100% Rock suchen. An dieser Stelle mal an alle, die diese Sendung dann morgen, übermorgen oder wann auch immer im Podcast hören. Schön, dass ihr dabei seid. So, und nicht nur die Rockversorgung ist gesichert, sondern auch der Rocknachschub. Da müssen wir uns in der Zukunft überhaupt keine Sorgen machen. Vor allem nicht, wenn der Nachschub aus dem Hause Grohl kommt. Violet Grohl ist der nächste Star am Rockhimmel. Das ist die älteste Tochter von Foo Fighters-Chef Dave Grohl und die hat bestimmt eine Menge DNA oder Rock-DNA abbekommen. Ende Mai kommt ihr eigenes Album raus und bereits vor 5 Jahren, also mit 15, hat sie einen eigenen Song mit Papa Dave aufgenommen. Die beiden haben sich zusammen in einem Studio eingesperrt und dann haben sie sich so einen Song der Punk-Legenden X vorgenommen. Violet steht am Mikrofon und man hört dann so gleich eine ganz tolle, rotzige, raue Stimme und da zeigt sie ganz klar, wer hier die Hosen anhat. Papa Dave macht musikalisch dann den Rest. Hören wir rein. Hier sind Violet und Dave Grohl mit Nosea bei RBB 88.8, 100% Rock. Los geht's!

Nausea von Violet und Dave Grohl. Und hier ein wichtiger Hinweis in die Autos. Liebe Autofahrende, Vorsicht auf der A9 Berlin Richtung Leipzig. Zwischen Niemek und Kleinmarzehns gibt es eine Gefahr durch ein liegen gebliebenes Fahrzeug auf der rechten Spur. Also nochmal auf der A9 Berlin Richtung Leipzig. Zwischen Niemek und Kleinmarzehns Gefahr durch ein liegen gebliebenes Fahrzeug auf der rechten Seite. Fahren Sie vorsichtig, bitte. Hier ist RBB 888. Und wir machen weiter hier mit 100% Rock. Und der nächste Titel kommt schon rein. Whip It von Divo.

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1: Da wird nochmal kurz auf dem letzten Loch geflötet. Und zwar von Corner Shop. Funky Days are back again, haben wir gerade gehört. Und ich möchte mal einen kurzen, wichtigen Hinweis machen, denn dieses Jahr ist unfassbar in Berlin. Pulp, die Foo Fighters, Cure, wer alles nach Berlin kommt. Und es kommen noch so viele mehr.
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Pathos, Hits mit Rock, Glam und Mitsingfaktor garniert. 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Bei Bon Jovi, You Give Love a Bad Name aus den 80ern. Gehört bei 100% Rock um 20 Minuten vor 8. Schönen guten Abend, Berlin. Eine Prophezeiung. Die haben NoFX im Jahr 2000 abgeliefert und sie haben damit Recht behalten. Dinosaurs Will Die, das ist ihr musikalischer Blick in die Glaskugel. Und Fat Mike, der hat damals quasi das exakte Drehbuch für den Kollaps der Musikindustrie geschrieben. Die Message, die war so einfach wie radikal. Die komplette große, fette Musikindustrie, die wird aussterben. Frontmann Fat Mike, der singt da schadenfroh in dem Song über den Untergang der Plattenbosse, also die Dinosaurs, die Dinosaurier, die nämlich den digitalen Wandel komplett verschlafen. Und damals hatte er einfach wahnsinnig recht. Im Jahr 2000, ich erinnere nochmal, als der Song rauskam, da machten die Plattenfirmen noch Rekordumsätze mit der CD. Und ganz wenige Jahre später schlägt der MP3-Komet ein und alles ist anders. Musikriesen wie EMI rutschen zum Beispiel in die Pleite. Die legendären Megastores hatten wir auch in Berlin, WOM. Die verschwinden einfach. Inzwischen verdienen KünstlerInnen nichts mehr wegen der großen Streamingdienste. Und dieses ganze klassische Musikbusiness, das wurde quasi über Nacht rasiert, genau wie von NoFX vorhergesagt. Und wir hören jetzt also diesen prophetischen Kracher aus dem Jahr 2000 mit so einem rotzigen 3-Akkorde-Punk-Gewand. Hier sind NoFX mit Dinosaurs Will Die bei RBB 88.8, 100% Rock.

Die waren schon da. Die Subways. Rock'n'Roll Queen gehört bei 100% Rock. Auf RBB 88.8 ist es fast 10 vor 8. Und wir hören jetzt ehrlichen, dreckigen Gitarrensound, der nach verrauchten Kellern in Kreuzberg und Neukölln klingt. Das sind nämlich die Jungs von Isolation Berlin. Die schaffen es kaum wie eine andere Truppe, finde ich, das Gefühl unserer Stadt so in Töne zu gießen letztlich. Die kriegen so einen Spagat hin zwischen chronischer Melancholie und dann doch so ein bisschen raue Schnauze und dann doch auch noch ein bisschen große Sehnsucht. Und wenn man sich die Texte anhört, dann ist das eher für die Generation, die noch ein bisschen am Späti chillen will, nachts um drei und über das Leben nachdenkt. Also sind wir auch mal kurz poetisch, warum in die Weite schweifen, wo das Gute doch so nahe liegt. Gilt für viele Situationen im Leben, auch für diese Sendung. Wir hören rein in ein echtes Stück Hauptstadtgefühl. Hier sind Isolation Berlin in 100% Rock mit ihrem Song Annabelle.

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1: Mit Werner Schoninger. Um 20 Uhr, guten Abend. Die mutmaßlichen Anschlagspläne Irans gegen Vertreter jüdischen Lebens in Deutschland haben parteiübergreifend Empörung ausgelöst. Politiker von Union, SPD und Grünen warnten davor, dass das iranische Regime weitere Anschläge vorbereiten könnte. Die Bundesregierung bekundete ihre Solidarität mit dem Präsidenten des Zentralrats der Juden Schuster und dem Vorsitzenden der Deutsch-Israelischen Gesellschaft Beck. Gegen beide soll ein Däne afghanischer Herkunft Mordpläne geschmiedet haben, die Bundesanwaltschaft ermittelt. Die türkische Justiz hat den Vorsitzenden der größten Oppositionspartei CHP Özel des Amtes enthoben. Ein Gericht in Ankara ordnete außerdem an, dass die gesamte Parteiführung abgesetzt wird. Stattdessen soll der frühere Parteichef Kılıçdaroğlu die CHP vorläufig führen. Hunderte CHP-Mitglieder sind seit etwas mehr als einem Jahr festgenommen worden, unter ihnen der frühere Istanbuler Bürgermeister İmamoğlu. Er galt zuletzt als aussichtsreicher politischer Rivale von Präsident Erdogan. Das Amtsgericht Perleberg hat Haftbefehl gegen zwei Jugendliche erlassen, die einen Anschlag an ihrer Schule vorbereitet haben sollen. Die beiden werden verdächtigt, konkrete Mordabsichten an der Friedrich-Gedecke-Oberschule verfolgt zu haben. Hanno Christ, RBB 24, Landespolitik.
2: Das Bildungsministerium bestätigte auf Nachfrage von RBB 24 Kenntnis von dem Fall zu haben. Nach Angaben des Ministeriums hätten die Ordnungsbehörden keine unmittelbare Bedrohungslage gesehen. Die Eltern seien durch die Schule informiert worden. Der Vorfall solle nun unter Lehrkräften und der Schülerschaft besprochen werden, heißt es.
1: Bei der Fußball-WM in den USA, Kanada und Mexiko wird nun doch Manuel Neuer im Tor stehen. Nach seinem Rücktritt aus der Nationalmannschaft vor 2 Jahren hat ihn Bundestrainer Nagelsmann jetzt offiziell wieder aufgestellt. Insgesamt fahren 26 Spieler zur Weltmeisterschaft. Aus Frankfurt am Main, Tim Brockmeier.
3: So darf sich Youngster Lennart Karl auf die Reise zur WM freuen. Nicht dagegen der Kölner Said El Maler, der zuletzt auch oft als WM-Fahrer genannt wurde. Der zuletzt viel diskutierte Dennis Undorf im Sturm ist ebenso dabei wie etwas überraschend Angreifer Maxi Bayer. Sonst finden sich im Grunde die bekannten und erwartbaren Namen wie Kimmich, Musiala, Tah oder auch Schlotterbeck.
1: Fußball-Bundesligist Union Berlin hat Mauro Lustrinelli als neuen Cheftrainer verpflichtet. Mit ihm ist der FC Thun gerade überraschend Schweizer Meister geworden. Lustrinelli folgt auf Übergangstrainerin Marie-Louise Ether, die das Frauenteam von Union übernimmt. Soweit die Nachrichten. 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
4: In Tegelort 17 Grad, in Frohnau 17 Grad und in Rosenthal sind es 18 Grad. Heute Nacht ist es wolkenfrei, da können die Sterne durchkommen und es soll trocken bleiben. Trocken ist es dann auch morgen. Mix aus vielen Wolken, ab und zu Sonne bei 24 Grad. Und dann kommt der Sommer am Pfingstwochenende.
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4: In weiten Teilen Berlins fließt der Verkehr normal. Etwas Geduld brauchen wir weiterhin in Kreuzberg. Hier staut es sich rund ums Hallesche Tor und den Blücherplatz wegen der Sperrungen zum Karneval der Kulturen. Gesperrt sind unter anderem die Blücher- und Sossnerstraße sowie die Gitschinerstraße, das Tempelhofer- und Waterloo-Ufer. Und die Sperrungen dauern bis Dienstag früh. Alle Meldungen zu Straßen und Schienen finden Sie auf rbb888.de und in unserer App. Gute Fahrt. Bis Sie bald gesund zu Hause sind. Wollte ich noch sagen, ach egal, wir fangen mal an mit der Sendung.
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4: Halleluja, wenn im Kopf die Dinge schief gehen. Ne? Wir feiern in Berlin jetzt ein kleines Dorffest. Das wird nämlich gleich mal feierlich und dann wild und wieder ekstatisch mit System of a Down. Alle 4 Bandmitglieder haben armenische Wurzeln und das hört man der Musik auch immer wieder so ein bisschen aufblitzen. Da gibt es immer so kleine Folklore-Passagen. Und der Song Radio Video aus dem Jahr 2005 ist ein richtig gutes Rockbrett und da möchte man sich doch jetzt gleich mal in Berlin unterhaken und tanzen. System of a Down, Radio und Video. Herzlich willkommen bei RBB 888, 100% Rock. Schönen guten Abend.

Man traut sich mal gar nicht, was zu sagen, wenn das da hinten noch so schön ruhig ausklingt. Anfang der Woche wurde ich gefragt, was so mein Lieblingsschlusssong beim Auflegen ist. Dann habe ich gesagt, hier, ganz klar aus der Pistole geschossen, die Pixies mit Where is my mind? Und dann haben die jungen Menschen gesagt, ach ja, den kennen wir gar nicht, müssen wir mal reinhören. Oh mein Gott, er ist auf jeden Fall legendär und deswegen hat er seinen Platz hier in dieser Sendung um 20.12 Uhr. 100% Rock hören Sie bei RBB 88.8. Und auch bei der nächsten Band war jahrelang wirklich Ruhe. Da hatte man die Zirpenpfeifen quasi. Jetzt sind sie wieder da und die Indie-Welt freut sich. The Strokes sind zurück. Warm haben sie sich gespielt nach 6 Jahren in Costa Rica. Wunderschön. Und zwar im Open-Air-Studio von The One and Only, dem barfüßigen Soundguru Rick Rubin. Der wollte diesen ganzen angesetzten Bandstaub und die Spinnweben vertreiben und hat die Band, die Strokes, erstmal ein paar Tage jammen lassen. Und dann haben sie aufgenommen. Ende Juli kommt das neue Album, das heißt Reality Awaits. Und das versüßt uns dann den Sommer, da können wir schon mal sicher sein. Denn der Vorbote, also die erste Single, die lässt sich sehr gut an. Die heißt Going Shopping, klingt nach Costa Rica, klingt nach Sonne. Ist aber dann eher ein Sommersong für Menschen, die normalerweise vielleicht keine Sommersongs mögen. Hier ist in diesem ganzen Gute-Laune-Sound nämlich versteckt eine kleine, feine Portion Konsumkritik. Also Going Shopping richtet sich tatsächlich an die Leute, die dauernd irgendwas kaufen wollen und irgendwie was brauchen. Wir hören ihn uns an. Hier ist das fette Augenzwinkern von The Strokes. Ihre neue Single Going Shopping bei RBB 88.8. 100% Rock.

basierend auf dem wunderschönen Gedicht von Erich Fried. Was es ist, haben wir gerade neu interpretiert gehört von der Band Mia aus Berlin. 8:55 in Berlin und wir fahren jetzt von Berlin oder reisen von Berlin musikalisch mal nach Bristol zu Chikinki. Das ist eine Band, die mit You Said, also mit dem Song 2006, die Indie-Clubs zerlegt hat. 2011 waren sie im Fritz-Club, da haben sie ein Konzert gespielt, ich durfte dabei sein. Und sowas wie da habe ich noch nie erlebt und auch nie wieder erlebt. Die Stimmung auf der Bühne war, ich würde mal sagen, eine Mischung aus aggressiv und eisig. Ich dachte wirklich kurz, die brechen jetzt ab. Also es ging wirklich gar nichts. Irgendwie haben sie sich dann für den Abend doch noch gefangen und das Konzert durchgezogen. Kurz danach war aber Schluss. Sie haben sich getrennt, beziehungsweise noch nicht mal das. Man hört sie einfach nicht mehr und man hört einfach auch nichts mehr von ihnen. Was unfassbar schade ist, denn es ist eine tolle Musik, es ist eine tolle Band und ich würde sofort wieder auf ein Konzert gehen. Für heute genießen wir sie im Radio hier bei RBB 88.8, 100% Rock. Chikinki mit ihrem Song You Said. Schönen guten Abend, Berlin.

0: 46 Jahre alt ist der Song Electric Light Orchestra Twilight und ist immer noch so modern zu hören. Liebe Autofahrende, liebe Vorsicht auf der A10, südlicher Berliner Ring, Richtung Dreieck Werder, zwischen Dreieck Spreeau und Niederlehme liegen Fahrzeugteile auf der rechten Spur. Da bitte besonders vorsichtig fahren. Also nochmal, liebe Autofahrende, Vorsicht auf der A10, südlicher Berliner Ring, Richtung Dreieck Werder, zwischen Dreieck Spreeau und Niederlehme liegen Fahrzeugteile auf der rechten Spur. Bitte Vorsicht.
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Sie kommen aus dem Umfeld von The Clash in London. Ende der 70er Jahre haben sie sich gegründet und waren die erste reine Frauen-Punk-Band. Slits mit I Heard It Through the Grapevine. Und wenn Sie mal nachgucken wollen, was wir hier spielen und wie sich die Bands und die Songs schreiben, das können Sie alles gucken auf rbb888.de. Da haben wir die Playlist natürlich immer hinterlegt. Es ist 20 vor 9. Ich habe Lust, mit Ihnen ein bisschen zu spielen und ich hoffe, Sie auch. Es gibt nämlich jetzt wieder eine Runde Rock Jeopardy. Heißt, ich gebe Hinweise, 4 Stück, und Sie können dann am Ende der Hinweise raten. Wie ist die Frage zu den Hinweisen? Wollen wir loslegen? Okay. Hinweis Nummer 1. Es ist eine New Yorker Band, Mitte der 70er Jahre gegründet. Ihr größter Hit ist aus dem Jahre 1980. Unter anderem wurde der geschrieben von Giorgio Moroder und war Teil des Soundtracks für Ein Mann für gewisse Stunden. Hinweis Nummer 2. Bevor der große Erfolg in der Punk- und New-Wave-Szene kam, arbeitete die blonde Sängerin unter anderem als Kellnerin im Playboy-Häschenkostüm. Schon eine Idee? Hier ist Hinweis Nummer 3. Irgendwann war die Band echt genervt. Sie ließen Pins produzieren, die klarstellen sollten, dass hier keine Solo-Ikone, sondern eine echte Band am Werk ist. Und der letzte und vierte Hinweis, der Bandname, der bezieht sich auf die Haarfarbe der Sängerin, blond nämlich. Mit diesem Namen wurde ihr auf New Yorks Straßen immer hinterhergepfiffen. Und ich glaube, jetzt ist es klar, oder? Der letzte Hinweis hat's rausgekitzelt. Die Frage ist natürlich, wer ist Blondie? Und wir hören sie jetzt mit ihrem Welthit Call Me auf Englisch, Französisch und Italienisch. 100% Rock ist heute Abend ganz international.

jetzt, wo in Berlin die Sonne langsam untergeht, können wir auch ein bisschen träumerische Gitarrenmusik hören. Das waren Wolf Alice mit dem Song White Horses. Und wir müssen Abschied nehmen, denn die Toten Hosen scheinen jetzt ihre Musikkarriere zu beenden. Gestern waren sie im Interview in der Tagesschau und haben gesagt, trink aus, wir müssen gehen. Das ist jetzt die neue Platte, die rauskommt. Das ist dann das letzte Album. Sie kommen nochmal vorbei nach Berlin am 11.7. in die Olympiahalle. Da können sie dann nochmal hochgelebt werden und gefeiert werden. Und dann ist wohl Schluss mit den Toten Hosen. Sie bleiben uns aber musikalisch und deswegen feiern wir sie auch heute Abend bei 100% Rock mit... Alles aus Liebe.

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1: Um 21 Uhr mit Werner Schoninger. Guten Abend. Die mutmaßlichen Anschlagspläne Irans gegen Vertreter jüdischen Lebens in Deutschland haben parteiübergreifend Empörung ausgelöst. Politiker von Union, SPD und Grünen warnten davor, dass das iranische Regime weitere Anschläge vorbereiten könnte. Die Bundesregierung bekundete ihre Solidarität mit dem Präsidenten des Zentralrats der Juden Schuster und dem Vorsitzenden der Deutsch-Israelischen Gesellschaft Beck. Gegen beide soll ein Däne afghanischer Herkunft Mordpläne geschmiedet haben, die Bundesanwaltschaft ermittelt. Der Bundestag hat mehrere Bahnprojekte gebilligt. Unter anderem geht es um eine Neubaustrecke, die Dresden mit der tschechischen Hauptstadt Prag verbindet. Der genaue Kostenrahmen steht aber noch nicht fest. Hauptstadtkorrespondentin Bianca Schwarz.
2: Die Neubaustrecke ist ein zentraler Baustein des geplanten Hochgeschwindigkeitskorridors zwischen Berlin, Prag und Wien. Der aufwendigste Teil ist ein 30 Kilometer langer Tunnel durch das Erzgebirge. Die Reisezeit zwischen Dresden und Prag soll dadurch von 2,5 auf 1 Stunde verkürzt werden.
1: In Brandenburg steigt die Zahl der Schulabbrecher. Laut Bildungsministerium sind im vergangenen Schuljahr mehr als 1.900 junge Menschen ohne Abschluss ausgeschieden. Das entspricht etwa einer Quote von 8%. So viele waren es seit 10 Jahren nicht mehr. Landesweit am höchsten ist der Anteil der Abgänger ohne Abschluss in der Prignitz mit knapp 20%, am niedrigsten im Kreis Potsdam-Mittelmark mit 4%. In der Türkei kommt der deutsche Welle-Journalist Alican Uludağ nach mehreren Monaten in U-Haft frei. Das hat ein Gericht in Ankara angeordnet, wie der Sender meldet. Aus der Türkei Filiz Kükrükol.
3: Uludağ wird vorgeworfen, in mehr als 20 Beiträgen auf der Plattform X den Präsidenten beleidigt und irreführende Informationen verbreitet zu haben. Zudem, so die Anklageschrift, habe er die Türkei herabgewürdigt. Laut Gerichtsreportern hat Uludağ diesen Vorwürfen widersprochen. Mit der heutigen Freilassung ist Uludağ noch nicht freigesprochen. Allerdings, so hieß es, lägen alle Beweise vor und es bestehe keine Fluchtgefahr. Die Verhandlung soll am 18. September fortgesetzt werden.
1: Fußball-Bundesligist Union Berlin hat Mauro Lustrinelli als neuen Cheftrainer verpflichtet. Mit ihm ist der FC Thun gerade Schweizer Meister geworden. Im April hatte sich Union nach einer schwachen Rückrunde von seinem damaligen Trainer Steffen Baumgart getrennt. In der Handball-Bundesliga haben die Füchse Berlin am Abend zu Hause 30:30 gegen Hannover Burgdorf gespielt. Soweit die Nachrichten. Weitere Meldungen aus Berlin und Brandenburg auf rbb24.de.
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4: Wir nähern uns der blauen Stunde und es ist schön mild. In Schmöckwitz haben wir 16 Grad, Grünau 17 und in Rahnsdorf 16. Heute Nacht werden es mindestens 10 Grad. Und morgen, es gibt so einen Sonne-Wolken-Mix, vor allem viele Wolken bei maximal 24 Grad.
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4: Vorsicht auf der A10 südlicher Berliner Ring Richtung Dreieckwerder. Zwischen Dreieckspreer und Niederlehme liegen Fahrzeugteile auf der rechten Spur. 115 Richtung Dreieck Funkturm zwischen Kleinmachnow und Kreuz Zehlendorf ist nach einem Unfall die Richtungsfahrbahn gesperrt. In Kreuzberg gibt es zahlreiche Sperrungen wegen des Karnevals der Kulturen. Gesperrt sind unter anderem die Blücher- und die Zossnerstraße sowie Gitschinerstraße, Tempelhofer Ufer und Waterloo-Ufer und die Sperrungen, die dauern bis Dienstag früh. Alle Meldungen zu Straßen und Schienen, die finden Sie auf rbb888.de und in unserer App. Ich wünsche Ihnen eine gute Fahrt.
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4: Liebe Rockliebende, wir schnallen uns jetzt eine Stunde lang nochmal die Gitarre um. Skunker Nancy, Nirvana, Queen, Breeders, alle warten, um hier mal aufzuspielen. Und es geht direkt los mit einem Superdoppel. Die Pigeon Detectives mit This is an Emergency und danach hören wir Cure mit Killing an Arab. Herzlich willkommen zu 100% Rock bei RBB 888.

sorgt bis heute für Diskussionen. Der Song Cure Killing an Arab, die Vorlage für diesen Song oder beziehungsweise die Inspiration zu diesem Song, kommt von Albert Camus. Der hat das Buch geschrieben, Der Fremde. Der Film war, ich glaube, Anfang des Jahres oder letztes Jahr, dieses Jahr, glaube ich, in den Kinos. Auch ein super verstörender Film. Auch sehr speziell dieser Song, den wir eben gehört haben, von Cure Killing an Arab aus den 70er Jahren, also sogar Ende der 70er Jahre. Wir kommen zu einer ganz berühmten Band, Queen. Scandal, der Song. Ich weiß nicht, ob Sie den kennen. Wir hören uns den gleich zusammen an. Da hören Sie mal hin. Ich finde, dass die Gitarren so richtig genervt klingen. Und Freddie Mercury, da steckt für mich auch trotz drin so ein jetzt reicht's. Das kann man beides da, glaube ich, rein interpretieren, was nämlich auch stimmt. Glaube ich jetzt einfach, behaupte ich jetzt einfach, denn der Song wurde in einer Zeit geschrieben, als die Boulevardpresse damals sehr, sehr tief im Privatleben der Band und vor allem im Privatleben von Freddie Mercury gewühlt hat. Und da kann man sich natürlich vorstellen, dass die alle extremst genervt waren. So kam der Song zustande. Vor genau 37 Jahren kam das zugehörige Album der Band Queen dazu raus, also am 22. Mai 89, also morgen vor 37 Jahren. The Miracle heißt das Album. Und auf diesem Album eben den Song, den man viel zu selten hört, Scandal. Wir hören ihn uns jetzt an, denn in 100% Rock hat er auf jeden Fall einen Platz verdient. Queen, Scandal, und hören Sie mal, ob Sie auch finden, dass die Gitarren genervt klingen und Freddie Mercury ein bisschen trotzig.

Drei Rocker, die einfach Bock haben, laut zu sein. Die Ärzte, ist das noch Punkrock aus dem Jahr 1998? Uns wird jetzt ein bisschen später hier in Berlin, da drehen wir den Lautstärkeregler wieder etwas runter. Die Breeders, die performen gleich den Song No Aloha, ein Song, der eigentlich erst gar nicht versucht, uns als Hörende irgendwie zu packen. Der steht eher im Raum, so ein bisschen schief, fast ein bisschen neben der Spur. Nur vielleicht so wie ein Abend in Berlin, wenn der Himmel grau bleibt und irgendwie alles so einen kleinen Knick hat. Kim Deal nimmt hier komplett das Tempo raus, lässt Pausen einfach stehen. So während, also eigentlich Pausen wie, sie nimmt die Pausen so wichtig wie die Töne, könnte man sagen. Und genau das macht den Song wirklich eigentümlich schön. Deswegen habe ich den auch ausgesucht und der ist ganz ruhig. Aber man bleibt irgendwie an dem Song hängen. Die Breeders mit No Aloha. No.

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Die Supergruppe um Jack White von den White Stripes. Die Band heißt Dead Weather und den Song, den wir gerade gehört haben, aus dem Jahr 2010, Die by the Drop. Es ist 21.36 Uhr und jetzt wird es ja so langsam dunkel in Berlin. Und dann dachte ich mir, wir könnten hier mal so ein kleines Rockmärchen starten. Einen kleinen Rockabend-Märchen machen. So. Es war einmal irgendwann Ende der 90er. In einem fernen, nebligen Land namens Kalifornien, da saß ein junger, talentierter Geschichtenerzähler, sein Name Paul, Paul Thomas Anderson. Und er saß vor einem völlig leeren Blatt Papier, er hatte absolut keinen Plan, was er schreiben sollte. Aber wie das in guten Märchen so ist, kommt unerwartet Hilfe. Und in Pauls Fall kam die Hilfe vom Plattenteller. Er hörte die Songs von Amy Mann und zack, die Melodien verzauberten ihn so sehr, dass die Worte plötzlich wie von selbst flossen, wie mit Zaubertinte. Er schrieb ein ganzes Drehbuch, komplett aus den Klängen und Texten von Amy. Und das Ergebnis, unglaublich aber wahr, das Filmmeisterwerk Magnolia. Mehrmals nominiert auch für den Oscar. Und der wichtigste Zaubertrank in dieser Geschichte war der Song Save Me. Also eigentlich hatte Amy ihn ganz normal für ihr eigenes Album geschrieben, aber Paul nahm dieses Lied, webte es ganz tief in seine Handlung ein und auf einmal, da passte einfach alles, wie im Märchen. Die Melancholie, die Tragik und dieses ganz besondere Gefühl und die Musik, die wurde dann wirklich, kann man sagen, die Seele des Films. Und dieses Kinomärchen, das war so mächtig, dass der Film im Jahr 2000 hier bei uns in Berlin den Goldenen Bären bei der Berlinale abgeräumt hat. Und wenn sie nicht gestorben sind, dann feiern die beiden das noch heute. Lassen wir uns also heute Abend auch verzaubern. Hier ist die Frau, die ein ganzes Meisterwerk inspiriert hat. Amy Mann mit Save Me bei RBB 888. 100% Rock.

Da haben My Chemical Romance nochmal richtig ordentlich die Rocktür eingetreten mit You Know What The Guys Do Like. Nein, den. Ich komme nochmal rein. Oh, da haben My Chemical Romance aber richtig die Rocktür eingetreten mit You Know What They Do To Guys Like Us In Prison. So, und weil das so ein langer Titel war, gehen Sie gerne mal auf rbb888.de. Da ist nochmal die ganze Playlist. Oder Sie hören sich das Ganze dann morgen in unserem Podcast nochmal an, 100% Rock in der ARD Sounds App. Ich beschließe den Abend jetzt und möchte Ihnen gerne nochmal aus dem Osten Deutschlands einen Song kredenzen. Silly kommen hier jetzt mit Alles Rot, da ist dann

auch schon Tamara Danz leider nicht mehr unter uns und Anna Loos ist am Mikrofon. Und danach hören wir auf jeden Fall noch Genesis mit A-Backup. Ich beende das jetzt heute hier, gehe meinen Mund ausschütteln und wünsche Ihnen einen schönen Abend und wir hören uns ganz bald wieder. Gute Nacht in Berlin.

Liebe Autofahrende, Achtung, ein Falschfahrer auf der A113 zwischen Spätstraße und Dreieck Neukölln. Kommt Ihnen ein Falschfahrer entgegen, fahren Sie äußerst rechts und überholen Sie nicht. Falschfahrer auf der A113 zwischen Spätstraße und Dreieck Neukölln, bitte fahren Sie äußerst rechts und überholen Sie nicht. Wir sagen, wenn die Gefahr vorüber ist.

0: Nochmal der Hinweis an die Autofahrenden. Achtung, Falschfahrer auf der 113 zwischen Spätstraße und Dreieck Neukölln kommt Ihnen Falschfahrer entgegen. Fahren Sie äußerst rechts und überholen Sie nicht. 113 Spätstraße und Dreieck Neukölln, hier kommt ein Falschfahrer entgegen. Bitte sehr vorsichtig fahren.
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1: Die U-Bahn ist für mich immer großes Kino. Eigentlich könnte ich lesen. Aber ich schaue auch gerne auf die Menschen um mich herum und denke über ihre Geschichten nach. Im Nachbarabteil sitzen ein paar junge Leute. Sie lachen und schauen nebenbei auf ihre Smartphones. Alle tragen, nun, früher hätte man gesagt Turnschuhe. Heute sind es Sneakers. Boah, und was für welche. Die teuren, für die man ewig angestanden hat, vorm Sonnenaufgang, stehen vielleicht zu Hause im Kasten wohlgehütet in der Vitrine. Andere tragen Fake-Schuhe. Wenn man genau hinsieht, kann man es erkennen. An ihren Schuhen werdet ihr sie erkennen. Wirklich? Der teure Schuh gibt manch einem Würde, Ansehen und Macht. Und die Fake-Schuhe sind wenigstens ein Streifen der Schönheit und Macht. Ich finde, es ist ein bisschen wie bei dem Märchen des Kaisers neue Kleider. Ich wünsche den jungen Leuten Selbstbewusstsein mit und ohne Schuhe. Und wenn sie nach Hause kommen, eine Familie, die sie mag und liebt. Allen wünsche ich eine gute Nacht und Gottes Segen.
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1: Um 22 Uhr mit Ingo Jansen. Guten Abend. Flüge aus Deutschland werden ab Juli geringer besteuert. Das hat der Bundestag am Abend beschlossen. Demnach sinkt die Luftverkehrssteuer je nach Entfernung um bis zu 11,40 Euro. Offen ist, ob die Fluggesellschaften die Vergünstigung an die Kunden weitergeben. Hauptstadtkorrespondentin Bianca Schwarz.
2: Die Branche klagt darüber, dass die Kosten in Deutschland im Vergleich zu anderen Ländern viel zu hoch seien. Der Flugverkehr in Deutschland ist seit Corona zurückgegangen. Laute Kritik an der Senkung der Luftverkehrssteuer kommt von Umweltverbänden und von den Parteien Grüne und Linke. Beide Parteien haben gegen die Steuersenkung gestimmt.
1: Die mutmaßlichen Anschlagspläne Irans gegen Vertreter jüdischen Lebens in Deutschland haben parteiübergreifend Empörung ausgelöst. Politiker von Union, SPD und Grünen warnten davor, dass das iranische Regime weitere Anschläge vorbereiten könnte. Die Bundesregierung bekundete ihre Solidarität mit dem Präsidenten des Zentralrats der Juden Schuster und dem Vorsitzenden der deutsch-israelischen Gesellschaft Beck. Gegen beide soll ein Däne afghanischer Herkunft Mordpläne geschmiedet haben. Die Bundesanwaltschaft ermittelt. Das Amtsgericht Perleberg hat Haftbefehl gegen zwei Jugendliche erlassen, die einen Anschlag an ihrer Schule vorbereitet haben sollen. Die beiden werden verdächtigt, konkrete Mordabsichten verfolgt zu haben. Hanno Christ, RBB 24, Landespolitik.
3: Das Bildungsministerium bestätigte auf Nachfrage von RBB 24 Kenntnis von dem Fall zu haben. Nach Angaben des Ministeriums hätten die Ordnungsbehörden keine unmittelbare Bedrohungslage gesehen. Die Eltern seien durch die Schule informiert worden. Der Vorfall solle nun unter Lehrkräften und der Schülerschaft besprochen werden, heißt es.
1: In Berlin-Kreuzberg haben Unbekannte am Mittag von einem Motorroller aus mehrfach auf ein fahrendes Auto geschossen. Die Polizei hat den Wagen kurz danach in der Urbanstraße gestoppt und mehrere Einschusslöcher entdeckt. Die Autoinsassen wurden vorläufig festgehalten, die Täter flüchteten unerkannt. Der Tatort nahe dem Hermannplatz wurde weiträumig abgesperrt. Der SC Magdeburg ist zum vierten Mal deutscher Handballmeister. Das Team hat am Abend 31:30 gegen Flensburg-Handewitt gewonnen und sich damit den Titel in der Bundesliga vorzeitig gesichert. Der bisherige Meister, die Füchse Berlin, haben ihr heutiges Spiel mit 30:30 gegen Hannover-Burgdorf beendet. Und noch zum Fußball. Bundesligist Union Berlin hat Mauro Lustrinelli als neuen Cheftrainer verpflichtet. Mit ihm ist der FC Thun gerade Schweizer Meister geworden. Soweit die Nachrichten. 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Das Wetter in der Nacht wechselnd bewölkt, örtlich auch neblig. Tiefste Werte 12 bis 7 Grad. Aktuell in Berlin-Friedrichshagen 18 und in Müncheberg 19 Grad. Morgen insgesamt freundlich mit einigen Wolken bis 25 Grad. Ab Samstag Höchstwerte um 30 Grad. Über Pfingsten viel Sonne und blauer Himmel.
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1: Um 23 Uhr mit Ingo Jansen. Guten Abend. Flüge aus Deutschland werden ab Juli geringer besteuert. Das hat der Bundestag am Abend beschlossen. Demnach sinkt die Luftverkehrssteuer je nach Entfernung um bis zu 11,40 Euro pro Flug. Neben der Koalition aus Union und SPD stimmte auch die AfD für die Senkung. Grüne und Linke waren dagegen. Offen ist, inwieweit die Fluggesellschaft die Vergünstigung an die Kunden weitergeben. Der Bundestag hat außerdem mehrere Bahnprojekte gebilligt. Unter anderem geht es um eine Neubaustrecke, die Dresden mit der tschechischen Hauptstadt Prag verbindet. Der genaue Kostenrahmen steht aber noch nicht fest. Hauptstadtkorrespondentin Bianca Schwarz.
2: Die Neubaustrecke ist ein zentraler Baustein des geplanten Hochgeschwindigkeitskorridors zwischen Berlin, Prag und Wien. Der aufwendigste Teil ist ein 30 Kilometer langer Tunnel durch das Erzgebirge. Die Reisezeit zwischen Dresden und Prag soll dadurch von 2,5 auf eine Stunde verkürzt werden.
1: In Berlin-Kreuzberg haben Unbekannte von einem Motorroller aus mehrfach auf ein fahrendes Auto geschossen. Die Polizei hat den Wagen kurz danach in der Urbanstraße gestoppt und mehrere Einschusslöcher entdeckt. Die Autoinsassen wurden vorläufig festgehalten, die Täter flüchteten unerkannt. Der Tatort nahe dem Hermannplatz wurde weiträumig abgesperrt. In Brandenburg verlassen immer mehr junge Menschen die Schule ohne einen Abschluss. Wie das Bildungsministerium mitgeteilt hat, waren es zuletzt so viele Schüler wie seit 10 Jahren nicht mehr. Mischa Frinke, RBB 24.
3: Im Schuljahr 2024-2025 sind fast 2000 Brandenburger Schüler ohne Abschluss geblieben. Das sind etwa 8% aller Schüler. Besonders dramatisch ist die Situation laut Ministerium in der Prignitz. Hier hat sogar fast jeder fünfte Schüler keinen Abschluss geschafft. Bildungsminister Gordon Hoffmann will die Entwicklung mit dem neuen Landesprogramm Duales Lernen stoppen. Das will theoretisches Lernen in der Schule mit praxisorientiertem Lernen kombinieren.
1: Wir sind beim Sport. Der SC Magdeburg ist zum 4. Mal deutscher Handballmeister. Das Team hat am Abend gegen Flensburg-Handewitt 31:30 gewonnen und sich damit den Titel in der Bundesliga vorzeitig gesichert. Die Füchse Berlin, der bisherige Meister, haben gegen Hannover-Burgdorf 30:30 gespielt. Und im ersten von 2 Relegationsspielen um den letzten Startplatz in der Fußball-Bundesliga hat es keinen Sieger gegeben. Der VfL Wolfsburg und der SC Paderborn haben sich 0:0 getrennt. Die Entscheidung fällt im Rückspiel am Pfingstmontag. Soweit die Nachrichten. 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Das Wetter in der Nacht wechselnd bewölkt, örtlich auch neblig, tiefste Werte 12 bis 7 Grad. Aktuell in Berlin-Adlershof 17 Grad, Buch 13, Cottbus 15, Frankfurt Oder 14 Grad. Morgen insgesamt freundlich mit einigen Wolken bis zu 25 Grad. Die Zeit 23.03 Uhr.
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1: Um 0 Uhr mit Juliette Groß. Wer mit dem Flugzeug unterwegs ist, soll bald bei den Kosten etwas entlastet werden. Der Bundestag hat dafür gestimmt, dass die Ticketsteuer im Flugverkehr zum 1. Juli sinkt. Aus der Nachrichtenredaktion Mareike Makosch.
2: Die Steuer fällt auf jedes verkaufte Ticket an und hängt von der Länge des Fluges ab. Sollten die Fluggesellschaften die Steuersenkung komplett an die Kundinnen und Kunden weitergeben, sind Preissenkungen zwischen 2,50 Euro und 11,40 Euro möglich. Dass Fliegen durch die Senkung der Ticketsteuer tatsächlich günstiger wird, ist allerdings eher unwahrscheinlich. Wegen des Iran-Kriegs haben viele Airlines nämlich schon ihre Zuschläge und Gebühren, zum Beispiel für Kerosin, Extra-Services oder Umbuchungen, stark erhöht.
1: Der Bundestag hat den Weg für die Detailplanungen von drei Großprojekten der Bahn freigemacht. Dabei geht es um eine Neubaustrecke von Dresden in Richtung Prag, einschließlich eines rund 30 Kilometer langen Tunnels durch das Erzgebirge, um den teilweisen Neubau der Strecke Augsburg-Ulm sowie den Ausbau der Strecke von und nach Sylt. Die staatliche Finanzierung ist allerdings weiter unklar. US-Präsident Trump will den NATO-Partner Polen weiter militärisch unterstützen. In einem Online-Posting schrieb er, die USA würden 5000, Zitat, zusätzliche Soldaten nach Polen entsenden. Unklar ist allerdings, ob es sich dabei tatsächlich um ein zusätzliches Kontingent handelt. Erst Mitte Mai hatten hochrangige US-Militärvertreter bekannt gegeben, dass die geplante Entsendung von 4000 Soldaten nach Europa gestoppt werde. Berichte, wonach es sich um eine Kampfbrigade handelte, die in Polen hätte stationiert werden sollen, waren von Warschau dementiert worden. Im ersten Relegationsspiel zur Fußball-Bundesliga haben der VfL Wolfsburg und der SC Paderborn unentschieden gespielt. Die beiden Mannschaften trennten sich 0:0. Aus der Sportredaktion Martin Roschitz.
3: In einem insgesamt schwachen Hinspiel in Wolfsburg war der Bundesligist zwar das etwas bessere Team, ohne aber wirklich gefährlich zu werden, geschweige denn überzeugen zu können. Stattdessen waren es die Paderborner, die in Person von Biglia 5 Minuten vor Ende der regulären Spielzeit die Riesengelegenheit zum Siegtreffer hatten. Der Wolfsburger Mehle konnte den abgefälschten Ball gerade noch auf der Linie klären. Für den SC Paderborn ist das torlose Remis auswärts ein großer Erfolg und erhöht die Aufstiegschancen des Zweitligisten. Das Rückspiel findet am Pfingstmontag in Ostwestfalen statt.
1: Das waren die Nachrichten. Das Wetter in Deutschland. Überwiegend trocken, zum Teil neblig, Tiefstwerte 12 bis 6 Grad. Am Tage meist trocken, im Norden zeitweise dichte Wolkenfelder, sonst oft heiter. Höchstwerte von Nord nach Südwest 21 bis 30 Grad. Auf den Inseln etwas kühler. Am Samstag freundlich im Nordwesten, speziell einzelne Schauer. Es ist 0:03 Uhr.
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4: Vorsicht bitte auf der A111 Charlottenburg Richtung Dreieck Oranienburg. Zwischen Hennigsdorf und Kreuz Oranienburg befindet sich eine ungesicherte Unfallstelle. A10 östlicher Berliner Ring in Richtung Dreieck Spreeau. Zwischen Hohenschönhausen und Marzahn ist die rechte Spur gesperrt. Biesdorf, Alt-Biesdorf. Stadtauswärts ist zwischen Grabensprung und Köpenicker Straße bis Ende Mai nur eine Spur frei. Berlin. Auf der Straße des 17. Juni ist zwischen Yitzhak-Rabin-Straße und Ebertstraße wegen einer Veranstaltung bis 29. Mai. Täglich zwischen 22 Uhr und 6 Uhr. Jeweils nur eine Spur frei.
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5: Mit Sabrina Droste. Guten Tag, guten Tag. Und für die meisten von uns gilt, nur noch heute einmal 8 Stunden Ohrensteif halten in der Ohrensteifhaltenfabrik. Dann ist Wochenende. Wupp, wupp.
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Okay, gut. Hier ist die Popnacht. Die gemeinsame Popnacht von HR3, MDR Jump, NDR 2, RBB 88, 8, Bremen 4, SR 1 und WDR 2. Liebevoll produziert von SWR 3. Und wir kommen jetzt um gleich 14 Minuten nach Mitternacht einfach mal gemeinsam entspannt in diesen Freitag. Der Tag ist noch jung. Wir könnten ihn jetzt nutzen, um hier das Bücherregal nach der Farbe der Buchrücken zu sortieren, Bett beziehen, prophylaktisch einfach einmal schon ausrasten, dann haben wir es weg. Ne? Oder wir hängen einfach gemeinsam ein bisschen ab, hören schöne Musik und unterhalten uns dazwischen was. Das wäre doch auch eine Idee.

Achtung, Falschfahrer auf der A650 Bad Dürkheim-Ludwigshafen zwischen Ruchheim und dem Übergang zur B37 kommt euch ein Falschfahrer entgegen. Bitte äußerst rechts fahren und nicht überholen. Auf der A650 Bad Dürkheim-Ludwigshafen zwischen Ruchheim und dem Übergang zur B37, da ist ein Falschfahrer unterwegs. Vorsicht in beiden Richtungen.

hat die nicht gesagt. Sabrina Droste hier, schicke Popnacht wünsche ich. Habe ich schon gesagt, aber anders gemeint. Almost Monday heißt die Band, die hier um 21 Minuten nach Mitternacht mit neuer Musik um die Ecke kommt. No More Regrets.

0: Jetzt ist es. Guten Nacht, guten Morgen, hallo.
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2: Heute kann der Regenschirm zu Hause bleiben. Die Sonne wechselt sich mit kompakten Wolken ab und die Temperaturen steigen bis zum Nachmittag auf rund 24 Grad. Vereinzelt kann sogar die Sommergrenze von 25 Grad erreicht werden. Diese überschreiten wir ab, Sonnabend entschlossen mit bis zu 29 Grad. Dazu erwarten uns über Pfingsten meist sonnige Tage. Es bleibt auch weitgehend trocken. Allenfalls in der Nacht zum Sonntag und Sonntag früh sind einzelne Schauer möglich.
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3: A10 östlicher Berliner Ring in Richtung Dreieck Spreeau. Zwischen Hohenschönhausen und Marzahn ist die rechte Spur gesperrt. A111 Richtung Oranienburg. In Höhe Flughafen Tegel ist die Ausfahrt gesperrt. Berlin. Auf der Straße des 17. Juni ist zwischen Yitzhak-Rabin-Straße und Ebertstraße wegen einer Veranstaltung bis 29. Mai. Täglich zwischen 22 Uhr und 6 Uhr. Jeweils nur eine Spur frei. Berlin-Westend. Die Eichenallee ist zwischen Bolivarallee und Kirchenallee wegen eines Kraneinsatzes in beiden Richtungen bis 20 Uhr gesperrt.
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hoher musikalischer Besuch jetzt in der Popnacht. Ein mit einem Grammy prämierter Song von Natalie Renee McIntyre wird uns gleich in die Ohren gehaucht. Damit es etwas greifbarer wird, Natalie Renee McIntyre hat sich für ihre Musikkarriere Macy Gray genannt und ist ja wohl eine der besondersten Stimmen im Business. Kein Wunder, dass I Try so abgeräumt hat. Hier ist sie, die Frau Gray.

0: hört die Popnacht, Sabrina Droste hier, hi.
1: Silbermond hatten jetzt eine Release-Party vor 3 Tagen oder so. Die haben mitgeteilt, dass das Baby von Sängerin Steffi und Gitarristen Thomas da ist. Ein 2. Sohn. Wir schicken liebe Grüße raus. Ihr seid ja sicherlich gerade wach. Und jetzt dann noch Musik von Silbermond für alle, die um 10 vor 1 auch wach und vor allem wach genug für Gefühle sind.

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1: Um 1 Uhr mit Ingo Jansen. Guten Morgen. Flüge aus Deutschland werden ab Juli geringer besteuert. Das hat der Bundestag am Abend beschlossen. Demnach sinkt die Luftverkehrssteuer je nach Entfernung um bis zu 11,40 Euro. Offen ist, ob die Fluggesellschaften die Vergünstigung an die Kunden weitergeben. Hauptstadtkorrespondentin Bianca Schwarz.
2: Die Branche klagt darüber, dass die Kosten in Deutschland im Vergleich zu anderen Ländern viel zu hoch seien. Der Flugverkehr in Deutschland ist seit Corona zurückgegangen. Laute Kritik an der Senkung der Luftverkehrssteuer kommt von Umweltverbänden und von den Parteien Grüne und Linke. Beide Parteien haben gegen die Steuersenkung gestimmt.
1: US-Präsident Trump will weitere 5000 US-Soldaten nach Polen entsenden. Das hat er auf seiner Plattform Truth Social angekündigt, ohne Details zu nennen. Trump begründet die Entscheidung mit seinem guten Verhältnis zum polnischen Präsidenten Nawrocki. Noch vor wenigen Tagen hatte US-Vizepräsident Vance erklärt, dass sich die Entsendung von US-Truppen nach Polen verzögere. Gleichzeitig kündigte Trump an, tausende Soldaten aus Deutschland abzuziehen. Für die Wahlen zum Berliner Abgeordnetenhaus und zu den Bezirksverordnetenversammlungen im September wollen 30 Parteien antreten. Laut Landeswahlamt sind das 9 weniger als bei der Wahl vor 5 Jahren. Kirsten Buchmann, RBB 24 Landespolitik.
3: Für 6 politische Vereinigungen müsse zunächst festgestellt werden, ob es sich um eine Partei im Sinne des Parteiengesetzes handelt, so das Landeswahlamt. Unter anderem betrifft das die Gruppierungen Bananen für Deutschland, Eigenheimpartei und Losdemokratie, Partei für eine starke Bürgerschaft. Mitte Juni wird der Landeswahlausschuss entscheiden, welche Parteien sich an den Berliner Wahlen beteiligen dürfen.
1: Das Amtsgericht Perleberg hat Haftbefehl gegen 2 Jugendliche erlassen, die einen Anschlag an ihrer Schule vorbereitet haben sollen. Die beiden werden verdächtigt, konkrete Mordabsichten verfolgt zu haben. Das hat die Polizei dem RBB bestätigt. Weitere Einzelheiten wurden aus ermittlungstaktischen Gründen nicht mitgeteilt. Wir sind beim Sport. Der SC Magdeburg ist zum 4. Mal deutscher Handballmeister. Das Team hat am Abend gegen Flensburg-Handewitt 31:30 gewonnen und sich damit den Titel vorzeitig gesichert. Die Füchse Berlin, der bisherige Meister, hat gegen Hannover-Burgdorf 30:30 gespielt. Ja, und im ersten von 2 Relegationsspielen um den letzten Startplatz in der Fußball-Bundesliga hat es keinen Sieger gegeben. Der VfL Wolfsburg und der SC Paderborn haben sich 0:0 getrennt. Die Entscheidung fällt dann im Rückspiel am Pfingstmontag. Soweit die Nachrichten. 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Das Wetter in der Nacht wechselnd bewölkt, örtlich auch neblig, Tiefstwerte 12 bis 7 Grad. Im Laufe des Tages insgesamt freundlich mit einigen Wolken bis zu 25 Grad. Ab Samstag dann viel Sonne und Höchstwerte um 30 Grad.
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4: A10 östlicher Berliner Ring in Richtung Dreieck Spreeau. Zwischen Hohenschönhausen und Marzahn ist die rechte Spur gesperrt. Berlin. Auf der Straße des 17. Juni ist zwischen Yitzhak-Rabin-Straße und Ebertstraße wegen einer Veranstaltung bis 29. Mai. Täglich zwischen 22 Uhr und 6 Uhr. Jeweils nur eine Spur frei. Berlin-Westend, die Eichenallee, ist zwischen Bolivarallee und Kirchenallee wegen eines Kraneinsatzes in beiden Richtungen bis 20 Uhr gesperrt.
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5: Mit Sabrina Droste. Guten Tag, guten Tag. Und das ist ja hier ein einvernehmliches Konzept zwischen uns. Ne? Ihr bringt die Ohren mit und ich die Musik. Und jetzt ist das was sehr Berliniges von Harry Styles.
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Viertel nach eins ist es. Wird es jemals ein Jahrzehnt geben, in dem es keinen Hit von Jennifer Lopez geben wird? Also aktuell arbeitet sie noch daran, dass die Antwort auf die Frage Nein ist. Jennifer Lopez und David Guetta mit Save Me Tonight neu in der Popnacht.

So, genug Disco-Feeling erstmal. Jetzt wird sich der Kragen der Lederjacke hochgeklappt und sich schwer cool an die Häuserwand gelehnt. Sehr gut. Und die Pose knapp 4 Minuten halten.

0: Na, wie ist der Puls? 1.21 Uhr in der Popnacht am frühen Freitagmorgen. Und Grüße gehen raus an alle Magdeburg-Fans. Habt ihr euch schon wieder ein bisschen beruhigt? Bisschen? Weil das, Entschuldigung, was war das bitte für ein ultra enges Spiel gestern Abend in der Handball-Bundesliga? Mit 31:30 hat sich der SC Magdeburg die Meisterschaft gesichert. Gegen Flensburg-Handewitt 3 Spieltage vor Schluss. Dabei war Flensburg lange vorn. Der entscheidende Treffer für Magdeburg fiel erst in der wirklich allerletzten Sekunde. Dementsprechend geschafft und sprachlos war Magdeburgs Rechtsaußen Tim Hornke nach dem Spiel.
1: Es war wirklich ein ganz, ganz verrücktes, komisches Spiel. Ich kann es gar nicht. Ich bin froh und erleichtert, dass wir das Spiel gewonnen haben, dass wir den Titel jetzt klar machen konnten.
0: Ja, und der Trainer Bennett Wiegert, der hat direkt nach dem Spiel schon angekündigt, heute hat auf jeden Fall die Mannschaft das Sagen.
2: Ich lasse mich leiten, ich bin raus. Ich habe so viel in dieser Saison bestimmen müssen, viele Entscheidungen treffen müssen. Heute lasse ich mich leiten. Heute hat die Mannschaft auch die Chance, mich überall mit hinzunehmen, wo sie wollen. Bloß bitte nicht in irgendeinen fucking Flieger, also da bin ich raus. Ich lasse mich überraschen, ich freue mich einfach drauf. Vielleicht ist es auch schneller, als ich denke, in meinem heimischen Bett. Auch da wäre ich nicht traurig drüber.
0: Ja, an der Stelle nochmal Glückwunsch an den neuen deutschen Handballmeister, den SC Magdeburg.

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1: 2:30 ist es. Hallo.
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3: Heute kann der Regenschirm zu Hause bleiben. Die Sonne wechselt sich mit kompakten Wolken ab und die Temperaturen steigen bis zum Nachmittag auf rund 24 Grad. Es wird also etwas wärmer als zuletzt. Vereinzelt kann sogar die Sommergrenze von 25 Grad erreicht werden. Diese überschreiten wir ab Sonnabend entschlossen mit bis zu 29 Grad. Dazu erwarten uns sowohl am Sonnabend als auch über Pfingsten meist sonnige Tage. Es bleibt auch weitgehend trocken. Allenfalls in der Nacht zum Sonntag und Sonntag früh sind einzelne Schauer möglich.
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4: A111 Richtung Oranienburg. In Höhe Flughafen Tegel ist die Ausfahrt gesperrt. Berlin. Auf der Straße des 17. Juni ist zwischen Yitzhak-Rabin-Straße und Ebertstraße wegen einer Veranstaltung bis 29. Mai. Täglich zwischen 22 Uhr und 6 Uhr. Jeweils nur eine Spur frei. Berlin-Westend. Die Eichenallee ist zwischen Bolivarallee und Kirchenallee wegen eines Kraneinsatzes in beiden Richtungen bis 20 Uhr gesperrt.
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1: Ihr hört die gemeinsame Popnacht von hr3, MDR Jump, NDR 2, RBB 888, Bremen 4, SR 1, WDR 2. Liebevoll produziert von SWR 3 mit Sabrina Droste. Hi.

Der Songtitel Strangers wurde so unfassbar oft genutzt, also nicht ganz so oft wie Stay oder Home oder Angel, aber auf jeden Fall ordentlich oft. Aber nur weil der Titel gleich ist, heißt das ja überhaupt nichts über die Songs, die so heißen. Also, das klingt ja, das hier zum Beispiel ist Stranger von Halsey. Ja, und das klingt ja wohl ganz anders als jetzt das. The Kings, auch Strangers heißt der Song. Und Luis Capaldi hat auch einen Song, der so heißt. Ja, und das hier ist Strangers von Kenya Grace. Und den hören wir jetzt auch zu Ende.

0: ist das eigentlich Pommes-Gabel-Musik?
1: Doch, ne? 10 vor 2 ist es jetzt gleich. Ihr hört die Popnacht mit Sabrina Droste. Hi!

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1: Um 2 Uhr mit Ingo Jansen. Guten Morgen. Flüge aus Deutschland werden ab Juli geringer besteuert. Das hat der Bundestag am Abend beschlossen. Demnach sinkt die Luftverkehrssteuer je nach Entfernung um bis zu 11,40 Euro. Offen ist, ob die Fluggesellschaften die Vergünstigung an die Kunden weitergeben. Hauptstadt-Korrespondentin Bianca Schwarz.
2: Die Branche klagt darüber, dass die Kosten in Deutschland im Vergleich zu anderen Ländern viel zu hoch seien. Der Flugverkehr in Deutschland ist seit Corona zurückgegangen. Laute Kritik an der Senkung der Luftverkehrssteuer kommt von Umweltverbänden und von den Parteien Grüne und Linke. Beide Parteien haben gegen die Steuersenkung gestimmt.
1: US-Präsident Trump will weitere 5.000 US-Soldaten nach Polen entsenden. Das hat er auf seiner Plattform Truth Social angekündigt, ohne Details zu nennen. Trump begründet die Entscheidung mit seinem guten Verhältnis zum polnischen Präsidenten Nawrocki. Noch vor wenigen Tagen hatte US-Vizepräsident Vance erklärt, dass sich die Entsendung von US-Truppen nach Polen verzögere. Gleichzeitig kündigte Trump an, tausende Soldaten aus Deutschland abzuziehen. Für die Wahlen zum Berliner Abgeordnetenhaus und zu den Bezirksverordnetenversammlungen im September wollen 30 Parteien antreten. Laut Landeswahlamt sind das 9 weniger als bei der Wahl vor 5 Jahren. Kirsten Buchmann, RBB 24, Landespolitik.
3: Für 6 politische Vereinigungen müsse zunächst festgestellt werden, ob es sich um eine Partei im Sinne des Parteiengesetzes handelt, so das Landeswahlamt. Unter anderem betrifft das die Gruppierungen Bananen für Deutschland, Eigenheimpartei und Losdemokratie, Partei für eine starke Bürgerschaft. Mitte Juni wird der Landeswahlausschuss entscheiden, welche Parteien sich an den Berliner Wahlen beteiligen dürfen.
1: Das Amtsgericht Perleberg hat Haftbefehl gegen 2 Jugendliche erlassen, die einen Anschlag an ihrer Schule vorbereitet haben sollen. Die beiden werden verdächtigt, konkrete Mordabsichten verfolgt zu haben. Das hat die Polizei dem RBB bestätigt. Weitere Einzelheiten wurden aus ermittlungstaktischen Gründen nicht mitgeteilt. Wir sind beim Sport. Der SC Magdeburg ist zum 4. Mal deutscher Handballmeister. Das Team hat am Abend gegen Flensburg-Handewitt 31:30 gewonnen und sich damit den Titel vorzeitig gesichert. Die Füchse Berlin, der bisherige Meister, hat gegen Hannover Burgdorf 30:30 gespielt. Und zum Fußball: im ersten von 2 Relegationsspielen um den letzten Startplatz in der Bundesliga hat es keinen Sieger gegeben. Der VfL Wolfsburg und der SC Paderborn haben sich 0:0 getrennt. Die Entscheidung fällt dann im Rückspiel am Pfingstmontag. Soweit die Nachrichten. 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Das Wetter: in der Nacht wechselnd bewölkt, örtlich auch neblig, Tiefstwerte 12 bis 7 Grad. Im Laufe des Tages insgesamt freundlich mit einigen Wolken bis 25 Grad. Ab Samstag viel Sonne und Höchstwerte um 30 Grad. Die Zeit 2.03 Uhr.
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4: Berlin. Auf der Straße des 17. Juni ist zwischen Yitzhak-Rabin-Straße und Ebertstraße wegen einer Veranstaltung bis 29. Mai. Täglich zwischen 22 Uhr und 6 Uhr. Jeweils nur eine Spur frei. Berlin-Westend. Die Eichenallee ist zwischen Bolivarallee und Kirchenallee wegen eines Kraneinsatzes in beiden Richtungen bis 20 Uhr gesperrt.
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5: Mit Sabrina Droste. Guten Tag, guten Tag. Wenn man sich über einen Schlafanzug einen Hoodie zieht, dann ist man angezogen, oder?
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